Hallo und herzlich willkommen zu einer neuen Folge von Out of Spectrum. Oliver Korthals, wie gewohnt, am Mikrofon hier bei Byte FM. Wer meine Sendung schon länger hört, der kennt meinen Fable für Coverversionen. Und die heutige Sendung ist wieder prall gefüllt damit. Der Sommer ist da, die Neuerscheinungen werden etwas dünner und deswegen heute mal ein paar aus den Regalen gegrabene Covers von mehr oder minder bekannten Stücken. Eben gehört Amy Winehouse mit You're Wondering Now, das Original aus dem Jahre 1964, ein Ska-Stück von Andy und Joey, was sie eingespielt hat, was aber nie offiziell veröffentlicht worden ist. Und auch die nächsten beiden Stücke, die wiederum dann jetzt von Amy Winehouse stammen, sind Coverversionen. Zunächst einmal Rehab von Trio Valor eingespielt. Return of the Iron Monkey, ihr Album auf Record Kicks, wo das Stück drauf zu finden ist. Und danach eine Ikone des Country, Wanda Jackson, 1937 geboren. Sie war immerhin schon 73, als sie 2010 You Know I'm No Good eingespielt hat. Das Ganze produziert von Jack White von den White.

Nach Amy Winehouse nun zwei Hip-Hop-Stücke. Zunächst einmal The Message von Grandmaster Flash, hier eingespielt vom Boogelman aus Südafrika. Dahinter verbirgt sich Sifu Gumede, der bei unter anderem Freeway oder Sakila gespielt hat. 1984 hat er Jika Jika eingespielt und das Ganze gab es jetzt vor ein paar Jahren als 7-Inch Reissue bei Vive la Musique. Maxwell Alexander Fraser dürfte den meisten als Sänger von Faithless bekannt sein. Vor seiner Karriere dort hat er eine Solo-Karriere unter dem Namen DJ Maxi Jazz gehabt und hat verschiedene Veröffentlichungen in England herausgebracht. Auf der Move'n Up EP ist das Stück Mad Jazz 2 drauf. Kein wirkliches Cover, aber dem Ganzen liegt ein Sample von Roy Ayers drunter und er hat entsprechend darüber gerappt.

Ihr hört Auto Spectrum hier bei Byte FM, Oliver Kortholz am Mikrofon, und die heutige Sendung ist wieder den Coverversionen gewidmet. Die nächsten beiden Stücke, große Hits der Disco-Ära aus den 70ern, zunächst einmal Magic Fly, das Original von Space aus Frankreich, hier eingespielt von einer unbekannten englischen Combo namens Haze. Und das Ganze wäre, glaube ich, auch nie wieder aufgetaucht, wenn Panorama Records das nicht vor einiger Zeit als 7-Inch neu aufgelegt hätten. Und danach Caliente, eine Latin-Version des Disco-Stücks Hot Stuff von Donna Summer, eingespielt von Carmen auf Orpheum Records.

Die nächsten beiden Stücke stammen aus zwei bekannten Blaxploitation-Klassikern. Zunächst einmal Shaft in Africa, das Original von Johnny Pate, hier neu eingespielt von der Hypnotic Brass Band, ihre 7-Inch auf Handcuts Records, und danach von John Schröder, der Money Runner, ein Stück im Original von Quincy Jones für den Soundtrack Dollar.

Der Neuseeländer Lance Ferguson ist ein Schwergewicht in der australischen Soul- und Funk-Szene, spielt unter anderem bei den Bamboos, bei Cookin' on Three Burners und hat auch diverse eigene Projekte am Start. Eins davon ist das Lance Ferguson's Rare Groove Spectrum. Mittlerweile 3 Folgen hat er bei True Thoughts veröffentlicht. Und auf der 3. ist Could Heaven Ever Be Like This zu finden, das Original von Idris Muhammad. Und gut anschließend Sweet Power Your Embrace, das Original von James Mason, hier neu eingespielt von den Diplomats of Soul featuring Incognito und Vanessa Haynes.

Mit den nächsten beiden Nummern verabschiede ich mich aus der heutigen Sendung. Zunächst einmal Krusik aus Japan, die auch durch ihre Coverversionen bekannt geworden sind. Hier jetzt Pacific 707, das Original, ein Acid House Klassiker aus Manchester von 808 State. Und danach eine schöne Latin-Version von Stevie Wonders Another Star, eingespielt von den Jazz Defectors, ich glaube immerhin schon im Jahre 1989. Damit bin ich für heute raus. Hier folgt jetzt gleich Forward the Bass mit Carsten Freer am Mikrofon. Und solltet ihr die Wiederholung am Freitag hören, dann gibt es gleich Happy to Sad mit Christine Heise am Mikrofon. Oliver Korthals sagt an dieser Stelle Tschüss. Ich hoffe, wir hören uns in der nächsten Woche wieder und dann gibt's nochmal eine geballte Ladung Coverversionen für euch. Bis dahin, macht's gut. Tschüss.

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1: Herzlich willkommen zu For the Base hier bei Byte FM. Am Mikrofon begrüßt euch Carsten Frehe zu einer Sendung mit viel neuer Musik, unter anderem zwei neuen Tunes des Schweizer Fruits Records Labels. Aber hier geht's erstmal los mit einem Klassiker von Horace Andy. Erstmal los mit einem Klassiker von Horace Andy.

Der großartige Horace Andy mit Don't Let Problems Get You Down und damit nochmal herzlich willkommen zu Forward the Bass. Heute mit viel neuer Musik, unter anderem mit zwei Tunes des Schweizer Fruits Records Labels, einmal Lone Ark meets the 18th Parallel und einmal Horns of Guiding Star Orchestra mit einem neuen Tune. Unter anderem noch dabei Art X und Tashino. Hier geht's aber erstmal weiter mit der kanadischen, jamaikanischen Sängerin Amoy. Da gab es vor kurzem eine Compilation, die hieß Baby, I Love You So, nach einem Song von Jacob Miller. Und ihr hört hier die Coverversion von Baby, I Love You So, zusammengespielt mit den Black Oak Roots All-Stars und Adopta. Die Sängerin heißt Amoy.

Baby, I Love You So im Original von Jacob Miller, hier gesungen von Amoy, die in Toronto zu Hause ist. Ich sagte es im Intro schon, es gibt zwei neue Singles bei Fruits Records aus der Schweiz und da gibt es richtig schöne Musik zu hören, finde ich. Und ich freue mich jetzt schon auf den nächsten Tune, der ist nämlich von Lone Ark meets the 18th Parallel und heißt Morning Blessing.

Lone Ark, a.k.a. Roberto Sanchez, zusammen mit The 18th Parallel, Morning Blessing, gerade erschien bei Fruits Records. Und ebenfalls dort ist ein Song erschienen, beziehungsweise Instrumentaltitel, Hornsman Blessings. Und dort sind die Bläser des Guiding Star Orchestras aus Kopenhagen zu hören. Die machen sich nämlich manchmal selbstständig und haben schon sehr schöne Musik eben auch bei Fruits Records released. Und hier eben das neue Stück, nochmals, heißt Hornsman Blessings, auf demselben Rhythm übrigens wie der eben gehörte Song. Das ist im Reggae nicht ganz unüblich.

Mo Colors zusammen mit den Co-Operators aus Bristol mit dem wunderschönen Song Surrender to This Love von dem Album Fruits of the Diaspora, vor kurzem erschienen bei Urbanest. Ich komme zu anderen Klängen. Art X aus Frankreich hat sich mit Bigger Ranks unter anderem und auch Louisa zusammengetan und einen Song rausgebracht, der heißt Elle et Moi und ist kürzlich erschienen bei ODG Productions.

Artex zusammen mit Bigger Ranks und Luisa mit dem Song Elle et moi, ganz frisch erschienen bei ODG Productions in Frankreich. Das Ganze auch für kostenlos im Netz zu haben. Es gibt neue Musik aus dem Hause Lion's Den aus Berlin. Dort ist gerade eine 12-Inch erschienen mit Prince Chamba drauf unter anderem. Und ihr hört den Titeltrack The Great Day.

The Great Day von Prince Chamba, gerade erschienen in Berlin bei Lion's Den auf einer schönen, feinen 12-Inch. Ein Sammlerstück, finde ich. Es gibt auch neue Musik von Toshino, da geht's jetzt wieder in die sehr tanzbare Richtung. Amazolo heißt das Stück und dort ist Lisvi als Vocalist zu hören. Und in der Extended Version, die ihr jetzt gleich auf die Ohren bekommt, ist noch Night Clouds mit dabei. Also viel Spaß mit Toshino und put your dancing shoes on.

Tashino mit Amasolo, ein Extended Mix, der gerade rausgekommen ist. Ich komme zum Label Echo Beach. Ab und an wird dort auch mal ein DJ oder eine DJin gefragt, in Backkatalog hineinzutauchen und zu gucken, was da so Schönes herumfliegt. Und aktuell wurde die japanische Selectress Aki gefragt und die hat jetzt im Rahmen der The Sonic Kelly Echo Beach Dubbing and Clubbing eine Compilation zusammengestellt, von der ihr jetzt Sky Full of Dub hört von Dubinator vs. Clear.

der Dubinator zusammen mit Clear, A Sky Full of Dub, von einer Compilation, The Sonically Echo Beach Dubbing and Clubbing, die von der japanischen Selectress Aki zusammengestellt wurde und vor kurzem erschienen ist. Von dieser Compilation hört ihr auch noch den Titel Island Girl in einem Double Dance Remix von Lee Grooves, und das Ganze stammt von Ari ab. Also viel Spaß dabei.

0: Ari Up, Island Girl im Double Dance Remix von Lee Groves, erschienen auf der Compilation Aki Presents The Sonically Echo Beach Dubbing and Clubbing, gerade vor kurzem rausgekommen. Es gibt Neues aus dem Hause Scoops Records, da hat sich der britische Produzent Vibronix mit Professor Nutty zusammengetan und ganz klassisch für die UK Stepper Szene den Titel A Vision of Jah aufgenommen.
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Vibronix zusammen mit Professor Nutty, A Vision of Jah, gerade erschienen auf einer 7-Inch bei Scoops Records in Großbritannien. Ja, das Album Skanking and Jacking habe ich hier bei mir in der Sendung öfter am Start gehabt in der letzten Zeit. Es stammt von Stand High Patrol, ein großartiges Album, und weil es so schön ist, spiele ich hier einen weiteren Tune davon, nämlich LSD Explosion, und da ist Jah Thomas an den Vocals zu hören.

Immer wieder schön, ein Klassiker von Junior Biles, Pitchy Patchy, von einem ganz alten Blood and Fire Album, was ich kürzlich bei mir mal wieder entdeckt habe. Damit ist Forward the Bass auch schon fast wieder am Ende. Nächste Woche sitzt Gadi hier, schaltet ein, wie auch natürlich bei allen Sendungen von Byte FM. Am Ende spiele ich euch noch einen Song von Tafari, den habe ich schon im Original neulich mal gespielt. The Best Thing heißt das Stück, das Ganze rausgekommen auf einer 10-Inch bei Supersonic Sound. Ich finde tatsächlich die B-Seite mit dem Dub von Tippy Eyegrade fast schöner und die spiele ich euch gleich. Doch bevor ich hier aufs Knöpfchen drücke, verabschiede ich mich. Am Mikrofon war Carsten Frehe.

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0: 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Es ist 4 Uhr.

Wir brechen wieder auf zu einem Trail of Songs hier auf BeiderWM. Ich bin Arne Schumacher. Taube oder der Teufel? Das ist hier die Frage für Camille.

Ja, purer geht's nicht. Wahrscheinlich auch nicht näher. Und auch noch zu Hause aufgenommen. DIY zusammen mit einem Freund, der ist sonst dann auch dabei an diversen Instrumenten. Camille Camille ist das. Nicht die Camille, die französische Vokalistin, Songfrau, auch keine der anderen Camilles dort draußen. Diese Camille mal zwei heißt mit vollem Namen Camille Willemaert. Belgierin ist sie. Sie lebt in Gent, eine Künstlerin in verschiedenen Disziplinen. Das Cover zum Beispiel hat sie selber gezeichnet. Dies ist ihr zweites Album als Singer-Songwriterin. Irgendwie Folk, ja, aber nicht so typisch klassisch, wie man bei einem Titel wie dem eben meinen sollte. Sie singt Englisch und Französisch. Persönliche Songs sind das aber gerne auch etwas versponnen, fantasievoll, umflort. Hier bei diesem ist sie zerbrechlicher, verletzlicher in a Song.

Camille Willemaert, Songfrau, Multikünstlerin aus Rente in Belgien. Dort lebt sie. Kleine, feine Songpretiosen. Mal kommt sogar ein volles Schlagzeug vor in einem Song. Und es wird auch mal richtig dramatisch. Schönes, besonderes Album, finde ich. Alison Russell, die Songfrau aus Kanada, lange schon dabei, in verschiedenen Formationen, längst auch in den USA etabliert, in Amerikaner- und Roots-Kreisen. Ihr drittes eigenes Album ist gerade erschienen. Einige von euch haben hier zum Beispiel in Happy to Sad ja vielleicht schon Songs daraus gehört. Ein weiterer, eines der zahlreichen Duette auf dem Album, mit Norah Jones in diesem Falle, auf der Suche nach dem oder der wirklich wahren, richtigen, really real. Alison Russell, Norah Jones.

Tja, dies Ende, das muss so. Die Hölle nur ohne die Flammen, Hell Without the Flames. Viel Lebensglück findet man nicht auf diesem Album, aber das muss ja auch nicht sein. Im Gegenteil, gerade das Hadern, das Leiden, Sehnen, die vom Glück übersehnen, das ist ja zentrales Geschichtsmaterial für jede Menge guter Songkunst. Josiah and the Bonvilles sind das. Josiah Leeming mit Begleitern. Kein Youngster mehr ist der, 37 ist er. Er hatte mal mit 19 einen Major Deal, aber daraus hat er sich ziemlich schnell befreit. Als Josiah and the Bonvilles ist er seit über 10 Jahren unterwegs. 5 Alben mit eigenen Songs gibt's. Dies hier entstand in Tennessee. Dorther kommt er. Er spielt vorzugsweise akustische Gitarre, aber auch Banjo zum Beispiel. Unterwegs mit ihr, auf der roten Linie oder im roten Bereich, Redline.

Josiah and the Bonvilles, As Is heißt dieses Album. Ein sehr, sehr guter Erzähler ist Josiah Lemming, finde ich. Country-Fan ist er auch übrigens. Es gibt auch Alben, auf denen covert er Country-Songs. The Red Clay Strays, Roots Sextet aus dem Süden der USA, kommen sie aus Alabama. Eine Band mit viel Energie, mit viel Power. Good Christian Boys, das würde Jackie Leaven selig, der Schotte, über sie sagen. Ein fester christlicher Glaube, der kommt auch auf dem jüngsten Album immer wieder mal durch. Manchmal geht's aber auch ganz und gar klassisch, rootsig zu, thematisch ums kräftezehrende Touren oder auch ums Verlassenwerden natürlich. Eine große, dramatische Ballade, Walking Away.

Ein großes Finale à la Joe Cocker, könnte man sagen. The Red Clay Strays aus Alabama. Der Sänger-Frontmann ist Brandon Coleman. Noch einmal Alison Russell. Dieses Album, ihr drittes Soloalbum, ist randvoll mit Gästen, meist Duettgäste, wie gesagt. Ein weiterer ist Tennessee Soulman Devin Gilfillian. Liebe, ein goldener Löwe. Love is a golden lion. Wenn Alison Russell das meint und singt.

Knoten lösen heißt die Stück. Sølveknut. Ich hoffe, ich habe das richtig ausgesprochen. Norwegisch ist das. Eine Bearbeitung eines alten populären norwegischen Folkstücks von den Punch Brothers aus den USA, der Neo Acoustic Music Band mit Chris Steele, Mandoline. Alle Mitglieder sind extrem umtriebig, jeder auch im modernen Bluegrass. Da haben sie auch alle Wurzeln. Reines Instrumentalalbum ist dies neue. So haben die Punch Brothers ja mal angefangen. Eines mit komplexen Stücken wieder mal. Eigentlich müssten sie jetzt Punch Siblings heißen. Neu im Bunde ist nämlich an der Geige Brittany Haas, logisch natürlich auch sie, eine hochkarätige Bluegrass- und mehr erfahrene Instrumentalistin. The Waterboys, Mike Scott, anno 1988, Saints and Angels.

Ein Song über Freundschaft ist das. Ein Fundstück dieser Aufnahme, wie weitere insgesamt 25 Tracks, jetzt veröffentlicht in einem 3-Album-Package mit sehr, sehr schönem, üppigen Booklet. Mike Scott, 67, ist da inzwischen weiterhin aktiv. Zuletzt gab es ja eine Dennis Hopper-Hommage von ihm. Scott kommentiert hier sehr ausführlich den Auswahlprozess, die Songs, Studios, Produktion und so weiter. Das alles sind echte Waterboys-Fans, wissen das. Aufnahmen aus den Entstehungsjahren des, man kann sagen, legendären Albums Fisherman's Blues Ende der 80er. Der Folkrock-Neuerfindung der Waterboys. Es gibt bereits schon eine fette Box mit bis dato unveröffentlichten aus dieser Zeit, aber da Mike Scott ein Berg weiterer Bänder überstellt worden ist aus dieser Zeit, praktisch alles, jede Studioprobe, jeder Jam wurde damals mitgeschnitten, hat er sich nochmal dran gemacht. Wahrlich nicht alles essentiell, finde ich persönlich, aber da gibt's sehr viel Gutes. Für Fans natürlich sowieso. Hier eine Version von Too Close to Heaven, fast genau 40 Jahre alt. Vom Juli 1986 ist diese Aufnahme aus Dublin. Hier im Northern Soul Style, ganz anders als andere Versionen.

Mike Scott mit seinen Waterboys, Atlantic Rain, The Lost Fisherman's Blues Recordings heißt dieses Set. Darauf gibt's auch Coverversionen von Dylan über Hank Williams bis zu Sgt. Pepper's Lonely Hearts Club Band in zwei ausführlichen Versionen. Aus Irland nach Island zu Michael Mani, junger Gitarrist, auf Jazzkurs meist, hier mit einem July-Song von seinem neuesten Album Half Sun, Michael Mani und Band.

Aaron Lee Tazian, der Sänger, Gitarrist, Songwriter aus Nashville, Tennessee, ist das Track aus seinem neuen Album, einer, der, finde ich, nicht ganz so leicht entschlüsselbar ist. No One's Gonna Know, aber auch das, gerade das kann ja seinen Reiz haben. Ja, und das ist nochmal Mike Scott, die Waterboys. Eine super Fassung, finde ich, eines Songs. Der einer der Songs ist auf Fisherman's Blues, dem 1988er Originalalbum der Waterboys. Hier in einer intensiven Live-im-Studio-Version, schmucklos, druckvoll, immer voran. Ich finde das ab einfach packend, hinreißend. Tolle Version von We Will Not Be Lovers. Auch das eine Erstveröffentlichung auf dem neuen Boxset der Waterboys. Die Waterboys, Mike Scott, ich verabschiede mich. Ich wünsche euch noch eine schöne Zeit. Tschüss, bis zum nächsten Mal.

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0: 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Es ist 5 Uhr.
2: Willkommen in der School of Rock mit Christian Thiaben. Heutige Ausgabe widmet sich dem englischen Musiker Syd Barrett, dessen Todestag sich am 7. Juli jährt. Syd Barrett ist vor allem bekannt als Gründungsmitglied und ursprünglicher kreativer Kopf der Gruppe Pink Floyd und für die Tatsache, dass er die Band nach dem ersten Album verließ, um einige Jahre später quasi komplett von der Bildfläche zu verschwinden. Nächsten 60 Minuten also eine Sendung über die frühen Jahre des Psychedelic Rock und seine Folgen.

Die Musiker, die Pink Floyd werden sollten, kamen aus einem Kreis von Menschen, die im Universitätsstädtchen Cambridge zu Hause waren. Ein Ort, wo auf 120.000 Einwohner über 20.000 Studenten kommen. Mitte der 1960er fanden sich Syd Barrett, Roger Waters, Nick Mason und Richard Wright dann in London zusammen, zunächst noch mit dem Gitarristen Bob Close, und suchten erstmal nach einem Namen. Man nannte sich Sigma Six, The Megadeths, The Abdeps, The Screaming Abdeps, The Spectrum 5 oder dann The T-Set, bevor dann Syd Barrett aus den Vornamen der beiden Bluesmusiker Pink Anderson und Floyd Council den Namen Pink Floyd entwickelte. Anfänglich noch mit Close an der Gitarre waren The T-Set, wie sie dann erstmal hießen, bei ihren ersten Aufnahmen 1964 noch ziemlich linientreu eine Beatband der frühen 60er.

Die Kunststudentenband, die sich ab 1965 endlich auch Pink Floyd nannte, lernte Mike Leonard kennen und wurde die Musikgruppe zu den experimentellen Lichtshows des Architekten und Lichtdesigners. Zu bewusstseinserweiternden Dia-Shows und innovativen Projektionen mit Ölscheiben und anderen Effekten wurde live improvisiert. Mit Peter Jenner und Andrew King fanden sich zwei Manager, die Pink Floyd geschickt in der florierenden Underground-Szene Londons etablierten. Pink Floyd wurden einer der Acts des von LSD inspirierten psychedelischen Teils des Swinging London. Im UFO Club treffen sie auf den dortigen Betreiber, den Amerikaner Joe Boyd, der ihre ersten Singles produzieren sollte, die die Band bei der britischen Plattenfirma EMI herausbringen würde. Und so entsteht im Januar 1967 die erste Single von Pink Floyd.

Arnold Lane, ein Song über einen Mann, der gern an fremder Leute Unterwäsche schnüffelt und ein Sound, der die Möglichkeiten der Studiotechnik optimal nutzt. Arnold Lane macht Pink Floyd auf Anhieb bekannt. Und mit See Emily Play legen sie im Sommer 1967 erfolgreich nach.

See Emily Play, später unter anderem von David Bowie gecovert, der mal sagte, Syd Barrett sei der erste Sänger gewesen, den er hörte, der Rockmusik mit einem englischen Akzent sang und damit einer von vielen Musikern ist, die Syd Barrett als Inspiration angeben. Diese frühen Singles spiegeln aber nur einen Teil der musikalischen Welt der Pink Floyd in ihren Anfangsjahren wider. Die freien Improvisationen, die die Band live darbot, hatten wenig von dem melodiösen Charakter der Singles, dafür aber viel heftigen Tiefgang für Klangforscher. Syd Barrett, zur Anfangszeit der unumstrittene Kopf, Gitarrist und Sänger von Pink Floyd, holte sich Inspiration unter anderem beim AMM-Kollektiv von Keith Rowe und war permanent an der Erweiterung des Klangspektrums seiner Band interessiert. Dem Debütalbum von Pink Floyd, Piper at the Gates of Dawn, finden sich entsprechend nicht nur Rocksounds, sondern auch Einflüsse aus der Musik konkret oder der frei improvisierten Musik. Berühmtes Beispiel für den Sound der frühen Pink Floyd ist dabei das Stück Interstellar Overdrive.

Mit ihrem für damalige Verhältnisse radikalen Sound machten sich Pink Floyd nicht nur Freunde. Legendär ist die Weigerung des Betreibers eines katholischen Jugendclubs, der Band ihre Gage zu zahlen, da ihr Auftritt keine musikalische Darbietung gewesen sei. Aber im Londoner Underground und auf Platte waren Pink Floyd eine Sensation. Neben den klanglichen Ausschweifungen sind es vor allem die Songs von Syd Barrett, die Piper at the Gates of Dawn zu einem Klassiker machen. In einer eigenwilligen Art von englisch-exzentrischer Poesie bringt Barrett thematisch und vom Tonfall her eine neue Perspektive in die Rockwelt. In Englands Klassengesellschaft waren seine Mittelschichtsnormalität gepaart mit surrealen Drogenvisionen Neuland und schufen ein neues Vokabular.

0: Das Album Piper at the Gates of Dawn erschien im August 1967. Doch bereits im Herbst begannen sich Probleme zu zeigen, die von der unheilvollen Mischung aus sehr viel Drogen und den psychischen Problemen des Borderliners Syd Barrett hier rührten. Auf der Bühne und bei Auftritten, beispielsweise im US-Fernsehen, wo Pink Floyd ihre Platte bewarben, wurde Barretts Verhalten zunehmend erratisch. Er stand oft minutenlang regungslos auf der Bühne, ohne etwas zu spielen. Mit einem Blick, der Roger Waters später zur Beschreibung inspirieren sollte, seine Augen hätten gewirkt wie schwarze Löcher im Himmel. Während der Rest seiner Band den beginnenden Erfolg einer Rockgruppe professionell umsetzen wollte, sperrte sich Barrett den Gepflogenheiten des Pop-Business und verweigerte, seine Rolle weiterzugeben. Die Band verzweifelte und versuchte durch Hinzunehmen von Barretts Jugendfreund David Gilmour Pink Floyd so aufzubauen, wie es die Beach Boys mit Brian Wilson getan hatten. Syd Barrett als Genie im Studio für die Songschreiberei und Produktion zu halten, aber nicht mehr mit auf Tour zu nehmen. Doch Syd Barrett ließ sich auch so nicht einfangen und irgendwann, so die Legende, beschlossen die restlichen Bandmitglieder auf dem Weg zur nächsten Tour einfach nicht mehr bei ihm vorbeizufahren, ihn nicht abzuholen und mitzunehmen. Das war das Ende der Karriere von Syd Barrett bei Pink Floyd. Seine letzten Beiträge zur Band sind auf dem zweiten Pink Floyd-Album A Saucer Full of Secrets enthalten. Da gibt's ein paar Gitarrenspuren und ein letztes Stück aus seiner Feder, der Jugband Blues.
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0: The Jug Band Blues. Letztendlich ein passender Abgang von Syd Barrett aus Pink Floyd. Im Zwischenteil durften die Musiker der angeheuerten Marching Band der Heilsarmee laut Arrangementanweisung spielen, was sie wollten. Und das Ende bleibt offen. Im April 1968 kam es zum offiziellen Split zwischen Barrett und Pink Floyd. Während die EMI überzeugt werden konnte, den restlichen Musikern zu erlauben, weiter als Pink Floyd aufzunehmen, entschieden sich die Manager Peter Jenner und Andrew King, bei Barrett zu bleiben. Es folgten viele Versuche, mit dem beschädigten Genie eine Soloplatte aufzunehmen, aber 1968 und 69 blieb es bei chaotischen Sessions mit Barrett, der im Studio unberechenbar war und selten denselben Song zweimal gleich spielen wollte oder konnte. Ende 1969 begab sich Barrett ein erstes Mal in psychiatrische Behandlung, doch auch nach einigen Wochen in einer Klinik war die Arbeit nicht leichter.
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Schließlich waren es Sessions mit David Gilmour und Roger Waters, die die meisten Ergebnisse für das erste Syd Barrett Solo-Album The Madcap Loves hervorbrachten. Eine durchwachsene Platte, deren Produktion nicht den Standard halten konnte, den Pink Floyd parallel mit Platten wie Umma Gumma und Atom Heart Mother sehr hochgelegt hatten. Musikalisch zeigen sich bei Barrett hier Rückgriffe auf seine Wurzeln als Blues-Fan.

nachdem The Madcap Loves 1970 im Januar erschienen war, begannen sporadische Aufnahmen für ein zweites Soloalbum. Dieses Album, schlicht Barrett betitelt, wurde schließlich von David Gilmour produziert, der dabei den Bass spielte, mit Richard Wright von Pink Floyd an der Orgel und dem Humble Pie Drummer Jerry Shirley an den Drums. 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

Syd Barretts Antriebslosigkeit, die diese Jahre zum Teil lähmte, war nicht nur durch Drogen bedingt, sondern inzwischen schon Teil seiner Persönlichkeitsstruktur geworden. Sein damaliger Mitbewohner, der Künstler Dougie Fields, beschreibt, wie sich Barrett oft tagelang nicht aus dem Bett bewegt habe, überzeugt, dass es besser sei, sich vorzustellen, was alles möglich ist, was er alles tun könnte, anstatt durch tatsächliches Handeln diese Freiheit der Optionen auf eine einzige Realisierung zu verkürzen. Dennoch entstand einer der schönsten Syd Barrett Songs in dieser Zeit, das traurig versponnene Dominoes. David Gilmour erzählt, wie bei den Aufnahmen zu diesem Stück auch das große musikalische Talent von Barrett nochmal zu spüren war. Das über ein rückwärts laufendes Tonband mit dem Backing-Track eingespielte Gitarrensolo habe Barrett ohne Umschweife in einem Take eingespielt, trotz des immensen Umstands. Dabei die Harmoniefolgen und die Rhythmik des Stückes rückwärts denken zu müssen. Hier ist besagtes Stück Dominoes.

Anfang der 1970er gab es ein paar eher halbherzige Versuche von Syd Barrett, wieder mit Musikern auf der Bühne zu spielen. Aber letztendlich zog er sich irgendwann ganz aus der Musik zurück und zog zurück zu seiner Mutter nach Cambridge, wo er den Großteil seines restlichen Lebens verbrachte. Er fing an zu malen und wandte sich dem Gärtnern zu. Als Geist spukte er noch durch die bekanntesten Platten von Pink Floyd, die die Trennung und das Verschwinden ihres Jugendfreundes auf Platten wie The Dark Side of the Moon und sogar noch auf The Wall verarbeiteten. Nicht fehlen darf hier die Anekdote, wie ein aufgedunsener und komplett inklusive Augenbrauen kahlrasierter Barrett 1975 plötzlich bei den Sessions zu dem ihm gewidmeten Pink Floyd-Album Wish You Were Here auftauchte und ihn seine Kollegen zunächst gar nicht erkannten. In den 80ern gab es eine Wiederveröffentlichung von unveröffentlichten Stücken, also nicht eine Wiederveröffentlichung, sondern ein Album mit unveröffentlichten Stücken der Solo-Aufnahmen namens Opel und brachte Syd Barrett einer neuen Generation von Fans und Anhängern nahe, aber Syd Barrett verweigerte größtenteils weiterhin jede Art von Interview und Ähnlichem. Am 7. Juli 2006 starb Syd Barrett im Alter von 60 Jahren, offiziell an den Folgen einer Diabeteserkrankung. Das war die School of Rock zum Todestag von Syd Barrett. Am Mikrofon verabschiedet sich Christian Thiaben. Ich hoffe, es hat gefallen und wir hören uns bald wieder. Bye, bye.

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1: La France en confidence auf Byte FM. Frankreich vertraulich. Ich bin Uli Patzmal. Und es geht einmal mehr in Kanada los.

Endlich, neuer Titel von Comment de bord. Coucou, comment ça va? Hallöchen, wie geht's? Das ist so ein sehr altmodischer Gruß. Coucou. Eigentlich auch mehr aus Frankreich als aus Kanada, wenn man sich lange nicht gesehen hat. Aber wenn diese super entspannte Band das singt, dann ist es gleichzeitig ein bisschen ironisch, lustig, freundlich und auch auf einmal cool. Coucou kann cool sein und ist die Vorab-Single eines 2026er Albums. Endlich. Endlich neue Musik von Comment de bord. Siebenköpfige Band aus Montreal. Zwei Alben bis jetzt. Das letzte ist aber schon 2023 erschienen. Und seitdem diese Band so ganz easy und entspannt auf die Bühne gekommen ist, ohne jeden Medienhype, hat sie ihr Publikum. Mal ist das fast Jazz, mal fast Folk, mal so ein 70er Jahre Rock. Immer irgendwie tanzbar, immer entspannt. Ich bin großer Fan von Comment de bord und auch von den kleinen Weisheiten, Alltagsweisheiten, wie sie Sänger Rémi Gauvin formuliert. Hier ist eine. Weißt du, du kannst nie genau wissen, wie es ausgeht. Es kann als Schnee fallen oder als Regen. Tough luck, das Stück. Hier ist Byte FM und hier sind Comment de bord.

1900 Jours, 1900 Tage, das ist noch. Und der Text erklärt, was es mit den 1900 Tagen auf sich hat. Auf Wiedersehen, mein Geliebter, mein seit 1900 Tagen Geliebter. Auf Wiedersehen für immer. Seit 1900 Tagen liebe ich dich. Seit 140 weine ich um dich. Dass sie viel weint noch, war eigentlich das Hauptthema in einem ihrer ersten Interviews bei Radio France Inter, bei den Nouvelle Tête, den neuen Köpfen, die Sendung, in die genauso erfrischend wie plakativ die Talente eingeladen werden, die vielleicht gerade mal ein, zwei Pariser Konzerte lang von sich reden gemacht haben. Da war Noor schon vor 1,5 Jahren und musste erzählen, dass sie viel weint und dass es eigentlich nur die traurige Liebe ist, die sie zum Liederschreiben bringt. Für die Intensität, die Noor haben kann, war da eigentlich gar kein Platz in der Sendung. Aber sie hat sich trotzdem gut aus der Affäre gezogen und jetzt ist ihr erstes Album da, das so heißt wie das Lied eben. 1900 Jours, 1900 Tage. Ich habe Noor im letzten Jahr am 30. April in Paris in der schönen, sehr studentischen Maroquinerie gesehen. La Maro, wie Noor im Konzert ein paar Mal gesagt hat. Einziges größeres Konzert in dem Jahr. Es war sofort ausverkauft. Gleich mehr dazu. Hier ist sie mit einem Lied von der EP, die es da zu dem Zeitpunkt schon gab. Toutes les filles du monde. Schön.

Toutes les filles du monde. Ich wollte alle Mädchen der Welt sein, damit du nur mich anguckst, damit du nur durch mich lebst. Das ist so ein Text, der geht irgendwie zu weit. Da ist die Liebe zu kompromisslos, zu groß, wenn man das zum ersten Mal hört. Aber ist es nicht genau das? Ist es nicht genau so, wenn man sehr, sehr, sehr und dann auch noch unglücklich liebt? Noor hat dieses über die Maßen und die ganzen Schwächen, die das dann mit sich bringt, ganz wunderbar, finde ich, in ein paar ihrer Lieder gebracht. Bei DFM La France en Confidence, Noors Konzert in der Maro, Maroquinerie vor einem Jahr. Dieser schöne studentische Club mit 500 Zuschauern ausverkauft und Noor, die dann nervös und staunend auf die Bühne kommt und guckt und sagt, es sind ja viele Freunde hier, aber ich glaube, die Hälfte kenne ich gar nicht. Dann singt sie ganz gut, sie trifft die Töne, dann redet sie wieder, begrüßt vor allem die, bedankt sich bei denen, die allein gekommen sind, singt wieder, singt weiter, erzählt wieder, atmet bisschen zu laut, plakativ, habe ich mir damals gemerkt, und kommt dann auf irgendein Gedicht zu sprechen, das sie so sehr zum Weinen gebracht hat, dass sie dachte, sie würde nicht an Liebeskummer sterben, sondern an Dehydration. Humor hat sie auch. Und dann singt sie wieder. Und das alles ist nicht großartig, finde ich, aber stimmig ist es schon für ein erstes größeres Konzert. Und das Album Jetzt ist der Rede wert, das neue Album. Lieder schreiben kann sie. Sie war ja mal auserwählt, am Berklee College of Music in Boston zu studieren. Das ist eine Ehre. Das kann man über sie erfahren. Und dass sie französisch-libanesische Eltern hat, halb-halb, das weiß ich auch. Aber ich weiß nicht, wie sie wirklich heißt. Das Mysterium pflegt sie. Noch ein Lied aus dem neuen ersten Album. Paris-Vienne, Paris-Wien. Der Zug, mit dem er zu ihr, zu der anderen fährt. Und ich bleib hier, bleibe dein, singt sie und warte auf dich. Wie viele Züge noch? Schön.

So, das ist aus dem 2018er Album von Elliot Maginot. Wir sind zurück in Kanada, in Quebec. Elliot Maginot kommt aus Saint-Hyacinthe, südlich des St. Lorenz-Stroms. Ein ewiges Riesentalent, finde ich. Vor gut 10 Jahren wurde das klar. Da lebte er schon als verkrachter Student in Montreal. Und das Verkracht war ihm egal. Er hat mit 2, 3 richtig zu Ende ausgedachten Garage-Band-Stücken damals bei dem ganz jungen Montrealer Indica-Label eine erste Heimat gefunden, ist inzwischen längst bei dem größeren, Label Audiogramm und veröffentlicht weiter seine englischsprachigen Texte und Titel. Eben das war Cross. Selten, sehr selten geht's auch auf Französisch. Mehrheitlich auf Französisch nur ein Album lang. Das war das erste, 2014. Das hatte zwar auch schon einen englischen Titel, einen sehr schönen, finde ich, Young, Old, Everything in Between. Aber die meisten Titel eben damals noch Französisch. Hier ist Le siècle bruyant, das lärmende Jahrhundert, so heißt das. Aber ist dann doch ein trauriges Liebeslied, einfach. Elliot Maginot.

Das sind Polo et Pan, aka Paul Armand de Lille und Alexandre Grünspan. Und ihr Lied La Canopée über das glückliche Leben im Dschungel. Irgendwo oben im Baum, unter einem grünen Baldachin. Und aus einem der besten Alben 2018, wofür Polo et Pan aber, ohne ihnen zu nahe zu treten, gar nicht so viel können. Denn das Album ist eine Compilation, ein Pop-Sampler und so hieß es auch Le Pop 9 oder 9 damals, der neunte und nicht zum ersten Mal sehr gelungene Versuch der beiden Kölner Kenner Oliver Fröschke und Rolf Witteler. Der Versuch, den Stand französischer Musik damals auf einem Album abzubilden. Hier ist noch ein Stück aus 2018, eins von Allo Maud, aka Maud Nadal aus der Auvergne, die eigentlich mit wechselnden Bands durch die Lande gezogen ist. Sie selbst sozusagen nur Sängerin mit Gitarre, die sie dann aber abgeschnallt hat, jedenfalls meistens für das eigene Album, mit dem sie damals 2018 sogar auf dem Reeperbahn-Festival war. Je suis une île. Ich bin eine Insel, heißt es. Und daraus ist hier Du Pouvoir. Beide Femmes, La France en Confidence und Allo

Das Debütalbum ist 2018 erschienen, aber dies hier ist sogar schon 10 Jahre alt. Marie Claudel ist das. Eigentlich Marie Claudel Chénard und ihr Immer anderswo, toujours ailleurs. Nochmal Musik aus Kanada, aus der Provinz Quebec, auch wenn Marie Claudel aus Salaberry de Valleyfield kommt. Das liegt auf einer Insel im St. Lorenz Strom, gerade mal 20 Kilometer weg von der Grenze nach Ontario und ist doch so frankophon. Nur noch im Bett liegen wollen, so fängt dieses Lied an. Die Füße von der Decke und der Nacht umschlossen. Aber ich bin wach unter diesem Dach. Werde ich niemals irgendwo zu Hause sein? Toujours ailleurs, so heißt das Lied, eine unfertige Liebe, der Inhalt. 2 Jahre später singt diese tolle kanadische Singer-Songwriterin über eine ehemalige Liebe. Ziemlich verklausuliert, aber am Ende dann doch der Satz: Fehl ich dir so sehr wie du mir? Nochmal Marie Claudel.

0: Okay, und damit sind wir nochmal bei Rohn, bei diesem so innovativen, grundentspannten Elektroniker Rohn, aka Erwan Castex, der vor über 10 Jahren aufgebrochen ist, die Melodie in die Elektromusik zurückzubringen. Jetzt, ich habe neulich schon den ersten Titel draus gespielt, das erste Album nach 6 Jahren, auf dem sich Rohn dann mit Wahlen beschäftigt. Ausgelöst dadurch, dass vor 7 Jahren einige Videos viral gingen, auf denen Segler auf offener See mal zufällig und ziemlich laut die Rohn-Musik gehört haben. Und siehe da, auf einmal taucht neben ihnen ein Wal auf, ein großer. Und das Phänomen haben andere Segler auch ausprobiert. Und es hat so oft geklappt, dass Rohn, der sich da erst nur hinterm Ohr gekratzt hat, im letzten Jahr auf einer Expedition dabei war und Walgeräusche, Gesänge gesammelt hat und daraus damit ein ganzes Album gemacht hat. Das neue Album Megaptera. Aber ich habe neulich mit Erwan, also Rohn, gesprochen, aber dieses Album mit Themen fernab des Pariser Alltags hatte auch einen anderen Grund. Rohn war einfach ein bisschen platt, fertig. Nach 6, 7 Jahren auf dem endlosen roten Teppich. Konzerte überall, seine Musik gespielt von Symphonieorchestern und so weiter und so fort.
1: Un moment, j'ai presque eu une espèce de burn-out.
0: Es gab einen Moment, da ging nichts mehr. Burnout. Alles war zu viel. Ich hatte das Gefühl, ich habe mich verloren. Ich muss mein Leben ändern und, das dachte ich eine Zeit lang, mit der Musik aufhören. Das machte mich alles nur noch unglücklich.
1: De m'y perdre et que ça me rendait malheureux et tout ça.
0: Hat er zum Glück nicht mit der Musik aufgehört. Rohn. Ich komme auf das Megaptera-Album zurück. Hier ist ein Lied aus der freundlich-fröhlichen Anfangsphase. Parade. Rohn 2012. Wir hören uns in 4 Wochen gleich die Teenage Kicks mit Ruben Jonas Schnell, beziehungsweise in der Wiederholung am Mittwochmorgen das Stadtmagazin. Hier ist Rohn und Salü, sagt Uli Patzwal.

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2: Ich bin Katrin Müller. Weitere Etappe beim Kabinettsumbau von Bundeskanzler Friedrich Merz. Carsten Linnemann, Nina Wagen und Steffen Bilger erhalten heute ihre Ernennungsurkunden von Bundespräsident Frank-Walter Steinmeier. Linnemann wird Gesundheitsminister, Wagen Kanzleramtschefin und Bilger Verkehrsminister. Außerdem wählt die Unionsfraktion nach dem Rücktritt von Jens Spahn heute einen neuen Vorsitzenden. Einziger Kandidat ist der bisherige Kanzleramtschef Thorsten Frey von der CDU.
3: Die Unionsfraktion ist für Thorsten Frey kein Neuland. Die Arbeit dort kennt er noch aus seiner Zeit als parlamentarischer Geschäftsführer. Mit Spannung wird allerdings hier in Berlin erwartet, wie viele Ja-Stimmen Frey heute bekommt. Und das liegt weniger an seiner Person als vielmehr an den Abläufen bei anderen Personalveränderungen, zum Beispiel im Verkehrsministerium. Speziell danach hatte es deutliche Kritik am Kanzler gegeben und es wird nicht ausgeschlossen, dass einzelne Abgeordnete unter anderem deshalb heute Frey ihre Stimme verweigern. Aus Berlin, Thomas Thon.
2: Nach dem islamistischen Anschlag am Rande des CSD in Berlin sollen die Länder mehr Geld für Angebote gegen Radikalisierung bekommen. Bundesfamilienministerin Karin Prien stellt dafür 5 Millionen Euro aus dem Förderprogramm Demokratieleben in Aussicht.
4: Im Fokus soll laut Familienministerin Prien die Deradikalisierung stehen. Mit entsprechenden Programmen sollen hier besonders junge Leute durch intensive Beratungen von ihren radikalen Ansichten abgebracht werden. Und dafür sollen demnächst Mittel genutzt werden, die zunächst anders verplant waren. Prien räumt allerdings selbst ein, bei extrem radikalisierten Tätern wie dem von Berlin kommt so eine Beratung oft zu spät. Fiona Reinhardt, Nachrichtenredaktion.
2: In Südeuropa wüten weiter schwere Waldbrände. In der Region bei Bordeaux an der französischen Atlantikküste gibt es Sorgen, dass eine neue Hitzewelle mit Temperaturen bis zu 40 Grad das Feuer durch Trockenheit und Wind erneut unkontrolliert auflodern lässt. Auch in Griechenland kämpft die Feuerwehr auf der bei Urlaubern beliebten Ägäisinsel Paros gegen einen großen Waldbrand. Mehrere Ortschaften wurden evakuiert. Das Bundeskabinett will heute die umstrittenen Reformpläne zum Erneuerbare-Energien-Gesetz auf den Weg bringen. Wirtschaftsministerin Katharina Reiche will bei der Förderung erneuerbarer Energien Kosten senken. So soll es zum Beispiel für neue, kleine Solaranlagen auf dem Hausdach ab 2027 keine dauerhafte Förderung mehr geben. Zum Wetter, die aktuelle Vorhersage des Deutschen Wetterdienstes. Im Nordosten anfangs ein paar harmlose Wolken. Insgesamt wird es im ganzen Land aber ein schöner, sonniger Hochsommertag. Nur an den Alpen kann es am Abend vereinzelte Gewitter geben. Die Temperatur steigt im Nordosten bis auf 31 Grad, sonst Höchstwerte bis 35 Grad. Und im Südwesten und Westen bis zu 38 Grad. Morgen ziehen im Norden, Westen und Südwesten einzelne, teils kräftige Schauer auf. Dabei wird's mit Temperaturen bis zu 39 Grad nochmal wärmer.
0: Das waren die Nachrichten.
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5: Heute im Studio Christa Herdering. Ich grüße euch. Studio Christa Herdering. Ich grüße euch.

Ganz entspannte Klänge hier vom Tara Clerkin Trio aus Bristol, Lazy Daisy, zu Beginn des Stadtmagazins hier auf Byte FM. Wem gehört eigentlich die Stadt, in der Tag für Tag gelebt wird? Nach welchen Kriterien wird sie geplant und gebaut? Und wie viel kann jeder Einzelne selbst dazu beitragen, den öffentlichen Raum um einen herum zu gestalten? Diese Fragen beschäftigen meine heutige Studiogästin, die Architektin Lisa Marie Zander. Lisa ist Mitbegründerin des Kollektivs Planbude und des Projektbüros. Beides sind Gestaltungsbüros hier in Hamburg. Mit der Planbude zum Beispiel hat sie gemeinsam mit Anwohnerinnen auf St. Pauli an einer Wunschproduktion für den Neubau der Esso-Häuser gearbeitet. Bis 2024 beteiligte sich die Planbude aktiv am Gestaltungsprozess des Ortes. Und mit dem Projektbüro betreibt Lisa verschiedene Teilhabeprojekte, die sich mit der Gestaltung von Wohnräumen beschäftigen und das auch weit über die Grenzen Hamburgs hinaus. Gleich um 19:30 begrüße ich Lisa Marie Zander hier im Interview im Stadtmagazin. Wir drehen aber ein bisschen auf jetzt mit Panda Bear und Sonic Boom, A Question of When.

Bonnie Prince Billy mit einem Song aus seinem aktuellen Album We Are Together Again. Hier gerade gehört der Song They Keep Trying to Find You. Und am 10. August kommt Bonnie Prince Billy nach Hamburg, spielt in der St. Gertrud Kirche im Rahmen des internationalen Sommerfestivals auf Kampnagel. Zusammenhalt und Vereinzelung, Fragen nach Identität und Zugehörigkeit, all das sind Fragen, mit der sich der Berliner Rapper Upsilon beschäftigt, auch auf seinem zweiten Album Glanz Null. Mit diesem knüpft er an sein Debütalbum Haut wie Pelz und schafft wieder eine beeindruckende Mischung aus persönlichem Storytelling und gesellschaftskritischer Analyse. Glanz Null ist unser Album der Woche und wir hören heute einen Song daraus gemeinsam mit Ikimel, und zwar den Song Souvenir.

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3: Souvenir, ein Song aus dem neuen Album von Absilon, Glanz Null. Gemeinsam mit Ikimel haben wir ihn gerade hier gehört. Und der Glanz als Motiv für die kindliche Naivität zieht sich wie ein roter Faden durch das neue Album. Und die Null, die steht für die harte Realität, die Suche nach Identität und Halt, die seine Generation, die Generation von Absilon und insbesondere die postmigrantische Generation prägt. Zwischen diesen beiden Polen bewegt sich das neue Album von Absilon, Glanz Null. Unser Album der Woche. Mehr Infos dazu findet ihr auch auf unserer ByteFM-Website. Auf der Suche nach Unbeschwertheit in einer komplizierten Welt voller Krisen ist auch die Rapperin TK Mazer, und ihre neue Single Romanticized ist unser Track des Tages. Den legen wir euch heute besonders ans Herz.

Romanticize, die neue Single der Rapperin TK Mazza, unser Track des Tages hier auf Byte FM. Und im nächsten Song geht's um das Morgen. Demain, demain von Luisa hören wir hier.

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1: In diesem kleinen Wort liegt so viel Hoffnung. Morgen, demain, auf Französisch hier besungen von der brasilianisch-französischen Sängerin Luisa. Und gleichzeitig spielt Luisa an auf den Charakterzug mancher Menschen, gerne mal Dinge auf morgen zu verschieben. Wer kennt das nicht? Aber vielleicht frage ich das gleich mal meine heutige Studiogästin. Lisa Marie Zander ist hier, Architektin aus Hamburg. Hallo Lisa, schön, dass du da bist. Verschiebst du schon mal gerne Dinge auch auf morgen oder bist du so eine Person, die sofort alles anpackt, am liebsten?
2: Also meine To-Do-List ist lang auf jeden Fall, aber ich glaube, ich verschiebe vermutlich Sachen eher auf morgen, weil ich es nicht schaffe.
1: Okay.
2: Also eigentlich, ich mache eigentlich direkt, glaube ich.
1: Ist das denn nicht, das ist jetzt nur ein Denken meinerseits bezüglich des Berufs des Architekten oder der Architektin, da muss man viele Anträge stellen, viel warten auch auf morgen. Ist das auch das, was du bestätigen würdest? Muss man viel Geduld haben?
2: Man muss viel Geduld haben, klar, weil man immer in Abhängigkeiten ist. Also man ist in Abhängigkeiten von Erlaubnissen oder in Abhängigkeiten von Projektgeldern, Finanzierung. Aber wir arbeiten ja, oder ich arbeite ja auch total oft direkt vor Ort. Und da passiert sehr viel in Kommunikation, in der Aktion vor Ort. Und darüber warte ich dann nicht, häufig auch nicht so oft, sondern muss immer eigentlich in der Situation agieren.
1: Ja. Du hast es schon angesprochen, dein Tätigkeitsfeld, das umfasst Stadtplanung oder auch die Frage, wie die Teilhabe von Bürgerinnen in ihrem Umfeld noch besser gelingen kann. Und darüber sprechen wir auch heute in der vollen Stunde. Aber du hast auch Musik mitgebracht, unter anderem diesen Song hier von The XX, Hearts Skip the Beat.

0: Heart Skip the Beat von The XX und diesen Song mitgebracht hat meine heutige Studiogästin Lisa Marie Zander, Architektin aus Hamburg und Mitbegründerin der Planbude und des Projektbüros. Lisa, kannst du mal kurz beschreiben, erklären, was das für Projekte sind?
1: Ja, total gerne. Also Projektbüro ist immer so ein bisschen unsichtbar, das ist aber auch die Idee dahinter. Wir sind 5 Gründerinnen mit Sitz in Hamburg. Wir sind ein Architektur-, Design- und Planungsbüro und wir arbeiten so eigentlich immer in Prozessen, die sich damit befassen, wie bekommen wir das, was schon da ist in der Stadt, in so städtische Prozesse oder in Architekturen übersetzt. Und das ist mein Job, so sage ich mal. Also wir arbeiten jeden Tag gemeinsam zusammen an unterschiedlichen Projekten und Planbude habe ich gemeinsam noch mit vielen anderen, mit Künstlerinnen, mit Menschen, die in der GWA St. Pauli gearbeitet haben, mit Musikerinnen gegründet. Und das, die haben wir gegründet eigentlich, um den Prozess der Esso-Häuser, also den Beteiligungsprozess der Esso-Häuser zu organisieren.
0: Müssen wir vielleicht kurz erklären, die Esso-Häuser, das war ein Wohnkomplex auf St. Pauli, auf der Reeperbahn, 2014 abgerissen, weil es einsturzgefährdet war. Und danach ging es darum, was passiert auf diesem Areal.
1: Genau, also nach super langem Mieterinnenkampf darum, die Häuser zu erhalten, aber auch langer Zeit, wo nichts in die Häuser investiert wurde und deswegen waren sie dann irgendwann einsturzgefährdet, ging es wirklich so ein bisschen im Stadtteil darum, also viele kennen vielleicht noch die Situation, Gefahrengebiete auf St. Pauli, viele Dinge sind schiefgelaufen im Stadtteil und es ging darum, wenn jetzt so ein Riesenlücke auf St. Pauli klafft, was stellen sich denn die Nachbarinnen oder die Menschen vor Ort vor, was da entstehen soll? Und so haben wir uns gegründet mit einem Konzept, wir nennen es Planbude und haben uns dafür eingesetzt, dass genau das passiert und mit dem Bezirk dann verhandelt, eben so einen Prozess anzustoßen, das Wissen der vielen, das Wissen der Nachbarschaft in Architektur und Stadtplanung zu übersetzen.
0: Wir können vielleicht nachher nochmal genauer auch auf diesen Prozess, was jetzt auch die Esso-Häuser oder St. Pauli angeht, sprechen. Aber so allgemein gesprochen, wie geht man denn davor, um die Bürgerinnen und Bürger in dem Stadtteil zu erreichen? Wie seid ihr auf die zugekommen oder sind die auf euch zugekommen?
1: Also was, glaube ich, total wichtig ist, dass wir Teil von diesem Personenkreis waren jetzt bei der Planbude. Und wir haben mit den Künstlerinnen Margit Schenki und Christoph Schäfer, die haben damals schon Park Fiction mit organisiert. Also Park Fiction, ich weiß nicht, ob das alle kennen, eines der ersten quasi Bottom-up-Prozesse auf St. Pauli. Man kennt es jetzt, die Palmen aus Plastik sozusagen, aus anderen Kontexten. Ein Park, der total beliebt war oder der total beliebt ist und total wichtig für St. Pauli. Und die Idee war, mit künstlerischen Mitteln auf der einen Seite und aber auch mit dem planerischen Wissen Tools zu entwickeln. Und wir hatten so 2 Container vor Ort und waren 5 Tage die Woche dort, um einfach so das Wissen am Alltag, was da ist, zu übersetzen oder zu, ja, wir hatten so ein Wunscharchiv, also es jetzt, ich habe mal gesagt, es ist wie so ein Ladebalken, also so Aktenordner, wo Leute quasi wirklich das, was sie sich vorstellen, was sie sich wünschen, mitgebracht haben, nicht nur mitgebracht haben, geknetet haben, in Lego-Modell übersetzt haben, in eigene Modelle, die sie gebaut haben. Und das Ganze haben wir dann am Ende kondensiert und übersetzt in eine Programmatik für die Neubebauung.
0: Ihr habt 10 Jahre an diesem Projekt gearbeitet. Das 2024 seid ihr ausgestiegen. Kommen wir auch gleich noch darauf zu sprechen. Aber man erkennt schon an deiner Beschreibung, also es geht, du bist Architektin, aber es geht in deiner Arbeit vielmehr auch darum, wie plant man das Umfeld, den öffentlichen Raum um einen herum, ziemlich, man sagt das, nah am Menschen oder nah an den Bürgerinnen? Ist es das, was auch dich schon am Anfang des Studiums immer interessiert hat?
1: Ja, ich glaube, ich habe so Architektur studiert und da ging es dann darum, hier ein Museum zu entwerfen und hauptsächlich eine eigene künstlerische Handschrift zu haben. Und klar, es ist super wichtig zu verstehen, was ist ein gutes Haus und wie funktioniert es. Aber mich hat tatsächlich immer mehr interessiert oder ich war in der Situation, glaube ich, dass irgendwas geplant wurde und es hat aber eigentlich gar nicht funktioniert. Und diese Räume wurden sich dann angeeignet teilweise und irgendwie waren so die gewachsenen Strukturen viel interessanter. Und mich interessiert tatsächlich viel mehr zuzuhören und gemeinsam so Lösungen zu entwickeln und nicht zu sagen, nee, Architekten haben jetzt das Wissen und wissen genau, wie unsere Umwelt aussieht, sondern es geht eigentlich nur in Kooperation, solche Sachen zu entwerfen.
0: Wir hören noch mal einen Song, den du mitgebracht hast hier von Fufi 50, Ciao Amore Mio.

0: Fuffi 50. Ciao, amore mio. Um gleich 7:45 hier im Stadtmagazin auf Byte FM. Zu Gast ist Lisa Marie Zander, Architektin aus Hamburg. Lisa, ich habe mal in einem Interview gelesen mit einem anderen Architekten. Seiner Meinung nach hat er da gesagt, müsse man als Architektin vor allen Dingen Menschen sehr mögen. Würdest du dem zustimmen und glaubst du, dass das in dem Studium zu kurz kommt?
1: Also Menschen mögen, das weiß ich gar nicht. Weil ich glaube, man muss auf jeden Fall mögen, am Computer zu sitzen, wenn man jetzt so klassische Architekturarbeit macht. Ich habe ja gerade gemeinsam mit meinen Kolleginnen die Vertretungsprofessur an der HCU für Architekturraum und Gesellschaft. Und deswegen würde ich sagen, es kommt gar nicht mehr unbedingt zu kurz, sich mit Menschen auseinanderzusetzen oder mit der gebauten Umwelt, mit dem, was schon da ist. Weil das machen wir total viel. Und das ist ja eigentlich, oder ich finde das super interessant zu sagen, nee, ich entwerfe nicht das Gebäude und nach den Regularien, die es gibt und dann schließe ich es ab und mache Fotos. Da gab es irgendwie immer in meinem Studium so die Zeit, wo man sich so Witze drüber gemacht hat, dass man dass Architektinnen eigentlich nur Fotos ohne Menschen machen. Also für die gebaut wurde, die tauchen dann eigentlich nicht mehr auf, sondern wir beschäftigen uns beispielsweise total viel damit, was passiert denn eigentlich, wenn so ein Haus fertig ist und was funktioniert gut und was funktioniert vielleicht auch nicht so gut und warum funktioniert es so, wie es funktioniert, um eigentlich auch daraus wieder zu lernen für die eigene Gestaltung.
0: Also würdest du schon auch sagen, dass du lehrst ja auch an der HCU, dass du das den Studierenden auch irgendwie mitgibst oder mitgeben möchtest?
1: Auf jeden Fall. Also ich glaube, es ist total wichtig, wirklich sich damit auseinanderzusetzen, was passiert eigentlich, wenn ich entwerfe und was passiert eigentlich auch, wenn ich mal nicht weiterkomme oder der Entwurf vielleicht nicht die Lösung ist.
0: Was passiert denn dann?
1: Ja, da muss man einfach neue Fragen stellen. Also ich glaube, dann muss man wieder in neue Kooperationen gehen. Und ich denke, wir sind sozusagen eigentlich in so einer Zeit, wo ja auch viele sagen, es soll gar nicht mehr unbedingt neu gebaut werden. Also ich hoffe schon, dass noch neu gebaut wird. Oder es wird ja auch viel neu gebaut. Aber man muss eigentlich in diesen Dialog gehen darüber, was funktioniert gut und was funktioniert nicht gut. Und dabei sich selber auch ernst nehmen, dass man natürlich auch so eine Expertise hat, gute Räume zu entwerfen.
0: Gibt es denn im Bereich der Stadtplanung so eine Art Trend oder was beschäftigt so die, ich weiß nicht, ob ich das Szene nennen kann, aber was beschäftigt so die StadtplanerInnen besonders gerade?
1: Ich glaube, das ist schwierig zu sagen. Klar, es gibt total so auch den Trend, nachhaltig zu bauen, so zu bauen, dass ich das eigentlich wieder alles rückbauen kann aus wiederverwendeten Materialienbau. Und dann gibt es schon aber auch den Trend, das stimmt, glaube ich, wenn ich jetzt so zurückdenke an mein Studium, sich in so Reallabore zu begeben. Also gar nicht unbedingt in den Entwurf als Ausgangspunkt zu machen, sondern erstmal was zu testen und daraus zu lernen und dann das wieder zu übersetzen.
0: Und wie testet man das?
1: Indem man eigentlich auch so Mini-Entwürfe macht. Also ich glaube zum Beispiel in dem Projekt, wo wir arbeiten von der Erweiterung vom Park Fiction, also an der St. Pauli-Hafenkante, haben wir beispielsweise einfach mal so 10% von dem Raum umgebaut, wie er sein könnte, oder um so Themen zu testen, um dann auch in Dialog mit den Behörden zu gehen, aber auch in Dialog mit Leuten zu gehen, die einfach vor Ort sind und vielleicht gar nicht Lust haben, auf Zettel kleben oder in Diskussionsveranstaltungen zu sein, sondern Basketball zu spielen.
0: Okay. Wir sprechen über Stadtplanung hier heute im Stadtmagazin, passt ganz gut. Und zu Gast ist Lisa Marie Zander. Hier ist noch ein Song, den du mitgebracht hast. Der kommt von Eminem gemeinsam mit Dido.

0: Eminem mit Stan hier im Beide FM Stadtmagazin. Lisa Marie Zander hat diesen Song mitgebracht, Architektin aus Hamburg. Ein Song, den du mit 10 häufig oder gerne gehört hast, hast du geschrieben in unserem Fragebogen. Ne?
1: Ja. Genau, ja, eure Fragen waren irgendwie total witzig, weil genau, was habe ich da mit 10 gehört? Und dann habe ich so ein bisschen geguckt und klar, Eminem war hoch im Kurs.
0: Ja.
1: Auch wenn ich vermutlich nicht so richtig verstanden habe, worum es da ging in dem Song, aber ja.
0: Ein Projekt, an dem du schon seit mehreren Jahren auch beteiligt bist, ist die Planung einer Kinderstadt. Was darf man sich darunter vorstellen?
1: Ja, die Kinderstadt ist gerade vorbei. Also 2 Wochen lang, tatsächlich alle 2 Jahre, veranstalten wir wie so ein offenes Kinder- und Jugendferienprogramm eigentlich. Und was super cool ist daran, ist, 500 Kinder kommen in diesen 2 Wochen zusammen und bauen und gestalten ihre eigene Stadt. Und die Erwachsenen rücken in den Hintergrund.
0: 500 Kinder.
1: Ja.
0: Das ist eine ganze Menge. Wie darf man sich das denn konkret vorstellen? Also was heißt das, die bauen eine eigene Stadt?
1: Genau, also ich habe quasi die Rolle in diesem ganzen Projekt, eher so die Gestaltung und das Setting und den Ort auszusuchen, wo das stattfindet. Und Doc Europe e.V. macht die pädagogische Leitung, also organisiert die einzelnen Personen, die das so mit betreuen und leitet das während der Spielzeit. Und das bedeutet eigentlich, es ist auch ein älteres Konzept und es ist jetzt das 4. Mal in Hamburg stattgefunden, dass es wirklich so ein freier Spiel- und Lernraum ist. Das heißt, wie man sich das vorstellen darf, ist, es gibt so eine 100 Meter oder 200 Meter lange Schlange von Kids, die jeden Morgen in diese Kinderstadt wollen. Und es gibt so ein Mini-Setting und dann gibt es aber den Start und da kann man sich wie so Jobs aussuchen, die man dann den Tag über macht. Es gibt Spielgeld. Und dann können die Kinder von Dingen schweißen, über Sachen bauen. Eine eigene Radiosendung haben sie gemacht. Also man konnte dauerhaft Kinderstadtradio hören. Und 3D-Drucken in der Schneiderei, eine eigene Stadtplanung, wo sie dann die Kinderstadt für die nächsten 2 Jahre, also in den nächsten 2 Jahren planen. So, die können machen, was sie wollen eigentlich.
0: Was nimmst du mit aus solchen Projekten? Also gerade jetzt aus dieser Kinderstadt?
1: Mega viel Inspiration, glaube ich. Also es ist super spannend, was für Kids eigentlich so genug ist, um so eine Stadt zu gestalten. Und tatsächlich ist es auch irgendwie total spannend. Die planen ja wirklich immer die Stadt für in 2 Jahren. Und am Anfang bin ich dann immer so ein bisschen, weil ich muss das dann ja irgendwie umsetzen. Und ich bin am Anfang immer so ein bisschen überfordert damit, was die sich ausdenken. Vor 2 Jahren haben sie sich das Thema Feste feiern überlegt. Und ich dachte so, wow, wir sind irgendwie gerade in so vielen Krisen und jetzt wollen die Kids Feste feiern. Und jetzt so rückblickend denke ich, nee, es ist total richtig. Es ist ja auch wichtig, dass man irgendwie zusammenkommt und dass man so einen Freiraum, den man hat, auch feiert.
0: Ja, ist auch interessant, so im Rückblick auf Corona, wo man vielleicht ja gar nicht zusammenkommen konnte, das so gesehen. Wie war das denn bei dir als Kind? Bist du auch in der Stadt aufgewachsen und konntest an solchen Projekten teilnehmen?
1: Ich bin so halb, vielleicht, ich bin schon da an Hamburg aufgewachsen und so teilweise in Wilhelmsburg. Ich war, glaube ich, nie in solchen Projekten. Wir waren immer, ich habe 3 Geschwister und wir waren einfach viel zusammen unterwegs.
0: Hättest du dir das denn gerne gewünscht oder solche Projekte schon, das damals schon gegeben hätte? Oder?
1: So rückblickend weiß ich gar nicht, ob ich so die ideale Person gewesen wäre für dieses Projekt oder für solche Projekte.
0: Du hast ja Architektur und bildende Kunst in Hamburg studiert. War für dich früh klar, dass du auch besonders in diesem Bereich der Stadtplanung dich engagieren willst?
1: Ich glaube, es kam so ein bisschen auf mich zu. Ich habe damals auf St. Pauli gewohnt und dann kamen irgendwie so die Essehäuser um die Ecke und ich habe immer schon so eine große Liebe für Städte oder für so gemeinsame Sachen machen gehabt und ich glaube nicht. Aber irgendwann habe ich gemerkt, Nachbarschaft ist voll wichtig und wir können mega viel eigentlich gemeinsam machen, wenn wir aufeinander achten, wenn wir so ein Beziehungsgeflecht haben, was so sich gegenseitig stützt. Und da ist, glaube ich, sozusagen in unserer heutigen Zeit Stadtplanung oder Planung und Architektur spielt einfach auch eine große Rolle.
0: Die Planbude, die du mitbegründet hast, das war ja noch während des Studiums. Ich stelle mir das total stressig und anstrengend vor, oder? Hat ja, das so gut auch ineinander gegriffen?
1: Ja, nee, also es hat nicht so gut ineinander gegriffen. So die Planbude, glaube ich, wird heute irgendwie vielleicht gut rezipiert. Damals hat die HCO irgendwie nicht so ganz verstanden, was ich da mache. Aber gleichzeitig hat man natürlich viel mehr Zeit.
0: Also, meinst du als du im Studium?
1: Als Studentin hat man ja viel mehr Zeit. Ich habe damals natürlich auch gearbeitet. Aber theoretisch kann man ja dann mal so einen Kurs schieben oder so. Also
0: bisschen mehr Freiheiten in dem Sinne. Hier ist Sunday Morning von The Velvet Underground.

0: Bei FM, das Stadtmagazin um kurz nach acht an diesem Mittwoch. Zu Gast ist die Architektin Lisa Marie Zander aus Hamburg. Und Lisa, kann Architektur oder können Gebäude eigentlich auch einen gewissen Sound haben?
1: Ja, auf jeden Fall, oder? Man kennt es doch, wenn so, ich würde jetzt sagen, so schlechte Architektur, da fühlst du dich nicht wohl, so durchzugehen. Aber so gute Räume.
0: Was sind denn wirklich schlechte und gute Räume?
1: Deswegen meinte ich jetzt gerade so, wenn du so durch so einen Raum gehst und du fühlst dich irgendwie gut vom Sound oder du hörst die Leute, die anderen drumherum gut. Du fühlst dich nicht gestört. Man hat so das Gefühl, für diesen Raum ist der Sound genau der richtige. Und dann gibt es so Orte, glaube ich, wo man läuft dann so den Flur entlang und hat das Gefühl, obwohl man eigentlich ganz normal geht, watschelt man so lang oder man hat so einen großen Hall. Und ich finde, so müsste, also das ist halt voll wichtig für Architektur, dass die eigentlich daran ansetzt, dass man sich auch gut in denen bewegt. Ich finde, so müsste, also das ist halt voll wichtig für Architektur, dass die eigentlich daran ansetzt, dass man sich auch gut in denen bewegt.

0: Gebäude, aber klar, ich finde schon, man muss sich halt damit auseinandersetzen, welche Materialien verwende ich, wie altern die, wie verändert sich die Oberfläche, wie flexibel sind die Räume. Also wollen wir, wenn wir jetzt Wohnungsbau haben, wollen wir wirklich sagen, da wird geschlafen, da ist das Eltern, da ist das Kinderzimmer. In diesen Wohnungen finden ja Leben statt und die Leben verändern sich und die Räume müssen einfach dann auch anpassungsfähig sein. Ich glaube, das ist total wichtig, so mitzunehmen, dass man nicht so Regularien oder Dinge, die jetzt in dem Moment vielleicht aktuell sind, quasi in Grundrisse gießt.
1: Gibt es denn zum Beispiel aus deiner Sicht auch im Ausland oder auch hier in Deutschland Beispiele, wo das gut funktioniert bereits oder funktioniert hat?
0: Ja, ich weiß nicht. Ich glaube, ich habe jetzt nicht so richtig Beispiele mitgebracht, wo ich denke, das funktioniert total gut. Aber wir arbeiten gerade tatsächlich mit dem Mikropol in Rothenburgsort an der Übersetzung an ein neues Stadtteilzentrum. Und was ich total spannend finde daran, ist tatsächlich zu sagen, die Architektin aus Berlin und Köln, also Demo Working Group und Fact Office for Architecture, haben möglichst offene Räume zu planen und Räume, die sich auch überschreiben lassen. Und das versuchen wir jetzt sozusagen gerade in Realität zu übersetzen und eben nicht jeden Komfort umzusetzen oder nicht alle möglichen Sachen vorauszudenken, dass genau die Nutzung, die wir jetzt da überlegen, da stattfinden kann, sondern dass das eben aneignungsoffen,
1: also flexibel,
0: flexibler funktioniert, okay. Genau.
1: Ich las neulich, dass es auch sinnvoll wäre, gegen die Vereinsamung der Menschen in den Städten etwas zu tun. Würdest du da auch zustimmen? Kann man da auch mit Stadtplanung viel machen?
0: Auf jeden Fall. Also ich glaube, das ist auch so ein Punkt, wo Mikropol ansetzt. Also wir haben ja so ein ehemaliges Toilettenhaus auf einer Verkehrsinsel in Hamburg-Rotenburgsort umgebaut zum offenen Ort für Nachbarschaft. Und ich glaube, dadurch, dass es überhaupt diesen Raum oder diesen Ort gibt, wir haben in so ein Haus so ein riesen Garagentor geschnitten und da treffen sich Leute und können alles das machen, wofür in ihrer Wohnung kein Platz ist. Und das bringt natürlich dazu, dass es in der Stadt oder auch von mir aus in der Stadtplanung so eine Schnittstelle gibt zu, ich treffe mich vor Ort, ich erfinde so ein bisschen neue Sachen, die ich mit anderen teilen möchte. Und sonst bin ich halt in der Wohnung und dann fahre ich irgendwie noch ÖPNV und gehe irgendwo einen Kaffee trinken, aber das wird ja auch immer weniger.
1: Hier ist Musik aus Hamburg von Banger Fabric.

0: Banger Fabric mit Hat was, und das hat mitgebracht Lisa Marie Zander, Architektin aus Hamburg, Musik aus Hamburg, Banger Fabric.
1: Genau, die Banger Fabrik, quasi, ich habe Nebu kennengelernt auf einem Städtepartneraustausch mit Marseille. Und da haben die irgendwann angefangen, diese Band zu gründen, und sie inspiriert mich sehr. Die arbeiten, die beiden, oder das sind mehr, aber Emma und Nebu arbeiten auch immer bei uns mit auf der Kinderstadt und organisieren die Organisation gegen Streit. Und mich inspiriert, was die in diesem Zusammenkommen und so einer Girlband immer machen, und deswegen habe ich die Musik auf jeden Fall mitgebracht. Auf die Frage von euch, bringt mal Musik mit Hamburg-Bezug mit.
0: Ja. Erklär nochmal, was ihr im Mikropol macht. Du hast gerade schon darüber gesprochen, auch ein bisschen erzählt. Das ist in Rothenburgs Ort von euch gegründet. Ein Verein, aber auch ein Ort.
1: Genau. Also vielleicht kommt das so ein bisschen auch daher, was auch die Planbude macht. Also Planbude hat diese beiden Container dahingestellt und gesagt, Planung braucht einen Ort. Und wir haben, nachdem so eine große Strategie von Hamburg stromaufwärts an Elbe und Bille, mehr Wohnungsbau, damit wir die Wohnungskrise lösen, gab es so einen direkten Effekt in Rothenburgs Ort im Stadtteil, das so neben den Elbbrücken relativ am Eingang von Hamburg, was so sehr davon geprägt ist, dass da hauptsächlich gewohnt wird, so bis ins Erdgeschoss. Und das damalige Stadtteilzentrum wurde in dieser Strategie nämlich dann abgerissen und hatte keinen neuen Ort, weil die Kirche das Grundstück verkauft hat, um dann dort Wohnungsbau zu machen. Und wir haben mit Leuten vor Ort die Möbel aus dem damaligen Stadtteilwohnzimmer genommen und haben die auf den Marktplatz gestellt und gesagt, das geht nicht, wenn wir hier den Stadtteil, wenn hier was neu gebaut werden soll, braucht es aber auch die Orte, wo man sich trifft. Und dann sind wir irgendwann darauf aufmerksam geworden, dass so ein ehemaliges, also so ein Toilettenhaus auf so einer Verkehrsinsel leer steht. Und haben dann darüber nachgedacht, okay, wie können wir dieser Planung von so einem gemeinsamen Ort in Rothenburgs Ort, also in so ein neues, so einen neuen Ort, einen Raum geben, und wollten dieses Stadtteil, dieses, jetzt sage ich schon andersrum, haben dieses Toilettenhaus umgeplant, quasi für diesen Ort. Und ja. Da,
0: wie darf ich mir das vorstellen? Seid ihr dann also zu diesem Toilettenhäuschen hin, habt so, ihr musstet da wahrscheinlich doch auch irgendwie jemanden fragen, ob ihr da jetzt das einfach nutzen dürft?
1: Ja, auf jeden Fall. Also wir haben erstmal super offiziell gefragt über die Institution. Die haben dann gesagt, 250.000 Euro würde es jetzt kosten, das umzubauen. Das schien uns vor, weiß ich nicht, 7 Jahren total abstrus, also heute natürlich auch. Und haben gesagt, naja gut, es macht ja keinen Sinn, dafür kann ich ja irgendwas neu bauen. Und dann haben wir einen Kunst im öffentlichen Raumantrag gestellt. Und über diese Zusage der Förderung konnten wir dann anfangen, mit den Behörden zu verhandeln. Und dann mussten wir einen Bauantrag stellen für die Umnutzung und haben das umgebaut mit super viel ehrenamtlicher Arbeit auch. Und seitdem sind wir jetzt, glaube ich, so 6 Jahre, glaube ich, offen.
0: Und da kann man hingehen, sich austauschen. Was passiert da jeden Tag?
1: Genau, also ich habe schon gesagt, so die Idee war, alles das, was in der Wohnung keinen Platz findet, was ich mit anderen teilen möchte, kann in diesem Ort passieren. Es sind 50 Quadratmeter, das ist wirklich sehr klein. Aber wir haben auch immer gesagt, das ist quasi ein Planungsprozess für einen größeren Ort, an dem wir ja auch gerade arbeiten. Und dieser Ort, oder da kann wirklich alles stattfinden, solange ich das eben öffne für andere. Also man kann da... Alle 2 Wochen ist da Käffchen, da gibt es Texte und einfach guten Cappuccino, weil es den nicht so nicht in der Nachbarschaft gibt. Oder es gibt einen Stricktreff, es gibt Leute, die Lebensmittel teilen, es gibt aber auch einfach nur offen oder gemeinsames Frühstück morgens.
0: Ja. Du beschäftigst dich ja auch in deiner Arbeit mit einer eher feministischen Perspektive auf die Elemente des Wohnens. Und in Berlin hast du im Zuge dessen 2023 eine Installation realisiert, ein Zimmer im öffentlichen Raum. Was hat es damit auf sich?
1: Ja, vielleicht merkt man auch so ein bisschen, dass da so vielleicht immer wieder diese Orte sind. Genau, gemeinsam mit Projektbüro haben wir auf einen Open Call der Stiftung Stadtkultur, der HOVOG, also die in Berlin zuhören, kennen das bestimmt. Das ist so wie die SAGA in Hamburg, also Städtische Wohnungsbaugesellschaft, deren Stiftung. Die haben für Neu-Hohenschönhausen, so eine riesige Großwohnsiedlung am Rande von Berlin, den Bau eines Festivalzentrums ausgelobt. Und man muss sich das so vorstellen, oder so haben wir uns das vorgestellt, die Nachbarschaft. Es gibt halt dieses Wohnen wieder bis ins Erdgeschoss und dann gibt es viele soziale Einrichtungen oder so Kinos und Shopping-Malls. Aber die Idee war, es fehlt so ein bisschen, oder die, sage ich mal so, die Idee von der Stiftung Stadtkultur war, dass dieses Festivalzentrum gemeinsam gebaut wird und dass Leute sich damit identifizieren. Und unsere Idee war, nee, wir stellen eigentlich etwas Geschlossenes, ein Zimmer in den öffentlichen Raum und laden dazu ein, was ist sozusagen in unserer heutigen Zeit vielleicht etwas, was man nicht so oft an seiner Haustür am Flyer liest, ist ein Raum ohne Miete. Und wir haben dann über 3 Monate dazu eingeladen, sich zu bewerben, diesen Raum umsonst zu nutzen. Und das ist immer noch eines meiner Lieblingsprojekte, weil irgendwann mitten in der Nacht, wir haben dann natürlich auch um so eine möglichst Niedrigschwelligkeit so WhatsApp-Nummern und so verteilt, also nicht nur E-Mail-Adressen, hat uns eine Person geschrieben, dass sie während Corona, also die Person wohnt selber dort, hat 2 Kids und arbeitet im Kindergarten und hat während Corona angefangen, ein Kinderbuch zu schreiben und hat einfach in der eigenen Wohnung nicht genug Platz, um dieses Kinderbuch fertig zu schreiben und hat den Call gelesen und hat gesagt, ich möchte gerne die 2 Wochen nutzen, um mein Kinderbuch fertig zu schreiben.
0: Sind bestimmt auch noch andere interessante Bewerbungen da reingekommen.
1: Ja.
0: Können wir vielleicht gleich noch mal kurz drüber sprechen, nach dieser Musik hier von Tracy Chapman, Fast Car.

0: Tracy Chapman hier im Stadtmagazin auf Byte FM mitgebracht hat, diesen Song Lisa Marie Zander, Architektin aus Hamburg. Ein Song schreibst du, der dein Leben verändert hat, kann man das so sagen? Oder ist das zu hoch gegriffen?
1: Ja, eure Fragen waren ja wirklich interessant, aber irgendwie war es auch toll, darüber nachzudenken. Und ich habe, glaube ich, den mitgebracht, weil es so ein Gefühl für mich hat. Meine Eltern haben irgendwann sich überlegt, sehr mutig zu sein, oder wir haben das Privileg gehabt. Ich habe drei Geschwister, wir sind immer in die USA gereist und die haben uns einfach ins Auto gepackt wir sind rumgefahren stundenlang, um Sachen zu sehen, die sie unbedingt sehen wollten. Und ich glaube, das hat auf jeden Fall mein Leben verändert, so mutig zu sein, einfach loszufahren und Sachen
0: zu erleben. Und der Song lief da auch häufig, hast du erzählt, ne?
1: Genau, also irgendwie habe ich so ein Gefühl davon, also weiß nicht, ob das stimmt, aber als würde der die ganze Zeit da im Radio gelaufen sein.
0: Wir kommen nochmal auf die Esso-Häuser zu sprechen. 2014 auf der Reeperbahn abgerissen und du warst eine der Mitinitiatorinnen, die die Planbude daraufhin ins Leben gerufen haben. Ziel war es, die Menschen auf St. Pauli stärker in die Neuplanung des Geländes mit einzubeziehen, quasi einen Kompromiss zu finden, wie man eine gemeinsame Lösung finden kann für die Menschen vor Ort, aber auch zwischen dem Eigentümer oder den Investierenden. 2024 seid ihr aus dem Projekt ausgestiegen. Hat sich das wie so eine Niederlage angefühlt eigentlich?
1: Auf jeden Fall, ja. Also ich glaube, vor 5 Jahren oder so haben wir irgendwann gedacht, jetzt in 5 Jahren laufen wir vielleicht da rum und laufen durch die Räume, die wir über Jahre, also man muss sagen, der Planbude-Prozess ging so 1,5 Jahre. Die ganze Aushandlung, Bauantragstellung, Wettbewerbe, Architekturwettbewerbe und so, das hat lange gedauert. Aber die Bauanträge liegen in der Schublade, die waren fertig. Und wir haben uns, glaube ich, jetzt vorgestellt, jetzt laufen wir da in diesen, auf diesen Dächern, gucken uns die Wohnungen an. Also auf jeden Fall ist es wie eine Niederlage. So die Stadt, die es geben könnte.
0: Was hattet ihr denn eigentlich, oder was war euer Plan, dort zu realisieren auf dem Gelände?
1: Also gar nicht nur unser Plan, aber es war so die Idee, so ein sehr detailliert ausgearbeiteter Städtebau mit Abstandsflächen, sehr hohe Dichte, viele Clubs, also sollten Clubs zurückkommen, es sollten Hotels zurückkommen, die keinen Ort hatten, es sollte ein Subkulturcluster geben, es sollte öffentliche Dachflächen geben, es sollte flexible Wohnungen geben, die eben nicht sagen, hier ist Schlafen, hier ist Kinderzimmer, sondern die so über die Zeit adaptierbar gewesen wären. Ja, und es sollten wirklich auch tolle Architekturbüros bauen, die, glaube ich, jetzt vielleicht sonst nicht so viel zum Zuge kommen in Hamburg.
0: Und was ist jetzt geplant auf dem Gelände?
1: Na, jetzt gibt es, ich sage mal so ein bisschen, die etwas kleiner und dicker gewordenen Häuser, die eben nicht mehr darauf setzen, was da gebaut wurde, sondern die Saga übernimmt, gemeinsam mit dem Projektentwickler und baut, glaube ich, so baut halt Wohnungen im Auftrag der Stadt, aber alles, was so es an Extra gab, dafür, dass, was die Dichte vielleicht auch gerechtfertigt hat, hätte, geht verloren.
0: Was würdest du trotzdem sagen, dieser ganze Prozess, das war jetzt nicht umsonst? Also die ganzen 10 Jahre, die ihr da oder die ihr da reingebuttert habt, sag ich mal?
1: Auf jeden Fall. Also ich denke, so von dieser Protesthaltung oder der Mieterinnenbewegung, dass man zeigt, nee, wir können ein Stück Stadt entwerfen mit dem Wissen der vielen und da kommt einfach so sehr gute Architektur raus, ist total wichtig. Und bis heute beziehen sich einfach noch Leute auf diesen Prozess. Und ich glaube, diese Geschichte muss auch erzählt werden. Und das ist, es hat sich auf jeden Fall gelohnt.
0: Was ja auch positiver Nebeneffekt ist vielleicht von dieser ganzen Geschichte, dass mit der Planbude ihr ausgezeichnet wurdet von der Bundesregierung mit dem Rompreis. Und dabei handelt es sich um ein Stipendium. 10 Monate Aufenthalt in der Deutschen Akademie Villa Massimo in Rom. Und das wird jetzt bald stattfinden, oder? Im September geht es nach Italien, richtig?
1: Ja, richtig. Also meine Zeit läuft ein bisschen ab. Im September geht es nach Rom für 10 Monate und ich freue mich riesig, weil mit den Personen, mit denen ich in Planmodo gearbeitet habe, arbeite ich jetzt gerade gar nicht mehr so viel, außer mit René Tribbel im Projektbüro. Und wir werden viel Zeit in Rom in der Villa Massimo verbringen und werden an einem Buch arbeiten, was so ein bisschen das aufarbeitet, die letzten 10 Jahre. Und glaube ich einfach auch so eine Auszeit und Reflexion über das, was so die letzten Jahre passiert ist.
0: Vielleicht abschließend, was würdest du dir von der Politik, von Seiten der Politik noch wünschen, was sich so verändern könnte, was bessere Stadtplanung angeht?
1: Ich glaube, es versucht sich schon so viel zu bewegen, aber gleichzeitig muss man sagen, einfach ein bisschen weniger auf diese starren Masterpläne setzen. Also ich meine, Olympia ist ja irgendwie abgesagt, aber ich verstehe auch, dass es Bilder braucht, aber ich würde mir wünschen, dass wir so eine Prozessoffenheit für oder in so Plänen, was Stadtplanung angeht, haben, damit eben solche Orte wie Mikropol, von denen vielleicht keiner gedacht hat, dass es die irgendwann mal passieren, dass es denen nicht so schwer gemacht wird.
0: Lisa, ich danke dir sehr für deinen Besuch hier im Stadtmagazin, wünsche dir tolle Zeit in Italien natürlich und du hast Musik mitgebracht zum Schluss, School of Zuversicht, passt dir vielleicht auch ganz gut, aber auch aus noch einem anderen Grund.
1: Genau, DJ Patex, die Teil von School of Zuversicht, das ist leider verstorben, war aber Teil der Planbude. Und nach eurer Einladung war mir klar, diesen Song muss ich auf jeden Fall mitbringen.
0: Hinter dem Hügel. Danke, Lisa. Alles Gute.
1: Danke dir.

Am 6. August findet in Berlin im Silent Green die Eröffnung der Ausstellung Islands of Time von Niccolò Massini statt. Und diese Eröffnung wird gefeiert mit Live-DJ-Sets. Unter anderem ist auch Pole mit dabei. Der Berliner Produzent Stefan Bethke verbirgt sich dahinter. Aber neben Pole auch Jaco, das ist die Produzentin und DJ Sibel Koscher. Sunroof sind mit dabei. Das Projekt von Daniel Miller, Mutgründer und Produzent Gareth Jones und auch Nicolas Bogaev. Sie alle feiern die Eröffnung der Ausstellung Islands of Time im Silent Green. Am 6.8. geht es los. Und hier ist Musik von Jaco, der Track Kumquat.

Die Berliner Modular-Synthesizer-Spezialistin, Produzentin und DJ Sibel Koschar. Jako Jako nennt sie ihr Projekt und sie ist mit dabei bei der Eröffnung der Ausstellung Islands of Time im Silent Green am 6. August. Ihr hört das Stadtmagazin, es ist 20 vor 9 an diesem Mittwoch und das ist Dent May, I Remember.

Cumbia Fantasia vom Mexican Institute of Sound und den Meridian Brothers. Heute ist der 29. Juli, in zwei Tagen also ist der Monat auch schon wieder Geschichte. Aber das gibt mir die Gelegenheit, euch hinzuweisen, Entschuldigung, auf den nächsten Donnerstag. Am 6. August ist nämlich der erste Donnerstag im August und das im Monat. Und das bedeutet, dass dann wieder die Kunsthalle ihre Pforten öffnet. Von 18 bis 21 Uhr ist der Eintritt kostenlos. Und in dieser Ausgabe am 6. August ist das Ganze, wird das Ganze stattfinden unter dem Motto Summer in the City, hoffentlich bei gutem Wetter. Also Kunst kostenfrei genießen am 6. August in der Hamburger Kunsthalle. Das hier ist Therese Summer Love.

Big Time von Pearl and the Oysters. Gleich ist es 9 Uhr und das Stadtmagazin geht zu Ende, aber hier übernimmt Markus Schaper mit einer Ausgabe von 60 Minutes und wenn ihr die Ausstrahlung am Abend hört, dann folgt hier gleich Norman Müller mit seiner Sendung Sounds Out of Range. Mein Name ist Christa Herdering, danke fürs Zuhören und hier zum Schluss noch ein paar letzte Klänge von DJ Kotze gemeinsam mit Damon Albarn. Tschüss, macht's gut.

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3: Und hier im Programm von Byte FM machen wir jetzt weiter mit der Sendung 60 Minutes, moderiert von Markus Schaper. Ihr hört eine Wiederholungsausgabe vom 29. Oktober 2022. Titel der Ausgabe: Einmal um die Welt. Mit Musik von unter anderem Kutiman, Sudan Archives und Horace Andy.
4: Ihr hört 60 Minutes, Byte FM. Freut mich, dass ihr dabei seid. Ich bin Markus Schaper. Es geht los mit einer Kollabo. Zu der gehören der Australier Inkswell einerseits und zum anderen Colonel Red aus Birmingham. Die beiden haben ein Album zusammen gemacht. Es heißt Holders of the Sun Volume 1 und es ist ein sehr, sehr feines Album. Undeniable, so heißt das auserwählte Stück von diesem Album zum Start in diese 60 Minutes.

Freakalyzer, ein Track von Sudden Archives von ihrem zweiten Album Natural Brown Prom Queen. Ist auch schon mal das Byte FM Album der Woche gewesen. Spannende Künstlerin, Sudden Archives aka Brittany Denise Parks. Erstes Album Athena in 2019 und ihre EPs davor hatten mich schon direkt gewonnen. Genres über den Haufen zu werfen und durch die Mangel zu drehen, das ist die Art von Sudden Archives. R&B, Hip-Hop, Soul plus eine gute Portion Wahnsinn der Lady Parks. Ist übrigens eine leidenschaftliche Geigenspielerin, hat sich in jungen Jahren das Geigespielen selbst beigebracht und dann später beim

Musikstudium verfeinert und über die Violine hat sie auch die traditionelle Art des nordafrikanischen Geigenspiels kennengelernt. Soweit dieser kleine Exkurs. Natural Brown Prom Queen, klasse Album. Sudan Archives erzählt darauf von Weiblichkeit, von Beziehungen, von Sex, Familie und Freunden. Mehr oder weniger explizit. Natural Brown Prom Queen Topless. Jetzt von Sudan Archives. Mhm.

beiden vom Anfang dieser 60 Minutes. Inkswell from Down Under aus Adelaide kommt er. Inkswell, der von sich selbst sagt, er sei von der Drum Machine besessen. Und an seiner Seite Colonel Red, eine der Stimmen in der Soul- und Funk-Szene West Londons. Holders of the Sun, Volume 1 ist das gemeinsame Album der beiden Buddies. Ist ein klasse Album, gefällt mir außerordentlich gut. Make Me Crazy, mehr als wunderbar dieser Tune, den habe ich gerade gespielt. Und es geht weiter mit Inkswell und Colonel Red und dem Tune hier Time Ticking. Ihr hört 60 Minutes, Byte FM.

hört 60 Minutes bei FM und dies ist die Geschichte von einem Musiker, einem Künstler, der sein musikkünstlerisch trubeliges Leben in der Stadt Tel Aviv hinter sich lassen wollte, ist in ein Kibbutz gezogen, hat auch da Musik in der Abgeschiedenheit gemacht, aber nach 9 Jahren Kibbutz wollte er wieder den Weg zurück nach Tel Aviv in die Öffentlichkeit gehen. Hat er gemacht. Kutiman saugt Einflüsse auf, sammelt Sounds, ist offen für alle Genres, Ambient, Orchester, tansanischer Folk, indische Ragas, Afrobeat, Field Recordings, Jazz, Funk. Kutiman ist allround fasziniert von den musikalischen Möglichkeiten, die sich bieten. Open, das Album, ist ein Fest des psychedelischen Grooves. Kutiman hat wieder sämtliche Instrumente selbst gespielt, an seiner Seite lediglich Baritonsänger Elran Dekel. Eben gespielt My Everything featuring Dekel, jetzt Always Be Alone featuring Dekel. Ihr hört Kutiman in Byte FM.

Im Frühjahr hatte Reggae-Ikone Horace Andy sein Alterswerk Midnight Rocker auf die Erde herabschweben lassen. Zusammen mit Producer-Ikone Adrian Sherwood, Ikonen unter sich. Die Tunes von Midnight Rocker gehen auf dem Album Midnight Scorchers auf Wiedervorlage. Adrian Sherwood übernimmt die Dub-Überarbeitung und schafft ein Reggae-Remix-Schlaraffenland sozusagen. Eben war es aber ein Tune, der gar nicht drauf war auf Midnight Rocker, ein Cover nämlich des Soul-Klassikers Ain't No Love in the Heart of the City. Umwerfende Nummer und jetzt genauso umwerfend Dirty Money Business. Auf Midnight Rocker heißt der Tune noch Easy Money und auf Midnight Scorchers wird daraus durch den Gast Daddy Freddy eben Dirty Money Business. Bitte sehr.

Nochmal war das Sudden Archives, eben mit Chevy S10. Ihr hört 60 Minutes bei FM, jetzt mit einem Track von Bonobo. ATK heißt er.

ATK, Bonobo. Mehr Tracks gleich in Elektro Royal mit Martin Böttcher. Lauscht ihr gerade der 60 Minutes Wiederholung am Mittwoch? Dann geht das freudige Lauschen gleich weiter mit 10 bis 11 und Liz Remter. 60 Minutes für euch dann wieder frisch und freudig am Samstag, 19 Uhr bei FM. Die nächsten Minuten gehören Sam Shepard alias Floating Points. Ihr hört seinen Track Problems. Von denen wünsche ich euch so wenig wie möglich. Ich bin Markus Schaper. Macht's gut, wir hören uns.

Tschüss.

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3: Ich bin Katrin Müller. Die Unionsfraktion wählt nach dem Rücktritt von Jens Spahn heute einen neuen Vorsitzenden. Nachfolger soll Kanzleramtschef Thorsten Frei werden. Außerdem erhalten Carsten Linnemann, Nina Wagen und Steffen Bilger heute ihre Ernennungsurkunden von Bundespräsident Frank-Walter Steinmeier. Linnemann wird Gesundheitsminister, Wagen Kanzleramtschefin und Bilger Verkehrsminister. Vereidigt werden sollen sie aber voraussichtlich erst am 9. September.
4: Die Bundesregierung hält dieses Vorgehen trotz juristischer Bedenken für zulässig. Kanzler Merz begründete den späteren Termin auch mit den Kosten. Für die Vereidigung müssten sonst 630 Abgeordnete während der Sommerpause nach Berlin zurückkehren. Auslöser der ganzen Rochade war der Rücktritt von Unionsfraktionschef Spahn. Er soll vom bisherigen Kanzleramtsminister Frei ersetzt werden, für dessen Posten Wagen vorgesehen ist, die wiederum ihr Amt an Linnemann abgeben soll. Thomas Bleskin, Nachrichtenredaktion.
3: Kahlschlag bei BMW. Der Münchner Autohersteller will weltweit rund 8000 Jobs abbauen. Eine Kündigungswelle steht aber wohl nicht an. Der Stellenabbau soll über natürliche Fluktuation sowie über ein Abfindungsprogramm auf freiwilliger Basis in Deutschland erfolgen. Das erfuhr die Deutsche Presseagentur aus Unternehmenskreisen. Heute erreichte uns eine neue Hitzewelle. Fast im ganzen Land wird die 30-Grad-Marke überschritten, berichtet der Deutsche Wetterdienst. In einigen Regionen werden es mehr als 35 Grad. Die Hitze und pralle Sonne bringen auch Gesundheitsrisiken mit sich.
5: Bereits nach der extremen Hitze im Juni schätzte das Robert-Koch-Institut mehr als 5000 Hitzetote in Deutschland. Deutlich mehr als Menschen jährlich im Straßenverkehr sterben. Besonders gefährdet sind Menschen ab 65, Schwangere, Babys und Vorerkrankte. Am gefährlichsten ist ein Hitzeschlag. Dabei schafft es der Körper nicht mehr, die Wärme durch Schwitzen abzuleiten. Die Körpertemperatur steigt schnell auf bis zu über 40 Grad. Alarmsignale sind Verwirrung, Schwindel und Übelkeit sowie eine heiße rote Haut. Bei Verdacht auf Hitzeschlag sofort den Notruf 112 wählen, raus aus der Hitze und mit feuchten Tüchern kühlen. Simon Müller, Nachrichtenredaktion.
3: Auch in Südeuropa bleibt es vielerorts sehr heiß und in einigen Regionen wüten weiterhin schwere Waldbrände. Bei Bordeaux an der französischen Atlantikküste gibt es Sorgen, dass eine neue Hitzewelle mit Temperaturen bis zu 40 Grad das Feuer durch Trockenheit und Wind wieder stärker anfachen könnte. Zum Wetter, die aktuelle Vorhersage des Deutschen Wetterdienstes. Im Nordosten noch ein paar mehr Wolken, sonst vielfach heiter bis sonnig. An den Alpen gegen Abend vereinzelt Gewitter. Im Südwesten und Westen werden es sehr heiße 34 bis 38 Grad, sonst Höchstwerte zwischen 31 und 35 Grad. Morgen in der Südosthälfte heiter bis sonnig und weitgehend trocken, sonst von Südwesten und Westen und auch im Norden teils kräftige Gewitter. Die Temperatur steigt auf 26 bis wieder sehr heiße 39 Grad.
2: Das waren die Nachrichten. 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
6: Und hier startet nun live die Mittwochsausgabe von 10 bis 12 am 28. Juli. Mein Name ist Lars Florian Wahlklang. Das hier ein erster Song von Schrottgrenze.

Mittwoch auf Byte FM, ein erster Fehler in dieser Ausgabe ist bereits passiert. Ich habe vorhin behauptet, zum Start, es wäre der 28., ist schon der 29. Juli. Verzeihung, da wollte ich euch nicht irritieren. Vor allem möchte ich euch nicht irritieren mit dem Angebot, was heute diese Sendung hier bietet. Zum Beispiel Konzert- und Tourempfehlungen für Brockhoff. Brockhoff ist mit dabei. Wir haben unseren Track des Tages hier auf Byte FM und klar auch mit dabei. Musik von unserem Byte FM Album der Woche, das ist in dieser Woche Glanz Null von Absilon, bevor wir in den laufenden 2 Stunden zu all dem und vielem mehr kommen. Hier ein nächster Song, Japanese Breakfast mit B-Suite.

Christine and the Queens mit Christine. Ihr hört 10 bis 12 auf Byte FM und wir fahren fort mit aktueller Musik von Sid und zwar von dem kürzlich erschienenen Album Beard. Ist das hier der Song Calling? Okay.

Janelle Monáe mit Lipstick Lover, hier gehört in 10 bis 12 auf Byte FM. Es ist gleich 20 nach 10. Wir kommen zu unserem Byte FM Album der Woche. Das heißt, Glanz 0 kommt von Upsilon. Wir hören zunächst ein Stück davon, dann mehr Infos zum Album. Das hier ist Upsilon mit Weg hier raus.

Epsilon haben wir hier gehört. Mit Weg hier raus, eklatante, bezeichnende, gesellschaftliche Widersprüche, wie wir sie hier gerade nebeneinander gestellt gehört haben. Sicher ein wiederkehrendes Grundmotiv auf dem Album Glanz Null von Epsilon aus Berlin. Glanz Null, das ist unser Byte-FM-Album der Woche und der in einem Teil titelgebende Glanz, der taucht auch gleich mehrfach als Motiv in den Texten auf. Hier gerade auch als Wort einmal gefallen. Glanz Null, das ist der Nachfolger auf das 2024er Debütalbum von Epsilon, das hieß Haut wie Pelz. Wir hören hier noch einen zweiten Song davon, und zwar Souvenir zusammen mit Ikimel.

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1: Absilon zusammen mit Iggy Mel haben wir hier gehört. Der Track, der heißt Souvenir, ist zu finden auf unserem Byte FM Album der Woche mit dem Titel Glanz Null. Eine ausführliche und auch weiterführende Rezension zu diesem Byte FM Album der Woche und zu vielen weiteren findet ihr natürlich auch in unserem Blog auf unserer Homepage. Ihr hört 10 bis 12. Hier als nächster Song ein Stück von Blood Orange, Vivid Light.

Empress of, hier gehört mit Feminine in Sims 12 auf Byte FM. Wir kommen zu einer ersten Tour-Empfehlung. Konzerte präsentiert von Byte FM und zwar von der Hamburger Musikerin Brockhoff. Bevor ich euch gleich die Termine durchgebe, ab dem 3. September startet eine kleine Tour zum Album Easy Peeler. Hören wir einen Song von diesem Album. Hier sehr schön dynamisch wechselt zwischen laut leise Passagen. Wir hören Brockhoff mit Japanese Garden.

Japanese Garden klingt hier mit ein wenig Soundscape-Atmosphäre aus. Japanese Garden von Brockhoff finde ich sehr gelungen hier mit dieser zunächst Zurückgenommenheit und zuletzt ja auch akustischen Zurückgenommenheit und zwischendurch diese Noise-Heaviness. Zu finden ist dieser Song auf dem Album Easy Peeler von der Hamburger Musikerin Brockhoff und mit dem Album wird sie an 3 Tourterminen live zu sehen sein und zwar ab Donnerstag, dem 3. September, dann Brockhoff live in Köln im Helios 37, am Freitag darauf folgend, am 4.9. in Berlin in der Kantine am Berghain und an dem darauf wiederum folgenden Samstag, dem 5. September in Hamburg im Molotow. Alle Konzerttermine von Brockhoff, präsentiert von BYTE FM, könnt ihr allgemein immer auch nachschauen auf unserer Homepage.

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1: Los Angeles von St. Vincent. Habt ihr hier gehört in 10 bis 12 auf Byte FM? Wir haben es gleich 10:45. Als nächstes aktuelle Musik von Kelela vom Album New Avatar. Das hier ist Don't Piss Me Off.

Don't Piss Me Off von Kinilla. Und hier in 10 bis 12 kommen wir zu einer weiteren Veranstaltungsempfehlung, und zwar für das Jam Carré Festival am 5. September in Hamburg auf der MS Stubnitz. Das Festival, das wird veranstaltet von der Hamburger indonesischen Musik-Community, unter anderem mit einem Karaoke-Kollektiv, Boboho nennen sich die, mit Live-A Cappella von Dari Hati Collective. Es gibt eine Open Stage und auch DJ-Sets an diesem Abend, präsentiert von Byte FM, das Jam Carré Festival am 5. September in Hamburg an Bord der MS Stubnitz. Und vielleicht ja auch im Angebot dabei, was das Karaoke-Programm angeht, Musik von dieser Band hier, die indonesische Band Kana Bierboot, hören wir hier mit Jai Yak Jai Man.

Und nun die Korrektur nach dem Song. Ich bitte um Verzeihung. Ich habe eben behauptet, das wäre eine indonesische Band. Ist natürlich eine thailändische Band, Kana Beer Boat. Bitte verzeiht. Da hat mir meine Erinnerung einen Streich gespielt. Wir haben Jai Yak Jai Man gehört. Hier in 10 bis 12 auf Byte FM und fahren fort mit einem Song von Doja Cat Woman.

Doja Cat mit Woman und willkommen zu unserem ByteFM Track des Tages hier am heutigen Mittwoch. Der kommt von TK Meitzner, heißt Romanticize. Hören wir hier zunächst, danach ein paar Infos mehr zum Track.

Romanticize, eine neue aktuelle Single von TK Malza, eine von drei Singles, die insgesamt dieses Jahr bereits erschienen sind. Hier Disco und Psychedelia, definitiv Zutaten. Entstanden ist dieser Song, wie die australische Musikerin selbst sagt, in einer Phase, in der TK Malza unter anderem viel Unknown Mortal Orchestra gehört hat und jede Menge 90er R&B heißt es auch. Und wir schließen hier mal an mit einem Unknown Mortal Orchestra Instrumental. Drag heißt das. Der Groove ein wenig entschleunigt hier, aber nach wie vor vorhanden. Wir hören Unknown Mortal Orchestra.

5 nach 11. Ihr hört 10 bis 12 auf Byte FM. Das hier im Hintergrund Unknown Mortal Orchestra mit dem Stück Drag. Und vorhin in dieser Sendung, in der ersten Sendestunde, da haben wir einen Song von Sid gehört, von Sids aktuellem Album Beard. Und Sid ist auch Mitglied bei der Band The Internet, genauso wie der nun folgende Künstler, Musiker. Es geht um Steve Lacy. Auch Steve Lacy hat jüngst ein Album veröffentlicht und davon hören wir hier ein Stück. Das ist Show You Me.

Charlie Uchis mit Moonlight. Ja, 10 bis 12 auf Byte FM. Und wir kommen zu einem nächsten Song. Und zwar zu einem Favoriten eurerseits aus unserem Programm als Freundinnen und Freunde von Byte FM. Da habt ihr nicht nur Zugriff auf unser umfangreiches Sendungsarchiv und könnt da jederzeit unsere Sendung nachhören, sondern ihr habt noch die Funktion, Songs, die euch besonders gut gefallen. Wenn euch zum Beispiel Kali Uchis gerade besonders gut gefallen hat, könntet ihr da ein Herz vergeben. Das ist für euch eine ausgezeichnete Merkliste, wenn ihr bei uns Musik entdeckt und wir schauen ab und zu rein, was euch besonders gut gefallen hat. Zum Beispiel dieser folgende Song von Mary in the Junkyard stammt vom Album Role Model Hermit. Das Album insgesamt sehr empfehlenswert, wie ich finde. Ihr habt diesen Song hier gehört in zum Beispiel Wellenlänge, aber auch in der Sendung Neuland. Wir hören Mary in the Junkyard.

dass ihr durchaus nochmal ein sehr besonderer Song auf dem Album Role Model Hermit von Mary in the Junkyard, da sonst auch sehr eigenständiger Indie-Rock drauf zu finden auf dem Album, was man nach diesem Song vielleicht gar nicht mal ahnt. Auf jeden Fall empfehlenswert, Mary in the Junkyard. Wir haben gehört Thou Shalt Sprout. Das ist ein Songfavorit eurerseits aus unserem Programm, und falls auch ihr Freundinnen, Freunde von Byte FM werden mögt und dann auch die Möglichkeit haben mögt, Songs in unserem Programm für euch auf eine Merkliste zu setzen, dann findet ihr alle Infos, wie es funktioniert, auf unserer Webseite byte.fm.

Julian Baker und Taurus hier zusammen mit dem Song Sugar in the Tank zu finden auf einem gemeinsamen Alternative Indie Country Album. Und wir fahren fort mit einem Song von Michel De Giocello. Who is he and what is he to you?

Sexy to Someone von Claro. Kurz nach 23:30 hier in 10 bis 12 auf Byte FM. Wir kommen noch zu einer weiteren Veranstaltungsempfehlung, und zwar der Homies Club Night am 7.8. in Hamburg auf Kampnagel, da im Rahmen des internationalen Sommerfestivals. Und in dieser Club Night, da wird es auch ein Konzert geben, nämlich von Keisha. Wir hören hier Keisha, dann gleich noch ein paar Infos rund um die Veranstaltung. Das hier ist Keisha mit Wach.

Die Homies Club Night, eine Berliner Konzert- und Partyreihe mit Fokus auf queere BIPOC- und Flinter-Artists, besucht Hamburg und zwar am 7. August auf Kampnagel, neben Live-Musik der Hamburger Musikerin Kisha, die wir gerade mit dem Track Wach gehört haben, gibt es unter anderem DJ-Sets von Contra Natura, Mac 10, Sania zu hören bei der Homies Club Night. Nachschauen könnt ihr auch jederzeit nochmal unter dem Menüpunkt Konzerte, wann allgemein Konzerte und Veranstaltungen präsentiert von Byte FM stattfinden.

Kekaya mit Asexual Wellbeing. Und vielleicht an der Stelle mal ein kleiner Blick hinter die Sendungskulissen hier bei 10 bis 12. Ich mache mir immer noch handschriftlich Notizen und hatte gerade ein paar Notizen einfach schon weggetan, weil ich dachte, wäre alles erledigt. Hab dann gemerkt, ach nee, ist noch gar nicht der Fall. Jetzt muss ich das mal wieder herstellen und aus dem Papierkorb wieder rausholen und dann machen wir gleich weiter mit der Sendung. Das hier ist Fever Ray mit Candy.

Pink and White von Frank Ocean klingt hier aus. Und wir kommen hier in 10 bis 12 nun noch zu einem Freundewunsch. 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Und Michael Pleu in Hamburg zu Hause ist vor kurzem zum Freund von Byte FM geworden und wünscht sich den folgenden Song, Titelsong eines Tokotronic-Albums, Pure Vernunft darf niemals siegen.

Pure Vernunft darf niemals siegen von Tokotronic hier gehört in 10 bis 12, gewünscht von Michael Ploy. Danke dir, Michael, für diesen Songwunsch und danke dir, dass du uns unterstützt im Förderverein Freunde von Byte FM. Alle Infos, wie gesagt, findet ihr auf unserer Webseite byte.fm. Und wir schließen hier an mit einem Song von Anoni, It Must Change.

wenn diese gerade mal 49 Sekunden lange Song-Vignette von Frankie Kosmos zum Einsatz kommt, dann ist das für euch im Grunde eigentlich auch schon ein Zeichen. Ah, Sendung ist wahrscheinlich gleich vorüber. Das hier war Sand von Frankie Kosmos, vorletztes Stück dieser Ausgabe 10 bis 12. Ich danke euch ganz herzlich fürs Einschalten hier im Programm auf BeiteFM. Geht es gleich weiter mit dem Ehrenwort, moderiert von Leonie Möhring. Das Ehrenwort der Ausgabe, das lautet Bart. Dabei wünsche ich euch viel Vergnügen, allgemein viel Vergnügen hier weiterhin auf BeiteFM und euch einen angenehmen Tag. Mein Name ist Lars-Florian Wahlklang. Wir hören uns dann demnächst mal wieder. Das hier, das ist noch Dusty Springfield mit The Look of Love. Macht es gut.

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0: Während der Sommerpause nach Berlin zurückkehren. Auslöser der ganzen Rochade war der Rücktritt von Unionsfraktionschef Spahn. Er soll vom bisherigen Kanzleramtsminister Frei ersetzt werden, für dessen Posten Wagen vorgesehen ist. Thomas Bleskin, Nachrichtenredaktion.
1: Neue Hitzewelle in Deutschland. Fast im ganzen Land wird die 30-Grad-Marke heute überschritten, berichtet der Deutsche Wetterdienst. In einigen Regionen werden es mehr als 35 Grad. Die Hitze und pralle Sonne bringen auch Gesundheitsrisiken mit sich.
2: Besonders gefährdet sind Menschen ab 65, Schwangere, Babys und Vorerkrankte. Am gefährlichsten ist ein Hitzeschlag. Dabei schafft es der Körper nicht mehr, die Wärme durch Schwitzen abzuleiten. Die Körpertemperatur steigt schnell auf bis zu über 40 Grad. Alarmsignale sind Verwirrung, Schwindel und Übelkeit sowie eine heiße rote Haut. Bei Verdacht auf Hitzeschlag sofort den Notruf 112 wählen, raus aus der Hitze und mit feuchten Tüchern kühlen. Simon Müller, Redaktion.
1: Für Hunde an Bord gelten bei den Airlines strenge Vorschriften. Die italienische Lufthansa-Tochter ITA Airways lockert die nun etwas und lässt auch größere Hunde in ihren Flugzeugen mitfliegen. Ab kommendem Montag dürfen Hunde mit einem Gewicht von bis zu 30 Kilogramm ohne Transportbox mit in die Kabine. Also nicht nur kleine Hunde, sondern zum Beispiel auch Schäferhunde, Dalmatiner oder Bullterrier. Der Service Large Dog on Board ist laut ITA ab sofort auf einzelnen Inlandsflügen buchbar. Zum Wetter, die aktuelle Vorhersage des Deutschen Wetterdienstes. Meist heiter bis sonnig, im Nordosten ein paar mehr Wolken, an den Alpen gegen Abend vereinzelt Gewitter. Im Südwesten und Westen werden es sehr heiße 34 bis 38 Grad, sonst 31 bis 35 Grad, im Nordosten und an den Küsten etwas kühler. Morgen in der Südosthälfte heiter bis sonnig und meist trocken, von Südwesten und Westen und auch im Norden teils kräftige Gewitter. 26 bis wieder sehr heiße 39 Grad werden es höchstens.
3: Das waren die Nachrichten.
4: Bonjour zusammen, ich bin Leonie Möhring und ihr hört jetzt das Ehrenwort hier auf BeiteFM. Schön, dass ihr dabei seid.

Aus Yorkshire der Soundkünstler Church Andrews bzw. Kirk Barley mit einer seiner Landschaften aus 2019, und zwar Bathe Part 2. Und das Stück verweist auch schon ganz gut auf das heutige Ehrenwort hier auf Byte FM, nämlich Bad. Gerade jetzt im Hochsommer gehört es bei vielen von uns dazu, um den Schweiß der Tage loszuwerden. Doch paradoxerweise hat die Wortherkunft gar nicht so viel mit Abkühlen oder Erfrischen zu tun, sondern vielmehr mit dem kompletten Gegenteil. Im Althochdeutschen bedeutete die Wurzel Bähen nämlich eher erwärmen, erhitzen oder sogar rösten. Aber klar, Bäder waren ja damals vor allem auch eher Orte, an denen man in erwärmtem Wasser planschen konnte. Es waren also Stätten des heißen Wassers, Thermen eben. Mittlerweile findet sich das Bad bei uns in so ziemlich allen Temperaturen in der Sprache wieder, ob beim Eisbad, Wasserbad, Freibad, Schwimmbad, Baden-Baden oder der heimischen Badewanne. Wichtig ist nur, dass Wasser mit dabei ist. Und Freibad, Schwimmbad, Baden-Baden oder der heimischen Badewanne. Wichtig ist nur, dass Wasser mit dabei ist.

Benannt nach dem Eroberer der Galapagos-Inseln und einem der Väter der Unabhängigkeit Ecuadors, El General Villamil war das mit dem Track Piscina hier auf Byte FM. Und Piscina ist sowohl im Spanischen, Italienischen und Portugiesischen das Wort für Pool. Und die wahrscheinlich schönsten und auch ikonischsten der Kunstgeschichte malte der vor kurzem verstorbene Künstler David Hockney. Von der britischen Industriestadt Bradford zog es ihn damals nach Kalifornien, wo seine legendären, mit satten Acrylfarben gemalten Poolbilder entstanden. Auf einem sieht man seinen zeitweiligen Lebensgefährten am Beckenrand stehen, der einen im schimmernden Blau tauchenden Mann beobachtet. Pool with Two Figures heißt dieses Gemälde und war mit 90 Millionen Dollar zeitweilig das teuerste Bild eines lebenden Künstlers ever. Er bemalt in den 90er Jahren sogar selbst echte Poolbecken in leerem Zustand, um die Wirkung der schillernden Linien noch zu verstärken. Und so waren für ihn Pools also zum einen künstlerische Herausforderung, denn also kann man sich ja vorstellen, Transparenz und das Lichtspiel des Wassers zu malen, ist mit Sicherheit alles andere als leicht. Zum anderen waren Swimmingpools für ihn der Inbegriff des amerikanischen Traums. Sie sind Alltag gewordener Luxus, haben oft auch eine erotisch aufgeladene Atmosphäre und sind somit irgendwie, ja, Sinnbild für das gehobene, libertäre Milieu, in dem sich der queere Künstler in Kalifornien damals wiederfand und wohlfühlte. Wer sich auch am Pool wohlfühlt, ist die Band Sports aus Tulsa, Oklahoma. Zumindest wenn man auf das Cover ihrer Platte Naked All the Time schaut, wo die drei am Pool rumlungern. Daraus jetzt der Track You Are the Right One.

Aus Pittsburgh, Pennsylvania, der Musiker Montel Fish mit Bathroom. Und Bad ist auch das Thema heute hier beim Ehrenwort auf BeiDFM. Und dass die wohl allermeisten von uns hier in der westlichen Hemisphäre ein eigenes Bad in ihrem Zuhause haben, ist noch gar nicht so lange so. Vor vielleicht 800 Jahren blies noch ein sogenannter Bader ins Horn und teilte so den StädterInnen mit, dass die Feuer geschürt, die Badestube ordentlich warm und die Becken zum Waschen bereitstanden. Bis ins 18. Jahrhundert waren derartige Einrichtungen ziemlich gefragt, allerdings irgendwann zunehmend

Und für jene niedrigeren Standes, da sich alle anderen irgendwann eigene Bäder in ihre Schlösser zimmerten. Aber auch die Angst vor Infektionskrankheiten und ein, ich sag mal, sukzessive sich veränderndes Verhältnis zu Körperhygiene ließ die Badehäuser allmählich ihre Bedeutung verlieren. Mal wurde sich kaum noch gewaschen, nur noch gepudert oder schlichtweg umgezogen. Dann entdeckte man den Lappen für sich und irgendwann war Baden doch wieder in. Dennoch kam das Badezimmer, so wie wir es heute kennen, mit Wanne, Waschbecken, Toilette und so, erst um das 20. Jahrhundert langsam in die Privathaushalte, gekoppelt an eine allgemeine bessere Wasserversorgung oder auch Strom und Gas. 1910 lag der Anteil der Wohnungen mit Bad in Berlin aber immer noch zum Beispiel nur bei 14%. Naja, dann ging es aber relativ schnell und das schlimme Wort Wellnessoase ward geboren. Dann lieber ganz pure Badekultur, Pure Bathing Culture mit Pendulum.

Die schottische Singer-Songwriterin Rachel Samani mit ihrem oft etwas mystischen Indie-Folk-Pop und dem Track Every Swimming Pool Runs to the Sea hier beim Ehrenwort auf BytefM, indem wir uns dem recht unscheinbaren Wort Bad widmen. Und gerade jetzt im Sommer merkt man es mal wieder besonders, viele Menschen zieht es ans Wasser, ins Freibad zum Beispiel. Warum? Dafür gibt's viele Gründe. Vielleicht, weil wir, also unser Körper, zur Hälfte schon mal aus Wasser besteht. Oder weil wir vor Millionen von Jahren mit Fischen gemeinsame Vorfahren hatten. Ich meine, selbst Embryos haben in den ersten Wochen sogar Kiembögen, ne? Oder liegt es vielleicht auch an diesem wunderbaren Moment, in dem man mit dem Kopf unter Wasser taucht und das ganze Rauschen der Welt augenblicklich verstummt, man maximal noch sich selber hört. Auch die Abwesenheit von Handys, Kopfhörern oder sonstigen Geräten, die unseren Körper mittlerweile cyborgartig verlängern, könnte ein Grund dafür sein, warum sich im Wasser so vieles besser anfühlt. In Städten wird es natürlich immer mehr zur Mangelware. In Deutschland schließen seit Jahren die Hallen und Freibäder. Immer weniger Kinder lernen schwimmen. Und wenn die große Hitze weiter wächst, gibt es gerade für StädterInnen immer weniger Möglichkeit, sich zwischen türkisgrünen Kacheln runterzukühlen. Dabei ist Deutschland doch das Land mit der höchsten Dichte an Freibädern. Ein Bath Country, könnte man meinen. Und so heißt auch der nächste Song von der US-amerikanischen Band Wednesday, Bath Country.

Bathe Alone mit The Silence hier auf BytefM und wir kommen zum allmonatlichen Gedicht in dieser Ausgabe hier, das mal wieder von Joachim Ringelnatz stammt und sehr gut in dieser Ausgabe zum Thema Bad hier beim Ehrenwort passt. Es heißt Die Badewanne. Die Badewanne prahlte sehr, sie hielt sich für das Mittelmeer und ihre eine Seitenwand für Helgoländer Küstenland. Die andere Seite gab sie an, sei das Gebirge Hindustan und ihre große Rundung sei bestimmt die Delagoa Bay. Von ihrem schmalen Ende vorn erklärte sie, es sei Kap Horn. Den Kettenzug am Regulator hielt sie sogar für den Äquator. Sie war, nicht wahr, das merken Sie, sehr schwach in der Geografie. Dies eingebildete Bassin, es wohnte im Quartier Latin. Das Quartier Latin ist übrigens das traditionelle Studentenviertel am linken Seine-Ufer in Paris. Kleiner Seitenhieb also. Come Back to Earth hören wir jetzt aus Mac Millers Album Swimming.

Das Trio Lifeguard aus Chicago mit 1718 Love Song. Ihr hört das Ehrenwort hier auf BeatFM und Bademeister, so die lapidare Übersetzung von Lifeguard, passt ganz gut zu unserer heutigen Ausgabe zum Thema Bad hier. Und eng verbunden damit ist ja auch die Gummiente, die irgendwie nicht mehr aus den Nippesläden dieser Welt wegzudenken ist. Aber woher kommt die eigentlich? Die ersten Gummienten waren wohl aus hartem Gummi und konnten auch noch gar nicht schwimmen. Erst der amerikanische Bildhauer Peter Gannon ließ sich in den 1940er Jahren eine hohle Ente patentieren und verkaufte davon auch einfach mal gleich weltweit 50 Millionen Stück. Mittlerweile ist sie in der Spielzeug Hall of Fame angekommen. Es gibt sie in allen erdenklichen Versionen und sie interessieren auch MeeresforscherInnen. Denn 1992 löste sich während eines Sturms auf dem Nordpazifik von der Reise aus Hongkong ein Container von einem Schiff und gab knapp 29.000 knallbunte Badeenten, Biber, Schildkröten und Frösche aus Gummi frei. Diese trudeln nun auf einer schier endlosen Odyssee durch die Meere, passierten unter anderem schon die Beringstraße bei Alaska und Sibirien, waren auch mal 6 Jahre lang wohl im Packeis der Arktis eingeschlossen und nun wandern sie entlang der Ostküste der USA allmählich in Richtung Europa. 2003 entdeckte zum Beispiel an der Westküste der Isle of Lewis in Schottland eine Anwältin beim Spazierengehen am Meer einen verwitterten grünen Plastikfrosch. Solltet ihr also dieses Jahr nochmal ans Meer kommen und gelbe Enten, rote Biber, blaue Schildkröten oder grüne Frösche von der Brandung vor die Füße gespült bekommen, nicht wegwerfen, melden. Um die 100 Jahre werden die wohl noch fröhlich vor sich hinschippern oder marschieren, wie es bei Way Dynamic heißt. Ducks Marching.

Das war aus Brisbane, Australien, die Band Sunbather mit Bad Timing. Und mit dieser letzten Facette, dem Sonnenbaden, lassen wir langsam auch mal das Wasser aus dem Bad hier beim Ehrenwort. Wir hören uns in 4 Wochen wieder, so ihr denn mögt. Bleibt aber natürlich gern dran hier im Programm bei BaldFM. Ich bedanke mich wie immer herzlich bei euch fürs Zuhören und Einschalten. Wünsche euch, dass ihr nur baden geht, wenn ihr es wollt. Und das hier ist zum Abschluss die Musikerin Shelley mit Steam. Dampfen, der Ursprung der Bäderkultur. Ich bin Leonie Möhring, macht's hübsch. Tschüss.

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2: 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Es ist 13 Uhr.
3: Die Sendung heißt mit freundlichen Grüßen. Mein Name ist Nils Lagoda. Los geht's.
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Masha Kurella war das hier zum Auftakt. I Talk to the Trees ist ein Song von ihrem Album Lowy and Vile in Exile. Ein Album, auf dem sie sich mit der Musik von Frederick Lowy und Kurt Vile auseinandergesetzt hat. Das Album ist 2009 erschienen. Das war der Opener davon. Und damit geht's rein in die heutige Ausgabe von Mit freundlichen Grüßen auf BeiteFM. Und weiter hier mit Musik von der Schweizer Musikerin Anna Erhardt. Three Tons of Steel heißt der Song.

2022 erschienen und für mein Empfinden immer noch wunderschön dieser Song Three Tons of Steel von der Schweizer Musikerin Anna Erhardt von ihrem Album Campsite. Jetzt aber nochmal zurück zu Marsha Curella und ihrem 2009er Album Lowy and Vile in Exile, ein Album, auf dem sie sich mit der Musik von Frederick Lowy und Kurt Vile auseinandergesetzt hat. Frederick Lowy, ich sag das so ein bisschen mit einer Unsicherheit in der Stimme, weil es für mein Empfinden ein bisschen unklar ist, wie man es genau ausspricht. Er wurde als Friedrich Löwe in Deutschland geboren, ist dann aber recht früh in die USA rübergesiedelt. Dort wurde es dann umgedeutet zu Frederick Lowy. Wie auch immer, ist natürlich ein und dieselbe Person. Und wir haben gerade eben schon eine Marsha Curella-Interpretation eines Liedes von ihm gehört. Und jetzt auch noch von einem Stück von Kurt Vile. Hier also nochmal von diesem Album, auf dem sich Marsha Curella mit den beiden auseinandersetzt. 2009 ist das Ganze erschienen. Dieser Song hier, der heißt sich Marsha Curella mit den beiden auseinandersetzt. 2009 ist das Ganze erschienen. Dieser Song hier, der heißt Speak.

Wunderschön finde ich das, diesen Song Speak Low, interpretiert von Marsha Kurella, ursprünglich von Kurt Weil aufgenommen. Marsha Kurella seit 2009 noch das ein oder andere schöne Album rausgebracht. Im Gegensatz zu dieser Formation, das hier ist ein Song von Echt aus dem Jahr 2001, von deren dritten und letzten Album also. Dieser Track hier heißt Meisterwerk.

Also wenn ihr diese kleine, bescheidene, monatliche Sendung hier auf BYTE.FM namens mit freundlichen Grüßen schon mal gehört habt oder wenn ihr sie vielleicht schon mal ein zweites oder drittes Mal gehört habt, was mir natürlich eine große Ehre wäre, dann wundert ihr euch an diesem Punkt vielleicht und denkt euch, ja, gute Viertelstunde rum jetzt in dieser Sendung und es hat noch niemand gerappt. Und das ist zugegebenermaßen sehr ungewöhnlich in dieser Sendung, die eigentlich sehr Hip-Hop-zentriert ist. Heute ist aber mal alles ein bisschen anders. Das zeigt auch die Auswahl dieses Songs hier. Von 2001, von Echt, vom Album Recorder, der Song Meisterwerk. Und den hier habe ich aus Versehen gerade eben schon so ein bisschen angespoilert. Die KennerInnen haben es vielleicht schon erkannt. Es geht weiter mit Avril Lavigne und Complicated vom Album Let Go 2002.

Also auch bei einem Sender wie Byte FM muss mal Platz für einen ehrlichen Hit sein, finde ich. Complicated natürlich von Avril Lavigne 2002 auf ihrem Debütalbum Let Go erschienen. Soll auch nicht der letzte Hit in dieser Sendung gewesen sein, leitet aber über erstmal zu einer Musikerin, die vor kurzem ihr Debütalbum veröffentlicht hat und die Let Go von Avril Lavigne als eine ihrer wichtigsten Inspirationen zitiert. Es handelt sich um die Hamburger Musikerin Brockhoff. Easy Peeler heißt das Album, das sie veröffentlicht hat. Im Herbst ist sie damit für 3 Konzerte auf Tour und das hier ist der Carpet Song.

Also meinetwegen ist es ein bisschen weniger poppig, mainstreamig, aber den Einfluss von Avril Lavigne, den hört man dann doch raus. Hier bei der Musikerin Brockhoff, die diesen Einfluss auch gar nicht abstreitet. Das war The Carpet Song von ihrem Debütalbum Easy Peeler. Das ist vor ein, zwei Monaten erschienen und wenige Monate vorher ist das Album von Feline Sonny erschienen, auch ein Debütalbum. Das hört auf den Namen Virgin Lake und das passt auch deswegen jetzt hier ganz gut, weil Brockhoff auf diesem Album von Feline Sonny ebenfalls vertreten ist. Eines von zwei Features ist es und das zweite Feature ist auf dem gleichen Track drauf. Deswegen ist jetzt hier Feline Sonny, Back Then I Was Something, zusammen mit Brockhoff und Shelterboy.

Also ich habe vorhin gesagt, das war nicht der letzte Hit in dieser Sendung und ich würde sagen, dieses Versprechen habe ich auf jeden Fall eingelöst mit diesem Song All the Things She Said von Tattoo. Als die beiden Sängerinnen die russische Originalversion veröffentlicht haben, waren sie beide erst 16 Jahre alt. 2 Jahre später dann die englische Version, die durch die Decke gegangen ist. Und diese folgende Musikerin, die jetzt kommt, damit wir wieder ein bisschen in die aktuelle Zeit uns bewegen, die ist nicht 16 Jahre alt, die ist aber trotzdem noch relativ jung, sie ist 23 Jahre alt und es handelt sich um Chloe Slater und ihren Song Fig Tree.

Aus keiner meiner Brücken, die in Asche liegen, ist je ein Phönix emporgestiegen. Das ist der doch sehr sperrige Titel des Albums von Drangsal, das er im vergangenen Jahr veröffentlicht hat. Und auf diesem Track namens Mein Monument ist Sophia Blender zu hören. Und wenn irgendwo Sophia Blender draufsteht, dann werde ich erstmal neugierig. Ich bin ein großer Fan von ihr solo und auch von ihrer Formation Kalk. Sophia Blender, Sängerin aus Wien. Und hier kommt eine weitere Sängerin aus Wien. Das hier ist Rahel, ihr Debütalbum Mignano liegt jetzt schon ein bisschen zurück. Dann war sie eine Zeit lang weg, jetzt gibt's wieder 1, 2, 3, 4, 5 Singles. Primetime heißt der.

Primetime. Der Song kommt von der Wiener Musikerin Rahil. Ihr Debütalbum Mignano hat mir persönlich sehr gut gefallen. Umso neugieriger bin ich auf alles, was da noch kommt. Zum Zeitpunkt der Aufnahme dieser Sendung ist noch kein Album angekündigt. Es sind jetzt aber schon die ein oder andere Single ist mittlerweile bereits erschienen. Und ich muss sagen, das riecht doch sehr nach neuem Album. Auch wenn ich da noch nichts Offizielles weiß, bin ich sehr gespannt drauf. Rahil war das, Primetime, der Track. Und das hier ist die Schweizer Musikerin To Athena. Danke heißt der Track.

Diese Schweizer Musikerin namens To Athena habe ich im vergangenen September live gesehen bei einem, wenn ihr mich fragt, völlig größenwahnsinnigen Projekt. Sie ist quasi in Orchesterbesetzung angekommen, war im Nightliner, also im sehr großen Bus, in dem man übernachten kann, unterwegs und hat dann in kleinen Clubs gespielt, in Hamburg zum Beispiel im Nordspeicher Club mit einer Kapazität von, sagen wir mal, geschätzt 200 Leuten. War auch nicht ausverkauft, also sehr viele Menschen auf der Bühne, auch sehr viele Menschen vor der Bühne, aber die Verteilung war dann doch sehr interessant. Ich habe keine Ahnung, wie das Ganze finanziert wurde. Das muss ein absolutes Mammutprojekt gewesen sein, aber ich bin sehr glücklich, dass es finanziert wurde, weil ich feststellen konnte, dass To Athena live ein absolutes Erlebnis ist. Ich kann euch das sehr ans Herz legen, wenn die Musikerin mal wieder auf Tour sein sollte. Ebenfalls live und aber auch natürlich auf Aufnahme zu empfehlen ist die Musikerin Nicht Seattle. Dieser Track, der heißt Dallas, kommt vom Album Große Liebe, das Ende September erscheint.

0: durchsetzen kann. Ich finde, es gibt nicht ganz besonders viele, die so klingen wie Nicht Seattle, und ich finde das ganz großartig. Nicht Seattle, Dallas war das. Ein Song vom Album Große Liebe, das Ende September erscheint. Wenn Nicht Seattle mal bei euch in der Gegend auf Tour sein sollte, würde ich euch sehr empfehlen, euch das anzuschauen. Und wie das so praktisch ist, geht sie tatsächlich auch Ende des Jahres auf Tour. Das Ganze präsentiert von Byte FM und zu finden auf byte.fm unter dem Reiter Konzerte. Ähnlich ungewöhnlicher Sound finde ich bei Marsha Kurella. Wir hatten sie zum Anfang der Sendung schon mit zwei Songs gehört. Hier nochmal von ihrem 2009er Album Löwe and Weil in Exile. Dieser Song wieder heißt My Ship, das ist Marsha Kurella.
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Mascha Corella, My Ship. Und hier kommt der letzte Song für heute, der kommt vom Assistenten von seinem kürzlich veröffentlichten Album Ultramarin. Das hier ist der Titeltrack des Albums. Mein Name ist Nils Lagoda, die Sendung heißt mit freundlichen Grüßen. Macht's gut, bis zum nächsten Mal. Ciao.

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0: 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Es ist 14 Uhr. 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
3: Ich bin Thomas Bleskin. Bundespräsident Frank-Walter Steinmeier hat die neuen Minister in den Ressorts Verkehr und Gesundheit sowie im Kanzleramt ernannt. Er überreichte in Berlin die entsprechenden Urkunden an Steffen Bilger, Carsten Linnemann und Nina Wagen. Damit ist die Regierungsumbildung aber nicht abgeschlossen. Die neuen Minister müssen noch im Bundestag vereidigt werden.
4: Das soll nach der Sommerpause Anfang September passieren. Bundespräsident Steinmeier kritisiert das und auch andere Experten sehen das Vorgehen der Bundesregierung rechtlich durchaus kritisch. Allerdings müssten andernfalls alle 630 Bundestagsabgeordnete extra aus dem Urlaub nach Berlin gerufen werden, ein kostspieliges Unterfangen. Bei der Ernennung mahnte der Bundespräsident weitere Reformen an und rief auf, mutig zu sein. Die Belastungsprobe sei groß, so Steinmeier, aber die Entschlossenheit, sie zu bewältigen, sei größer. Tanja Wagner, Nachrichtenredaktion.
3: BMW will nach Informationen der deutschen Presseagentur weltweit rund 8000 Arbeitsplätze streichen. Der Abbau soll über natürliche Fluktuation und freiwillige Abfindungen erfolgen. Besonders viele Stellen dürften in Deutschland betroffen sein. Der Betriebsrat erklärte, die Verhandlungen seien aber noch nicht abgeschlossen. In Teilen Südeuropas brennt es weiter und trotz pausenloser Einsätze gegen die Flammen droht sich die Lage noch weiter zu verschärfen. Eine neue Hitzewelle, die hohe Temperaturen und heiße Winde bringt, macht den Einsatzkräften vielerorts Sorgen. Vor allem in der Nähe der französischen Stadt Bordeaux bleibt die Lage bedrohlich.
5: Die Hitze und Trockenheit in Westfrankreich nimmt zu. Die Einsatzkräfte fürchten, dass das Feuer nun auch auf neues Land übergreifen könnte oder auch bereits verbrannte Flächen wieder neu aufflammen könnten. Unterdessen sind hunderte Menschen noch immer in Notunterkünften. Für sie konnten noch keine Hotelzimmer oder auch Schlafsäle gefunden werden, in denen sie etwas mehr Privatsphäre haben. Wann es für sie irgendwann zurück nach Hause gehen könnte, ist noch immer komplett unklar. Aus Bordeaux, Rachel Sommer.
3: Wer in Deutschland ein günstiges Einfamilienhaus sucht, wird quasi nur noch auf dem Land und in strukturschwachen Regionen fündig. Im Ländervergleich sind Eigenheime im Saarland, Schleswig-Holstein und in Sachsen-Anhalt am billigsten. Am teuersten wird es in Berlin, Bayern und Hamburg. Zum Wetter, die aktuelle Vorhersage des Deutschen Wetterdienstes. Kaum Wolken am Himmel, dazu Höchstwerte über der 30-Grad-Marke. Im Südwesten und Westen sehr heiße 34 bis 38 Grad maximal. An den Küsten und im Nordosten etwas kühler. An den Alpen dichtere Wolken und am Abend einzelne Gewitter. Morgen wird es mit Höchstwerten zwischen 31 und 39 Grad noch heißer, aber auch wechselhafter mit Schauern und Gewittern. Nur in der Südosthälfte bleibt es länger sonnig.
0: Das waren die Nachrichten. 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
2: Am Mittwochnachmittag Friederike Herr im Studio.

10 nach 2, Mittwochnachmittag, ihr hört das Beide Femme Magazin. Und es gab hier gerade Ride, die britischen Shoegaze-Pioniere mit einem Track aus 2024 Monaco. Und das hier gerade war Orion mit einer neuen Single, Reveur, auf dem Label Italians Do It Better von Produzent Johnny Jewel aus Los Angeles, vor kurzem erschienen. Wir bleiben in den USA musikalisch. Neue Musik gibt es von Second Grade, die Indie-Rockband aus Philadelphia, Pennsylvania in den USA. 2018 haben sich Second Grade als Musikprojekt von Peter Gill gegründet. Mittlerweile sind 3 Alben veröffentlicht worden und es gibt jetzt eine neue Single und ein neues Label. Lamo Records, das neue Label der Band. Das feiern die mit dieser Single Second Grade mit Cellophane Girls.

Cellophane Girls, eine neue Single der Band Second Grade aus Philadelphia. Und mit dieser Single feiert die Band ihren Einstand beim Label Lame-O Records. Ebenfalls, genau wie die Band, ein Plattenlabel in Philadelphia in den USA ansässig. Ihr hört das Beide-Fan-Magazin und hier geht's ins Jahr 1985. Hier sind

Easy Peeler Brockhoff aus Hamburg ist das hier von ihrem im Juni erschienenen, ebenso betitelten Debütalbum. Ihr hört das beide Fan-Magazin und wir kommen zu einer Band, die schon vor langer Zeit ihr Debütalbum veröffentlicht hat, Motorpsycho. 1989 als Psychedelic Rock Band in Trondheim, Norwegen gegründet. 1991 kam dann das Debütalbum Lobotomizer. Etwa 25 Alben folgten dann in den letzten Jahrzehnten. Bassist Bent Sather selbst sagt, Motorpsycho spielen Hard Rock mit psychedelischem Dreh, auch mal etwas Jazz und Folk dazwischen, aber eigentlich sind sie doch eine Hard Rock Band mit dem Sound der späten 60er und frühen 70er Jahre im Kopf. Dieses Jahr haben Motorpsycho mit The Gaia 2 Space Core schon wieder ein neues Album veröffentlicht. Schon wieder, denn 2025, da gab es gleich zwei Alben von Motorpsycho. Und von dem selbstbetitelten aus 2025 gibt es jetzt hier den Track Core Memory Corrupt.

Motorcycle waren das hier im BeiteFM Magazin. Core Memory Corrupt, ein Track von ihrem selbstbetitelten Album aus 2025. Da gab es gleich zwei Alben von Motorcycle. Die Band selbst, die gibt es schon seit 1989. Hans, Magnus, Ryan und Bent Sathard, Gitarrist und Gesang und Bassist und Gesang. Das sind die einzigen beiden stabilen Mitglieder. Die Schlagzeuger, die wechseln immer mal wieder bei Motorcycle. Motorcycle haben dieses Jahr schon wieder ein neues Album veröffentlicht, The Guy to Space Core. Damit sind sie im September in Deutschland unterwegs. Ab dem 8. September geht's los. In Düsseldorf im Zack, dann weitere Termine in Aschaffenburg, Leipzig, Dortmund und Oldenburg. Präsentiert von BeiteFM. Die Termine könnt ihr natürlich auf unserer Homepage unter Konzerte nachlesen. Und hier geht's jetzt ins Jahr 1966. Hier ist Norma Tanega.

Literally Everything. Brimheim ist das hier im BeideFM-Magazin am Mittwoch, den 29. Juli. Und unser Track des Tages, das ist heute eine neue Single der Sängerin und Rapperin TK Meizer. Mitte der 90er Jahre ist sie in Simbabwe geboren. Die Künstlerin ist als Kind dann mit ihrer Familie nach Australien gezogen, wohnt mittlerweile in Los Angeles. Und von dort aus veröffentlichte sie 2023 bereits ihr zweites Album, Sweet Justice. Dieses Jahr gab es schon zwei neue Singles, jetzt die dritte neue. Unser Track des Tages, Romanticized, der klingt funky nach Disco mit modernen psychedelischen Synthflächen und der sei inspiriert durch Spaziergänge in der Natur und musikalische Einflüsse von Bands wie zum Beispiel Unknown Mortal Orchestra, Pale J oder auch 90er Jahre R&B, sagt TK Meizer über ihre neue Single. Und die gibt's jetzt hier. Unser Track des Tages, Romanticize.

Unser Track des Tages war das hier im BeiteFM Magazin. TK Meizer mit einer neuen Single featuring Genevieve. Romanticize, eine von drei neuen Singles von TK Meizer. Das lässt vermuten, dass da vielleicht ein Album noch folgt. Ihr hört das BeiteFM Magazin und hier sind Cut Copy aus 2025. Still.

Ihr hört das Butterfan Magazin und das hier ist Kate Fagan, I Don't Wanna Be Too Cool, 1980 aus Chicago. Aus Chicago geht's nach Luxemburg und in die Gegenwart. Frances of Delirium ist die Band von Multi-Instrumentalistin und Sängerin Jana Barich. 2020 ist eine erste EP erschienen und jetzt mit Run Run Pure Beauty ihr zweites reguläres Album. Unterstützt wurde sie dabei vom US-Amerikaner Chris Hewitt, der mittlerweile auch in Luxemburg lebt, wo eben Jana Barich, Frances of Delirium, auch herkommt. Und von diesem Album Run Run Pure Beauty gibt's jetzt hier den Track Higher.

Francis of Delirium, das Projekt der Musikerin Jana Barich aus Luxemburg hier im BeatFM Magazin. Higher, so hieß dieser Track, ein Track von ihrem zweiten und aktuellen Album Run Run Pure Beauty. Das ist Ende Mai erschienen und damit kommt Francis of Delirium jetzt auf Tour. Ab dem 3. September geht's los in München, dort im Miller. Am Samstag, den 5. September in Dresden im Sozietätstheater, am 7. September in Berlin in der Neuen Zukunft, am 9. in Hamburg im Aalhaus. Weitere Termine auf unserer Homepage beat.fm unter Konzerte. Ihr hört das Magazin und hier Horse Girl, Well I Know You're Shy.

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Das hier sind Chromatics. Ihr hört das beide für ein Magazin. Und hier gibt es jetzt einen kleinen Ausflug zurück in die 70er und 80er Jahre in die US-amerikanische Rockmusikgeschichte. Denn heute wird Neil Doughty 80 Jahre alt. Der US-amerikanische Keyboarder ist Gründungsmitglied und Namensgeber der US-Rockband R.E.O. Speedwagon. Und außerdem auch einziges Bandmitglied, das auf allen Alben der Band tatsächlich gespielt hat. 1967 gründete Neil Doughty zusammen mit Schlagzeuger Alan Gratzer noch am College damals in Champaign, Illinois, die Band. Keyboarder Neil Doughty, er hatte nie Unterricht, hat sich auch nie im Laufe seiner Karriere darum geschert und hat vieles im DIY-Modus sich angeeignet. Zum Beispiel auch sehr früh einen Moog-Synthesizer. Der erste kommerzielle analoge Synthesizer aus den 60er Jahren. Auf dem dritten REO Speedwagon-Album Riding the Storm Out, da hat er den auch direkt eingesetzt, und zwar im Intro des Titeltracks.

1973, REO Speedwagon sind das hier mit Riding the Storm Out. Keyboarder Neil Doughty hier am Moog Synthesizer auf diesem Track zu hören. Er wird heute 80 Jahre alt. 16 Alben haben REO Speedwagon seit 1971 veröffentlicht. Der kommerzielle Durchbruch, der kam 1980 mit dem Album High Infidelity. 40 Millionen verkaufte Platten, 13 Top 40 Hits, das ist die Bilanz von REO Speedwagon. Durch die Jahrzehnte immer wieder in verschiedenen Besetzungen aktiv und touren immer noch, allerdings seit 2023 ohne Keyboarder Neil Doughty. Der hat sich nach 55 Jahren aus dem Tourleben zurückgezogen und zur Ruhe gesetzt. Heute wird Neil Doughty 80 Jahre alt. Ihr hört es bei FM Magazin und hier Leon Bridges, Light the Way.

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1: Chloe Kisha war das hier mit Sex, Drugs and Existential Dread im ByteFM Magazin. Und Sex, Drugs und existenzielle Ängste, das sind durchaus auch Themen, die Amanda Palmer beschäftigen. Die US-amerikanische Musikerin und eine Hälfte des Punk-Kabarett-Duos The Dresden Dolls. Amanda Palmer tritt im Rahmen des internationalen Sommerfestivals von Kampnagel in Hamburg auf, und zwar solo in der Konzertreihe in der St. Gertrud-Kirche. Solo Piano and Stories, so der Titel des Konzerts. Amanda Palmer hat abseits ihres Erfolgs mit dem Duo Dresden Dolls zusammen mit Brian Viglione auch schon einige Soloalben veröffentlicht, wie zum Beispiel die Fan-Favorites Who Killed Amanda Palmer aus 2008 oder auch Theater is Evil aus 2012. Und von dem Album gibt's jetzt hier den Track Wanted Back. Hier ist Amanda Palmer.

Amanda Palmer, die US-amerikanische Musikerin und Künstlerin, wurde als eine Hälfte des Duos The Dresden Dolls ab den frühen Nullerjahren bekannt. Seitdem hat sie auch einige Solo-Alben veröffentlicht. Und solo in einem intimen Rahmen könnt ihr sie live erleben. Und zwar am 8. August im Rahmen des Internationalen Sommerfestivals von Kampnagel in Hamburg in der Konzertreihe in der St. Gertrud-Kirche. Dort könnt ihr Amanda Palmer mit ihren Solo Piano and Stories Programm live erleben, präsentiert von Byte FM. Ihr hört das Magazin und hier Water from Your Eyes, Playing Classics.

Hold Me Up. Krungbin waren das hier im Byte FM Magazin am 29. Juli. Und wie gerade bekannt geworden ist, ist der französische Musiker, Produzent und DJ Kavinsky gestorben. Kavinsky mit bürgerlichem Namen Vincent Belorgi. Französische Medien berichten, dass Kavinsky tot in seiner Wohnung in Paris aufgefunden wurde. Todesursache bislang unbekannt. Kavinsky hat 2013 sein Debütalbum Outrun veröffentlicht, benannt nach dem gleichnamigen Racing-Videogame aus den 80er Jahren. Und diese Liebe zu Videospielen, die ist ein bisschen ein roter Faden bei Kavinskys Veröffentlichung. Ein Remix seiner Debütsingle Testarossa Auto Drive wurde zum Beispiel sowohl in Grand Theft Auto als auch in Gran Turismo gefeatured. International bekannt wurde Kavinsky mit seiner Single Nightcall aus dem Soundtrack des Hollywood-Films Drive mit Ryan Gosling.

Kavinsky hier im Byte FM Magazin mit Night Call, die Single aus 2010 mit Love Fox an den Vocals, Sängerin der brasilianischen Band CSS. Mit dieser Single wurde Kavinsky international bekannt, nicht nur, weil die Single im Vorspann des Films Drive verwendet wurde, sondern auch prominent in einigen Werbespots. Der französische Musiker, Produzent und DJ Kavinsky mit bürgerlichem Namen Vincent Belorgi ist gestorben. Das wurde gerade bekannt, französische Medien berichten, dass er tot in seiner Wohnung in Paris aufgefunden wurde. Todesursache, die ist bislang unbekannt. Das Ganze kurz vor seinem 51. Geburtstag. Ihr hört das beide vom Magazin und hier ist Jamie XX featuring Romy und Oliver Sim mit Waited All Night.

Ihr hört das beide von Magazin und das hier sind Slow Dive mit Kisses, ein Track von ihrem Album Everything is Alive. Aus UK geht's jetzt nach Deutschland, denn M. Bird wird demnächst mit neuen Songs im Gepäck und einem besonderen Live-Konzept in Hamburg und Berlin auf der Bühne stehen. Anfang September für 2 exklusive Shows. Letztes Jahr ist das aktuelle Album A Better Place von M. Bird erschienen. Und bei diesen kommenden Konzerten, da dreht sich alles um neue Musik. Erstmals werden Songs aus einer kommenden Veröffentlichung live präsentiert und ausprobiert. Das Ganze am 4.9. in Berlin im Monarch und am 5. September in Hamburg im Nordspeicher. Und hier ist jetzt M. Bird, One Way or the Other, ein Song von seinem aktuellen Album A Better Place.

One Way or the Other. M-Bird ist das hier im Beide-Fan-Magazin von seinem aktuellen Album A Better Place. Und M-Bird könnt ihr live erleben, M-Bird and Friends, um genau zu sein. Und zwar am 4. September in Berlin im Monarch und am 5. September in Hamburg im Nordspeicher. Bei den zwei exklusiven Konzerten werden erstmals Songs aus einer kommenden Veröffentlichung von M-Bird live präsentiert. Ihr hört das Magazin und hier Lausbub aus Japan mit Sign.

Derya Yildirim und ihre Gruppe Shimshack hier mit Cool Hand. Ihr hört das Byte FM Magazin Ende Juli immer noch in der Festivalsaison. Und Anfang August, vom 7. bis zum 9. August, findet das Detect Classic Festival statt. Detect Classic Festival, das sind 3 Tage zwischen Neoklassik, Elektronik, Jazz und anderen musikalischen Entdeckungsreisen auf dem Schloss Bröllin in Mecklenburg-Vorpommern. Das diesjährige Motto lautet Fokus. Die 8. Ausgabe des Detect Classic Festivals lädt dazu ein, abzutauchen, sich zu fokussieren auf zum Beispiel Sinfonien, Shoegaze, Jazz, DJ-Sets oder auch Workshops mit über 70 KünstlerInnen aus den Bereichen zeitgenössische Klassik, Elektronik, Ambient, Jazz, Performance und experimentelle Musik. Unter anderem im Line-Up vom diesjährigen Detect Classic Festival ist Los Sara Fontan, das Duo aus Spanien mit einem Mix aus Einflüssen von klassischer Musik über Hardcore-Punk und Noise bis hin zu IDM und elektroakustischer Musik. Passt also ganz gut in das Konzept dieses Detect Classic Festivals. Und Los Sara Fontan, die haben gerade im Februar ein Album veröffentlicht, Consuelo, daraus hier der Track Megalodon 2.

0: Los Sara Fontan hier von ihrem aktuellen Album Consuelo im Februar erschienen, das aktuelle Album des Duos aus Spanien. Und Los Sara Fontan sind einer der Acts im Lineup des diesjährigen Detect Classic Festivals. Das findet vom 7. bis zum 9. August statt auf dem Schloss Bröllin in Mecklenburg-Vorpommern. 3 Tage zwischen Neoklassik, Elektronik, Jazz, Performance und experimenteller Musik, DJ-Sets und Workshops. Unter anderem auch im Lineup mit dabei ist das Duo Ciao Ciao Disco aus Berlin. Die vermischen 70er Disco mit Elektro und haben gerade im Mai eine neue Single veröffentlicht. Die gibt's jetzt hier, Ciao Ciao Disco mit Mac the Knife.
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Ciao, ciao, Disco. Das Duo aus Berlin ist einer von 70 Acts aus den Bereichen zeitgenössischer Klassik, Elektronik, Musik, Ambient, Jazz, Performance und experimentelle Musik, die beim Detect Classic Festival live zu erleben sein werden. Das findet statt vom 7. bis zum 9. August, das Detect Classic Festival auf dem Schloss Bröllin in Mecklenburg-Vorpommern. Ihr hört es bei der FM Magazin und hier Say Shishi, Cut and Rewind.

Little Sims featuring Obong Jaya von ihrem Album Lotus. Das war im Juni 2025 ein Album der Woche hier bei Beide FM. Diese Woche kommt unser Album der Woche vom Berliner Rapper Upsilon. Es ist sein zweites Album Glanz Null. Diese zweite Platte des Berliner Rappers und Sängers ist ein Album über den Verlust der Unschuld.

0: Gleich gibt es auch romantische Momente, die aber auch immer schnell kippen können. Von unserem Album der Woche, hier ist Apsilon mit Letzter Mensch.
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Musik von unserem Album der Woche hier bei BYTE.FM. Upsilon ist das hier mit Letzter Mensch. Ein Track von seinem zweiten Album Glanz Null. Das ist unser aktuelles Album der Woche hier bei BYTE.FM. Die zweite Platte des Berliner Rappers und Sängers Upsilon. Ihr hört das BYTE.FM Magazin und hier sind De La Soul

Wet Leg mit Liquidize von ihrem Album Moisturizer aus 2025. Ein neues Album gab es dieses Jahr bereits von Burnout Ost-West. Auch die Bremer Schule ist eine Schule, das ist eins der Mottos der 2019 gegründeten Band Burnout Ost-West aus Bremen. Auf dem neuesten Album Hobby Deluxe Easy, im Mai ist das gerade erschienen, nehmen Burnout Ost-West vieles auseinander, vor allem vermeintlich alternative Lebenskonzepte, Kapitalismus und DIY-Kultur. Also eigentlich alles beim Alten bei Burnout Ost-West, und mit diesem neuen Album gehen sie auf Tour ab September, und hier sind sie mit Die Faszination der Kraft.

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1: Burnout Ost-West waren das. Die Faszination der Kraft, ein Track von ihrem neuesten Album Hobby Deluxe Easy, das ist gerade im Mai erschienen. Und Burnout Ost-West gehen damit auf Tour. Ab September sind sie unterwegs, am 4. September sind sie in Bielefeld und dann ab Mitte Oktober bis Ende Oktober in St. Gallen, in Düdingen in der Schweiz, in Leipzig, in Kassel und im November dann noch weitere Termine in Deutschland. Ihr hört das Beide-Fan-Magazin und hier sind Dive mit Out of Mind.

Train of Thought near Archives war das hier von ihrem neuen Album Emotional Junglist. Ihr hört das BeiteFam Magazin. Und neue Musik wird es auch im Rahmen des Diarfests live zu erleben geben in Hamburg auf Kampnagel im Rahmen des internationalen Sommerfestivals. Nach zwei erfolgreichen Sommerfestival-Editionen gibt es am 7. August ein weiteres Diarfest im Rahmen des Sommerfestivals auf Kampnagel. Das Diarfest-Kollektiv aus Hamburg holt Joseph Shami auf die Bühne. Mit dem Album Warak Sham bringt der syrische Komponist und Oud-Spieler Joseph Shami ein Projekt auf die Bühne, das arabische Musiktraditionen und Sufi-Dichtung im Club-Kontext zusammenbringt. Mit dem Produzenten Dennis Netto und dem Gitarristen Maid Kresan spielt Joseph Shami mit seiner Band The Band ein Live-Konzert. Und einer der Tracks von ihrer neuesten Veröffentlichung, den gibt's jetzt hier. Joseph Shami, Dennis Netto mit Lely Lel.

Joseph Charmy, der syrische Musiker, hier zusammen mit dem Produzent Dennis Netto, eine aktuelle Single gerade im März erschienen. Und Joseph Charmy und Band könnt ihr live erleben im Rahmen des Diarfest. Das findet statt am 7. August in Hamburg auf Kampnagel im Rahmen des internationalen Sommerfestivals. Ein Live-Konzert von Joseph Charmy und Band und im Anschluss Party mit den DJs Elto aus Leipzig und den HamburgerInnen Hanadi und Tutko. Ihr hört das Beidefan-Magazin und hier ein kurzer Ausflug ins Jahr 1969. Hier sind Creedence, Clearwater Revival.

1969, Creedence Clearwater Revival. Ihr hört das Beide-Fam-Magazin um 20 vor 5 und hier jetzt mit einem Songwunsch einer neuen Freundin von Beide-Fam. Julia Vogt aus Kassel ist gerade Freundin von Beide-Fam geworden, das heißt Mitglied in unserem Förderverein. Julia, vielen Dank für deine Mitgliedschaft und Unterstützung und auch für deinen Songwunsch. Julia wünscht sich Celia Katrali und Masoa Celia Katrali aus Griechenland, zusammen mit dem ebenfalls griechischen Künstler Masoa und eine neue Single Leo Foreo. Die gibt's jetzt hier für Julia.

Leo Foreo von Celia Catrali und Masoa aus Griechenland. Ein Songwunsch von Julia Vogt aus Kassel. Julia ist vor kurzem Freundin von BeitFM geworden, das heißt Mitglied in unserem Förderverein. Julia, vielen Dank nochmal für deine Unterstützung und auch für den Songwunsch. Ihr hört das BeitFM Magazin und hier sind Ab mit Now You Know.

Ihr hört das BeiteFM Magazin und das hier sind Ab, Now You Know, ein Track vom neuen Album der britischen Band Shallow Hits. Ein neues Album gibt es demnächst auch von King Gizzard and the Lizard Wizard. Und zwar das 28. Album der Band aus Australien. King Gizzard and the Lizard Wizard sind bekannt für ausufernde Experimente und ihren konstanten hohen Output. Und jetzt sind sie inspirationstechnisch in ihrer Oldschool-Techno-Phase. Alien Metal, der Titeltrack des neuen Albums, die dazugehörige Single, ist gerade erschienen. Und King Gizzard and the Lizard Wizard bleiben sich treu, indem sie sich selbst mal wieder neu erfinden. Mit Alien Metal präsentiert die sechsköpfige Band aus Melbourne den Titelsong ihres neuen Albums. Nach Ausflügen in Progressive, Thrash Metal, Synth Rock, Jam Rock und symphonischen Rock geht es jetzt also auf die Tanzfläche. Entstanden ist das Ganze aus den sogenannten Rave-Shows, mit denen King Gizzard and the Lizard Wizard letztes Jahr unterwegs waren. Statt Gitarren und Schlagzeug steht jetzt also ein modulares Synthesizer-Setup im Mittelpunkt des Sounds der Band, liebevoll auf den Namen Nathan getauft. Eine Reise durch Techno, Hardcore, House und Jungle, gefiltert durch die psychedelische Handschrift, für die die Band bekannt ist. Alien Metal, hier sind King Gizzard and the Lizard Wizard.

King Gizzard and the Lizard Wizard. Die Band aus Australien ist inspirationstechnisch in ihrer Techno-Phase angekommen und hat gerade Alien Metal, diesen Track hier, veröffentlicht. Der Titeltrack ihres kommenden 28. Albums. Das erscheint im August. Und das war das BeideFM-Magazin am Mittwochnachmittag. Um 17 Uhr hört ihr hier gleich erst die Nachrichten und dann die Sendung Verstärker mit Dirk Böhme. Am Mikrofon war Friederike Herr. Ich verabschiede mich und wünsche euch noch einen guten Mittwoch.

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3: Ich bin Thomas Bleskin. Thorsten Frey führt künftig die Unionsfraktion im Bundestag. Der bisherige Kanzleramtschef wurde mit knapp 92% der Stimmen zum Nachfolger von Jens Spahn gewählt. Zuvor hatte Bundespräsident Frank-Walter Steinmeier 3 neue Kabinettsmitglieder ernannt. Steffen Bilger zum Verkehrsminister, Carsten Linnemann zum Gesundheitsminister und Nina Wagen zur Kanzleramtschefin.
4: Frey bekommt von der Bundestagsfraktion nicht die Quittung für den Unmut über Merz Personalentscheidungen. Mehr als 90% Zustimmung gilt als gutes Ergebnis. Von seinen 13 Vorgängern starteten fast alle mit solchen Werten in ihre Amtszeiten, bis auf Friedrich Merz selbst 2022. Vor allem aus Bremen, Rheinland-Pfalz und Sachsen hatte es zuletzt viel Kritik über das Vorgehen des Kanzlers gegeben. Merz geht aber davon aus, dass sich der Ärger bald legt und seine Entscheidungen mit dem heutigen Tag auch akzeptiert sind. Er dürfte sich damit zufrieden in seinen Urlaub verabschieden. Tanja Wagner, Nachrichtenredaktion.
3: Die Bundesregierung hat eine Reform des Erneuerbare-Energien-Gesetzes und ein neues Netzpaket auf den Weg gebracht. So soll es für neue kleine Solaranlagen auf Hausdächern ab 2027 keine dauerhafte Förderung mehr geben. Umweltverbände und Grüne warnen vor einer Schwächung der Energiewende. Industrie und kommunale Unternehmen begrüßen die Pläne. Auch BMW plant nun ein umfangreiches Stellenabbauprogramm. Nach Informationen der dpa aus Unternehmenskreisen sollen weltweit rund 8000 Arbeitsplätze wegfallen.
5: Dass auch BMW von der allgemeinen wirtschaftlichen Situation betroffen sein wird und Stellen abbauen muss, hatten Experten schon im Juni befürchtet. Wie viele der 8000 Stellen hier in Deutschland wegfallen, ist bislang nicht bekannt. Der Münchner Autobauer teilte mit, der Abbau soll über die natürliche Fluktuation und ein Abfindungsprogramm erfolgen. BMW leidet, wie auch die Konkurrenz, unter enormem Konkurrenz- und Preisdruck, vor allem durch chinesische Hersteller. Dazu kommen die US-Zölle und die Auswirkungen der Krise im Nahen Osten auf die weltweite Konjunktur. Diana Kramer, Nachrichtenredaktion.
3: Der Hackerangriff eines außer Kontrolle geratenen KI-Agenten von OpenAI hatte offenbar größere Ausmaße als bisher bekannt. Nach Berichten mehrerer Fachportale griff die Software nicht nur die Plattform Hugging Face an, sondern noch 4 weitere Online-Dienste. OpenAI hat den KI-Agenten inzwischen deaktiviert. Zum Wetter, die aktuelle Vorhersage des Deutschen Wetterdienstes. Kaum Wolken am Himmel, dazu Höchstwerte über der 30-Grad-Marke. Im Südwesten und Westen sehr heiße 34 bis 38 Grad maximal. An den Küsten und im Nordosten etwas kühler. An den Alpen dichtere Wolken und am Abend einzelne Gewitter. Morgen wird es mit Höchstwerten zwischen 31 und 39 Grad noch heißer, aber auch wechselhafter mit Schauern und Gewittern. Nur in der Südosthälfte bleibt es länger sonnig.
0: Das waren die Nachrichten.
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Eine Hymne auf Neil Armstrong in weiser Voraussicht. Ich glaube, als der Song aufgenommen wurde, war Neil Armstrong noch nicht der erste Mann, der erste Mensch auf dem Mond. Lord Cobra wusste es schon, Man on the Moon. Und das ist zu finden auf einem neuen Sampler auf meinem Lieblings-Reissue-Label Soul Jazz Records aus London. Das Album heißt Calypso, Musical Poetry in the Caribbean, 1955 bis 1969. Lord Cobra, einer von vielen Künstlern aus der Karibik, die sich Lord nannten. Es gab auch einen Lord Kitchener, einen Lord Tanamo, einen Lord Flea, einen Lord Creator und noch viele andere Lords. Bemerkenswert, dass jedenfalls Lord Cobra, mehr von diesem schönen Sampler auf Soul Jazz Records heute noch. Herzlich willkommen zu einer neuen Ausgabe von Verstärker bei Byte FM. Später noch mehr Calypso, aber jetzt erstmal eine wunderbare neue Musikerin aus Frankfurt.

Juice heißt die EP, die die Rapperin und Sängerin Eliza aus Frankfurt Ende letzten Jahres veröffentlicht hat. Eliza ist aus Frankfurt und sie steht ganz offensichtlich auf den R&B und Hip-Hop der 90er und Nuller Jahre. Bei dem Track gerade eben mit dem schönen Titel Hot Pussy stand ja ganz offensichtlich Timbaland Pate oder vielleicht auch die Neptunes, und das läuft mir natürlich extra gut rein, dieser Juice von der Juice EP von Eliza. Ich habe die jetzt erst entdeckt, man hätte sie schon vor ein paar Jahren entdecken können. Ich habe noch einen älteren Track ausgegraben, den sie aufgenommen hat mit dem Produzenten Kool-Aid und mit Figo Brazilevic, zudem aber gleich mehr. Hier ist erstmal Eliza mit einem Stück aus dem Jahr 2024, Ventri Quattro Bars.

0: Verstärker auf Byte FM mit einem älteren Track von Eliza, 24 Bars. Erschienen ist das auf Crackpack GmbH, das ist das Label von Figub Brazlevic, dem Produzenten, der im Schwäbischen aufgewachsen ist und der eben auch den Track gerade eben produziert hat, zusammen mit Kool-Aid. Ein super Beat, finde ich, und auch ein super Rap von Eliza. Was für ein Talent. Ich bin total begeistert von ihr. Überhaupt Deutschrap boomt ja. In dieser Woche ist das neue Album von Absilon, Glanz Null, unser Album der Woche hier bei Byte FM. Aber insgesamt wird der Rap in Deutschland auch weiblicher und das ist natürlich großartig. Eliza ist nur ein Beispiel von ganz vielen tollen neuen nicht männlichen Stimmen im deutschen Rap. Figub Brazlevic jedenfalls, ein schwäbischer Rap-Produzent, und das hat er gemeinsam mit seinem Kumpel Chefcat, der glaube ich mittlerweile aber in Berlin wohnt. Mit Chefcat hat Figub Brazlevic, glaube Anfang des Jahres, ein West Coast Klassiker verarbeitet zu einem Track namens Chef Coast.
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Chefcat Dirijan und Figo Brazevic mit ihrer großartigen Version von Warren G's Regulate. Chefcoast, die hört Verstärker auf Byte FM und hier ist nochmal Eliza mit einem Stück von ihrer Juice EP, das Titelstück Juice.

Eliza mit Juice, dem Titelstück ihrer EP aus dem vergangenen Jahr. Mehr von Eliza auch noch im Lauf der heutigen Verstärkersendung. Aber jetzt gehen wir erstmal nach Berlin zu Tom Hessler, alias der Assistent, mit seinem tollen neuen Album. Ultramarin war hier auch schon Album der Woche bei Byte FM. Und hier ist ein Stück daraus mit dem tollen Titel Der Assistent und das zweite Ich.

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der Assistent und das zweite Ich vom neuen Album von der Assistent, Ultramarine. Und Tom Hessler alias der Assistent hat im vergangenen Jahr sogar mal ein paar Sendungen hier bei BYTE.FM gemacht. Vielleicht erinnert ihr euch, die Sendung hieß Radio Superspace, benannt nach dem gemeinsamen Projekt von Tom Hessler und Maurice Summen. Superspace, die beiden haben ein paar Sendungen gemeinsam gemacht, wahrscheinlich um clevererweise dieses Projekt auch zu promoten. Und Maurice Summen wiederum ist ja bekanntlich Chef des Labels Staatsakt und Gründer der Band Die Türen. Anfang der 2000er Jahre, ein paar Jahre später, haben sie zu dritt dann nochmal eine neue Band gegründet, also Maurice Summen, Ramin Bijan und Gunter Osburg. Dann wurde aus den Türen der Mann und unglaublicherweise reichen diese beiden Bands den drei Türen-Männern immer noch nicht. Es gibt jetzt nämlich ein drittes Projekt von Maurice Summen, Ramin Bijan und Gunter Osburg mit dem Namen Investment. Anfang Oktober erscheint das neue Album bzw. das erste Album von Investment mit dem Namen Wieder nur Lieder. Hier sind Investment mit der ersten Single daraus, Pink Flamingo.

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Das war der Pink Flamingo, die erste Single aus dem ersten Album von Investment, alte Bekannte. Investment alias Die Türen alias Der Mann. Das Album von Investment wird heißen Wieder nur Lieder und erscheint Anfang Oktober auf Staatsakt. Und wir bleiben in Berlin, hier ist Wassermann.

Kupferstärker auf Byte FM mit Wassermann aus Berlin, ein Track von ihrem Album 2222, erschienen 2024. Dickes Fell hieß das Stück und hat eine Feature von Donna Savage, der Rapperin aus Wien. Und von Donna Savage wiederum gibt es jetzt ein Album mit dem sensationellen Titel Gush. Erkläre ich gleich, was das sein soll. Gush. Produziert von Frank Sinatra, dem Wiener Produzenten, den ich wiederum kennengelernt habe durch seine Arbeit für Haftbefehl. Und das ist ein super Album geworden von Donna Savage, Gush. Und wir hören daraus erstmal einen Track, den sie aufgenommen hat, auch mit der Stimme von OG Lou. Hier ist Bengalo.

Donna Savage und OG Lou mit Bengalo vom Debütalbum von Donna Savage mit dem Namen Gush. Ja, was ist Gush? In Wien sagt man Gush, wenn man einfach jemanden auffordert, die Fresse zu halten. Ich kenne das aus meiner badischen Heimat in der Version Gosch, also halt dein Gosch. In Österreich einfach Gush und so heißt das Album von Donna Savage, das sie zusammen mit Frank Sinatra produziert hat. Wir hören das Titelstück Gush.

Gouche, das Titelstück von Donna Savages Album, aufgenommen zusammen mit Frank Sinatra. Ja, guter Track, würde ich sagen, und auch ein Ohrwurm, Gouche. Deswegen mehr von diesem Album, jetzt wieder mit der Gaststimme Eliza.

Donna Savage und Eliza mit Baddies und Mummies, noch ein Stück vom Album Gush von Donna Savage. Ihr hört immer noch Verstärker auf Byte FM und wenn wir schon wieder bei Eliza sind, der Rapperin und Sängerin aus Frankfurt, dann hören wir sie auch nochmal mit einer eigenen Single, aufgenommen mit Red zusammen, WZMP.

auch hier wieder West Coast Vibes bei Verstärker mit WZMP, der Single von Red und Eliza. Und ja, West Coast ist in diesem Fall einfach Westdeutschland, würde ich sagen. Hessen, Frankfurt halt. Und von dieser West Coast gehen wir jetzt allerdings, also Dr. Dre war jetzt hier nicht beteiligt, obwohl er genauso klang, der Track. Wir gehen von der imaginären West Coast nach, sagen wir mal, London zum Notting Hill Carnival, denn einen, ja, ich sag mal, londonerigen Track als den, den wir jetzt hören, kann ich mir kaum vorstellen. Das ist die neue Single von Corner Shop, einer meiner Lieblingsbands der 90er Jahre, und die sind ja auch nie weg gewesen, haben sich aber zwischenzeitlich rar gemacht, die Band von Tejinder Singh und Ben Ayers. Und jetzt gibt's wieder eine neue Single, die ganz toll ist, eine Mischung aus, ich weiß nicht, so Bengali-Pop und Folklore und Dub und Ska und was weiß ich noch alles. Hier sind Corner Shop mit Bounce and Salute.

Verstärker auf BytefM mit der neuen Single von Cornershop, Bounce and Salute, mit der Stimme von Bubbly Kaur. Punjabi Dub oder wie soll man das nennen? Und die Melodie, die da zu hören war mit der Orgel, und so weiter, die hat mich verdammt erinnert an einen Rocksteady-Klassiker, den wir jetzt hören.

der große Lester Sterling, Trompeter und Saxophonspieler bei den Scatterlights, der besten Ska-Band aller Zeiten, und dann später auch bei Byron Lee and the Dragonairs. Er ist leider vor 3 Jahren gestorben, im Alter von 87 Jahren. Das war jedenfalls ein Klassiker des Rocksteady von Lester Sterling, African Beat, von dem Cornershop so ein bisschen was geklaut haben in ihrer Single Bounce and Salute. Und wenn wir schon in der Karibik sind, dann kommen wir doch nochmal zurück zu dem Sampler, der den heutigen Verstärker auch eröffnet hat. Calypso, Musical Poetry in the Caribbean 1955 bis 1969. Und jetzt kommt ein interessanter Song namens Bedbug Song von einem Typen namens Brownie.

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1: Er will also allen Ernstes als Bettwanze wiedergeboren werden, um einer fülligen Frau in den Hintern beißen zu können. Also Männer-Loll kann man dazu ja wirklich nur sagen. So war der Spaß damals in der Karibik. Das war ein Typ namens Brownie mit dem Bedbug-Song vom Calypso-Sampler auf Soul Jazz Records und direkt noch ein Song, ja auch Männer-Loll irgendwie, der heißt nämlich Pussy Galore.

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1: 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Kann man sich richtig vorstellen, wie die Jungs sich wegömmeln, wenn sie James Bond Goldfinger sehen und dann eben den Charakter namens Pussy Galore entdecken und es ist nicht fassen können, dass die so heißt. Urkomisch, Pussy Galore. Und das war ein Track vom Sampler Calypso, Musical Poetry in the Caribbean, erschienen auf Soul Jazz. Und das war es auch fast schon mit dieser Ausgabe von Verstärker bei Byte FM. Im Programm geht's weiter mit Marius Margor und dem Anstoß. Wenn es Samstagnachmittag ist, kurz vor vier, dann habt ihr die Wiederholung gehört von Verstärker. Und Paula Steinbauer eröffnet jetzt ihre New School. Zum Schluss noch eine Band, die sich benannt hat nach diesem Charakter aus dem Film James Bond Goldfinger. Pussy Galore nämlich, ein Song aus dem Jahr 1990 mit ihrer Version des Blues Traditionals Little Red Rooster. Darwinismus Super Servus, euer Verstärker war und den Monolog führte Dirk Böhme. Wir hören uns wieder in zwei Wochen. Bis dahin, tschüss.

mit TSG, das Intro vom neuen Album Under the Moon, das im Juni erschienen ist. Und damit herzlich willkommen zur Sendung Orbit hier bei BYTE.FM. Mein Name ist Clarissa Lorenz und wir hören noch ein weiteres Stück von diesem Album. Das heißt TSG Nurture.

Der britische Flötist, Saxophonist Chip Wickham mit Outside vom Album The Eternal Now aus dem letzten Jahr. Und jetzt hat er einen neuen Track released, und zwar zusammen mit The Outer World Jazz Ensemble. Kalman Cantata heißt dieses Stück vom Album The Kalman Line. Und das erschien im Mai via ATA Records, Label aus Leeds, und zusammen mit Labelchef Neil Inn war Chip Wickham in Tokio auf Tour, und dort entstand auch die Inspiration für dieses Album. Sie haben nämlich ihre geteilten Einflüsse diskutiert, und die kommen wohl von Yusuf Lateef. Yusuf Lateef.

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0: In diesem Künstler Nduduzu Makatini steckt genauso viel Philosoph wie Musiker und wahrscheinlich genauso viel Heiler. Ich durfte ihn kürzlich virtuell kennenlernen und interviewen und es war eine sehr große Freude, seinen philosophischen Gedanken zu lauschen. Das neue Album des südafrikanischen Pianisten trägt den Titel The Myth We Choose und hat den Anspruch, neue Mythen in die Welt zu tragen und damit die Geschichtsschreibung so ein Stück weit positiv zu beeinflussen. Er fragt sich unter anderem, wie wollen wir erinnert werden, und geht da extrem hoffnungsvoll ran. Ein beachtlicher und extrem wertvoller Schritt in solch einer Zeit, wie wir sie gerade erleben. Umbono heißt dieses Stück hier vom neuen Album The Myth We Choose, erschienen bei Blue Note Ende Juni. Und wir hören noch einmal Nduduzu Makatini hier mit einem älteren Stück, Libations Omniyama aus 2024.
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Der einzige, der wahre John Coltrane. Resolution ist Teil 2 von A Love Supreme und diese Version wurde live eingespielt im Jahr 1965 in Rouen-les-Pins, einem Urlaubsort an der Côte d'Azur mit McCoy Tyner am Klavier, Jimmy Garrison am Bass und Elvin Jones an den Drums. Und neu eingespielt haben es diese Jungs rund 60 Jahre später und präsentieren eine deutlich glattere Version. Nicholas Payton und Butcher Brown hier mit ihrer Version von Coltrane's Resolution.

noch einmal Nicholas Payton und Butcher Brown mit ihrer Interpretation von Coltrane's Pursuance vom Album A Love Supreme. Das vertont die unermüdliche Suche und tiefe spirituelle Erfüllung Coltrane's. Und Erfüllung brachte mir in jedem Fall auch dieses Stück eines anderen Mr. Brown, als ich es vor wenigen Tagen das erste Mal hörte. Es handelt sich um den Jazz-Avantgardisten und Saxophonisten Marion Brown. Sein Album Avophophora erschien erstmals 1976. Reissued wurde es erst im vergangenen April durch das belgische Label Agir aus Leuven. Das letzte Stück der Platte und das letzte Stück der heutigen Orbit-Sendung heißt Vista 76. Und das hören wir jetzt. Mein Name ist Clarissa Lorenz. Bis bald. Macht's gut. Tschüss.

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3: Ich bin Thomas Bleskin. Bundespräsident Frank-Walter Steinmeier hat drei neue Regierungsmitglieder ernannt. Steffen Bilger übernimmt das Verkehrsministerium, Carsten Linnemann das Gesundheitsressort und Nina Wagen das Kanzleramt. Die drei neuen Minister sind damit im Amt, müssen ihren Amtseid vor dem Bundestag aber später ablegen.
4: Das soll nach der Sommerpause Anfang September passieren. Bundespräsident Steinmeier kritisiert das und auch andere Experten sehen das Vorgehen der Bundesregierung rechtlich durchaus kritisch. Allerdings müssten andernfalls alle 630 Bundestagsabgeordnete extra aus dem Urlaub nach Berlin gerufen werden, ein kostspieliges Unterfangen. Bei der Ernennung mahnte der Bundespräsident weitere Reformen an und rief auf, mutig zu sein. Die Belastungsprobe sei groß, so Steinmeier, aber die Entschlossenheit, sie zu bewältigen, sei größer. Tanja Wagner, Nachrichtenredaktion.
3: Der bisherige Kanzleramtschef Thorsten Frey ist zum neuen Vorsitzenden der Unionsfraktion im Bundestag gewählt worden. Der CDU-Politiker erhielt nach Angaben aus der Fraktionssitzung knapp 92% der Stimmen und folgt auf Jens Spahn. Der Unmut über die Personalentscheidungen von Bundeskanzler Friedrich Merz schlug sich damit nicht im Ergebnis nieder. Die öffentliche Verschuldung ist im vergangenen Jahr auf den Rekordstand von fast 2,7 Milliarden Euro gestiegen. Das entspricht nach Angaben des Statistischen Bundesamts einer Pro-Kopf-Verschuldung von etwa 32.000 Euro.
5: Öffentliche Verschuldung meint die Schulden, die Bund, Länder, Gemeinden und Sozialversicherungen beim sogenannten nicht öffentlichen Bereich haben, also beispielsweise bei Kreditinstituten. In all diesen Bereichen außer der Sozialversicherung sind die Schulden gestiegen. Beim Bund um etwa 6%, bei den Ländern um gut 3%. Nur in Rheinland-Pfalz, NRW und Berlin ist die Pro-Kopf-Verschuldung zurückgegangen. Den stärksten Anstieg gab es bei den Gemeinden und Gemeindeverbänden. Hier sind die Schulden im vergangenen Jahr um gut 15,5% nach oben geklettert. Fiona Reinhardt, Nachrichtenredaktion.
3: Ein Airbus A350 hat bei einem Testflug einen neuen Langstreckenrekord aufgestellt. Die Maschine flog ohne Zwischenlandung mehr als 23.000 Kilometer von Melbourne nach Toulouse und war dabei 24 Stunden und 24 Minuten in der Luft. Der Flug gehört zum Ultralangstreckenprojekt der australischen Gesellschaft Qantas. Sie will ab Oktober 2027 erstmals nonstop von Sydney nach London fliegen. Zum Wetter, die aktuelle Vorhersage des Deutschen Wetterdienstes. Kaum Wolken am Himmel, dazu Höchstwerte über der 30-Grad-Marke. Im Südwesten und Westen sehr heiße 34 bis 38 Grad maximal. An den Küsten und im Nordosten etwas kühler. An den Alpen dichtere Wolken und am Abend einzelne Gewitter. Morgen wird es mit Höchstwerten zwischen 31 und 39 Grad noch heißer, aber auch wechselhafter mit Schauern und Gewittern. Nur in der Südosthälfte bleibt es länger sonnig.
2: Das waren die Nachrichten.
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7: Heute im Studio Christa Herdering. Ich grüße euch.

Ganz entspannte Klänge hier vom Tara Clerkin Trio aus Bristol, Lazy Daisy, zu Beginn des Stadtmagazins hier auf Byte FM. Wem gehört eigentlich die Stadt, in der Tag für Tag gelebt wird? Nach welchen Kriterien wird sie geplant und gebaut? Und wie viel kann jeder Einzelne selbst dazu beitragen, den öffentlichen Raum um einen herum zu gestalten? Diese Fragen beschäftigen meine heutige Studiogästin, die Architektin Lisa Marie Zander. Lisa ist Mitbegründerin des Kollektivs Planbude und des Projektbüros. Beides sind Gestaltungsbüros hier in Hamburg. Mit der Planbude zum Beispiel hat sie gemeinsam mit Anwohnerinnen auf St. Pauli an einer Wunschproduktion für den Neubau der Esso-Häuser gearbeitet. Bis 2024 beteiligte sich die Planbude aktiv am Gestaltungsprozess des Ortes. Und mit dem Projektbüro betreibt Lisa verschiedene Teilhabeprojekte, die sich mit der Gestaltung von Wohnräumen beschäftigen und das auch weit über die Grenzen Hamburgs hinaus. Gleich um 7:30 begrüße ich Lisa Marie Zander hier im Interview im Stadtmagazin. Wir drehen aber ein bisschen auf jetzt mit Panda Bear und Sonic Boom, A Question of When.

Bonnie Prince Billy mit einem Song aus seinem aktuellen Album We Are Together Again. Hier gerade gehört der Song They Keep Trying to Find You. Und am 10. August kommt Bonnie Prince Billy nach Hamburg, spielt in der St. Gertrud Kirche im Rahmen des internationalen Sommerfestivals auf Kampnagel. Zusammenhalt und Vereinzelung, Fragen nach Identität und Zugehörigkeit, all das sind Fragen, mit der sich der Berliner Rapper Upsilon beschäftigt, auch auf seinem zweiten Album Glanz Null. Mit diesem knüpft er an sein Debütalbum Haut wie Pelz und schafft wieder eine beeindruckende Mischung aus Persönlichkeit.

persönlichem Storytelling und gesellschaftskritischer Analyse. Glanz Null ist unser Album der Woche und wir hören heute einen Song daraus gemeinsam mit Ikimel, und zwar den Song Souvenir.

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3: Souvenir, ein Song aus dem neuen Album von Absilon, Glanz Null. Gemeinsam mit Ikimel haben wir ihn gerade hier gehört. Und der Glanz als Motiv für die kindliche Naivität zieht sich wie ein roter Faden durch das neue Album. Und die Null, die steht für die harte Realität, die Suche nach Identität und Halt, die seine Generation, die Generation von Absilon und insbesondere die postmigrantische Generation prägt. Zwischen diesen beiden Polen bewegt sich das neue Album von Absilon, Glanz Null. Unser Album der Woche. Mehr Infos dazu findet ihr auch auf unserer ByteFM-Website. Auf der Suche nach Unbeschwertheit in einer komplizierten Welt voller Krisen ist auch die Rapperin TK Mazza und ihre neue Single Romanticized ist unser Track des Tages. Den legen wir euch heute besonders ans Herz.

Romanticize, die neue Single der Rapperin TK Mazza, unser Track des Tages hier auf Byte FM. Und im nächsten Song geht's um das Morgen. Demain, demain von Luisa hören wir hier.

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1: In diesem kleinen Wort liegt so viel Hoffnung. Morgen, demain, auf Französisch, hier besungen von der brasilianisch-französischen Sängerin Luisa. Und gleichzeitig spielt Luisa an auf den Charakterzug mancher Menschen, gerne mal Dinge auf morgen zu verschieben. Wer kennt das nicht? Aber vielleicht frage ich das gleich mal meine heutige Studiogästin. Lisa Marie Zander ist hier, Architektin aus Hamburg. Hallo Lisa, schön, dass du da bist. Verschiebst du schon mal gerne Dinge auch auf morgen oder bist du so eine Person, die sofort alles anpackt, am liebsten?
2: Ja, also meine To-Do-Liste ist lang auf jeden Fall, aber ich glaube, ich verschiebe vermutlich Sachen eher auf morgen, weil ich es nicht schaffe.
1: Okay.
2: Also eigentlich, ich mache eigentlich direkt, glaube ich.
1: Ist das denn nicht, das ist jetzt nur ein Denken meinerseits bezüglich des Berufs des Architekten oder der Architektin, da muss man viele Anträge stellen, viel warten auch auf morgen. Ist das auch das, was du bestätigen würdest? Muss man viel Geduld haben?
2: Man muss viel Geduld haben, klar, weil man immer in Abhängigkeiten ist. Also man ist in Abhängigkeiten von Erlaubnissen oder in Abhängigkeiten von Projektgeldern, Finanzierung. Aber wir arbeiten ja, oder ich arbeite ja auch total oft direkt vor Ort. Und da passiert sehr viel in Kommunikation, in der Aktion vor Ort. Und darüber warte ich dann nicht, häufig auch nicht so oft, sondern muss immer eigentlich in der Situation agieren.
1: Ja. Du hast es schon angesprochen, dein Tätigkeitsfeld, das umfasst Stadtplanung oder auch die Frage, wie die Teilhabe von Bürgerinnen in ihrem Umfeld noch besser gelingen kann. Und darüber sprechen wir auch heute in der vollen Stunde. Aber du hast auch Musik mitgebracht, unter anderem diesen Song hier von The XX, Heartskip the Beat.

0: Heart Skip the Beat von The XX und diesen Song mitgebracht hat meine heutige Studiogästin Lisa Marie Zander, Architektin aus Hamburg und Mitbegründerin der Planbude und des Projektbüros. Lisa, kannst du mal kurz beschreiben, erklären, was das für Projekte sind?
1: Ja, total gerne. Also Projektbüro ist immer so ein bisschen unsichtbar, das ist aber auch die Idee dahinter. Wir sind 5 Gründerinnen mit Sitz in Hamburg. Wir sind ein Architektur-, Design- und Planungsbüro und wir arbeiten so eigentlich immer in Prozessen, die sich damit befassen, wie bekommen wir das, was schon da ist in der Stadt, in so städtische Prozesse oder in Architekturen übersetzt. Und das ist mein Job, so sage ich mal. Also wir arbeiten jeden Tag gemeinsam zusammen an unterschiedlichen Projekten und Planbude habe ich gemeinsam noch mit vielen anderen, mit Künstlerinnen, mit Menschen, die in der GWA St. Pauli gearbeitet haben, mit Musikerinnen gegründet. Und das, die haben wir gegründet eigentlich, um den Prozess der Esso-Häuser, also den Beteiligungsprozess der Esso-Häuser zu organisieren.
0: Müssen wir vielleicht kurz erklären, die Esso-Häuser, das war ein Wohnkomplex auf St. Pauli, auf der Reeperbahn, 2014 abgerissen, weil es einsturzgefährdet war. Und danach ging es darum, was passiert auf diesem Areal.
1: Genau, also nach super langem Mieterinnenkampf darum, die Häuser zu erhalten, aber auch langer Zeit, wo nichts in die Häuser investiert wurde und deswegen waren sie dann irgendwann einsturzgefährdet, ging es wirklich so ein bisschen im Stadtteil darum, also viele kennen vielleicht noch die Situation, Gefahrengebiete auf St. Pauli, viele Dinge sind schiefgelaufen im Stadtteil und es ging darum, wenn jetzt so ein Riesenlücke auf St. Pauli klafft. Was stellen sich denn die Nachbarinnen oder die Menschen vor Ort vor, was da entstehen soll? Und so haben wir uns gegründet mit einem Konzept, wir nennen es Planbude und haben uns dafür eingesetzt, dass genau das passiert und mit dem Bezirk dann verhandelt, eben so einen Prozess anzustoßen, das Wissen der vielen, das Wissen der Nachbarschaft in Architektur und Stadtplanung zu übersetzen.
0: Wir können vielleicht nachher nochmal genauer auch auf diesen Prozess, was jetzt auch die Esso-Häuser oder St. Pauli angeht, sprechen, aber so allgemein gesprochen, wie geht man denn davor, um die Bürgerinnen und Bürger in dem Stadtteil zu erreichen? Wie seid ihr auf die zugekommen oder sind die auf euch zugekommen?
1: Also was, glaube ich, total wichtig ist, dass wir Teil von diesem Personenkreis waren jetzt bei der Planbude. Und wir haben mit den Künstlerinnen Margit Schenki und Christoph Schäfer, die haben damals schon Park Fiction mit organisiert. Also Park Fiction, ich weiß nicht, ob das alle kennen, eines der ersten quasi Bottom-up-Prozesse auf St. Pauli. Man kennt es jetzt, die Palmen aus Plastik sozusagen, aus anderen Kontexten. Ein Park, der total beliebt war oder der total beliebt ist und total wichtig für St. Pauli. Und die Idee war, mit künstlerischen Mitteln auf der einen Seite und aber auch mit dem planerischen Wissen Tools zu entwickeln. Und wir hatten so 2 Container vor Ort und waren 5 Tage die Woche dort, um einfach so das Wissen am Alltag, was da ist, zu übersetzen oder zu, ja, wir hatten so ein Wunscharchiv, also es jetzt, ich habe mal gesagt, es ist wie so ein Ladebalken, also so Aktenordner, wo Leute quasi wirklich das, was sie sich vorstellen, was sie sich wünschen, mitgebracht haben, nicht nur mitgebracht haben, geknetet haben, in Lego-Modell übersetzt haben, in eigene Modelle, die sie gebaut haben. Und das Ganze haben wir dann am Ende kondensiert und übersetzt in eine Programmatik für die Neubebauung.
0: Ihr habt 10 Jahre an diesem Projekt gearbeitet. Das 2024 seid ihr ausgestiegen. Kommen wir auch gleich noch darauf zu sprechen. Aber man erkennt schon an deiner Beschreibung, also es geht, du bist Architektin, aber es geht in deiner Arbeit vielmehr auch darum, wie plant man das Umfeld, den öffentlichen Raum um einen herum, ziemlich, man sagt das, nah am Menschen oder nah an den Bürgerinnen? Ist es das, was auch dich schon am Anfang des Studiums immer interessiert hat?
1: Ja, ich glaube, ich habe so Architektur studiert und da ging es dann darum, hier ein Museum zu entwerfen und hauptsächlich eine eigene künstlerische Handschrift zu haben. Und klar, es ist super wichtig zu verstehen, was ist ein gutes Haus und wie funktioniert es. Aber mich hat tatsächlich immer mehr interessiert oder ich war in der Situation, glaube ich, dass irgendwas geplant wurde und es hat aber eigentlich gar nicht funktioniert. Und diese Räume wurden sich dann angeeignet teilweise und irgendwie waren so die gewachsenen Strukturen viel interessanter. Und mich interessiert tatsächlich viel mehr, zuzuhören und gemeinsam so Lösungen zu entwickeln und nicht zu sagen, nee, Architekten haben jetzt das Wissen und wissen genau, wie unsere Umwelt aussieht, sondern das geht eigentlich nur in Kooperation, solche Sachen zu entwerfen.
0: Wir hören noch mal einen Song, den du mitgebracht hast hier von Fufi 50, Ciao Amore Mio.

0: Puffy 50, ciao amore mio, um gleich 7:45 hier im Stadtmagazin auf Byte FM. Zu Gast ist Lisa Marie Zander, Architektin aus Hamburg. Lisa, ich habe mal in einem Interview gelesen mit einem anderen Architekten. Seiner Meinung nach, hat er da gesagt, müsse man als Architektin vor allen Dingen Menschen sehr mögen. Würdest du dem zustimmen und glaubst du, dass das in dem Studium zu kurz kommt?
1: Also Menschen mögen, das weiß ich gar nicht. Weil ich glaube, man muss auf jeden Fall mögen, am Computer zu sitzen, wenn man jetzt so klassische Architekturarbeit macht. Ich habe ja gerade gemeinsam mit meinen Kolleginnen die Vertretungsprofessur an der HCU für Architekturraum und Gesellschaft. Und deswegen würde ich sagen, es kommt gar nicht mehr unbedingt zu kurz, sich mit Menschen auseinanderzusetzen oder mit der gebauten Umwelt, mit dem, was schon da ist. Weil das machen wir total viel. Und das ist ja eigentlich, oder ich finde das super interessant zu sagen, nee, ich entwerfe nicht das Gebäude und nach den Regularien, die es gibt, und dann schließe ich es ab und mache Fotos. Da gab es irgendwie immer in meinem Studium so die Zeit, wo man sich so Witze drüber gemacht hat, dass man dass Architektinnen eigentlich nur Fotos ohne Menschen machen. Also für die gebaut wurde, die tauchen dann eigentlich nicht mehr auf, sondern wir beschäftigen uns beispielsweise total viel damit, was passiert denn eigentlich, wenn so ein Haus fertig ist und was funktioniert gut und was funktioniert vielleicht auch nicht so gut und warum funktioniert es so, wie es funktioniert, um eigentlich auch daraus wieder zu lernen für die eigene Gestaltung.
0: Also würdest du schon auch sagen, dass du lehrst ja auch an der HCU, dass du das den Studierenden auch irgendwie mitgibst oder mitgeben möchtest?
1: Auf jeden Fall. Also ich glaube, es ist total wichtig, wirklich sich damit auseinanderzusetzen, was passiert eigentlich, wenn ich entwerfe und was passiert eigentlich auch, wenn ich mal nicht weiterkomme oder der Entwurf vielleicht nicht die Lösung ist.
0: Was passiert denn dann?
1: Ja, da muss man einfach neue Fragen stellen. Also ich glaube, dann muss man wieder in neue Kooperationen gehen. Und ich denke, wir sind sozusagen eigentlich in so einer Zeit, wo ja auch viele sagen, es soll gar nicht mehr unbedingt neu gebaut werden. Also ich hoffe schon, dass noch neu gebaut wird. Oder es wird ja auch viel neu gebaut. Aber man muss eigentlich in diesen Dialog gehen darüber, was funktioniert gut und was funktioniert nicht gut. Und dabei sich selber auch ernst nehmen, dass man natürlich auch so eine Expertise hat, gute Räume zu entwerfen.
0: Gibt es denn im Bereich der Stadtplanung so eine Art Trend oder was beschäftigt so die, ich weiß nicht, ob ich das Szene nennen kann, aber was beschäftigt so die StadtplanerInnen besonders gerade?
1: Ich glaube, das ist schwierig zu sagen. Klar, es gibt total so auch den Trend, nachhaltig zu bauen, so zu bauen, dass ich das eigentlich wieder alles rückbauen kann aus wiederverwendeten Materialienbau. Und dann gibt es schon aber auch den Trend, das stimmt, glaube ich, wenn ich jetzt so zurückdenke an mein Studium, sich in so Reallabore zu begeben. Also gar nicht unbedingt den Entwurf als Ausgangspunkt zu machen, sondern erstmal was zu testen und daraus zu lernen und dann das wieder zu übersetzen.
0: Und wie testet man das?
1: Indem man eigentlich auch so Mini-Entwürfe macht. Also ich glaube zum Beispiel in dem Projekt, wo wir arbeiten von der Erweiterung von Park Fiction, also an der St. Pauli Hafenkante, haben wir beispielsweise einfach mal so 10% von dem Raum umgebaut, wie er sein könnte, oder um so Themen zu testen, um dann auch in Dialog mit den Behörden zu gehen, aber auch in Dialog mit Leuten zu gehen, die einfach vor Ort sind und vielleicht gar nicht Lust haben, auf Zettel kleben oder in Diskussionsveranstaltungen zu sein, sondern Basketball zu spielen.
0: Okay. Wir sprechen über Stadtplanung hier heute im Stadtmagazin, passt ganz gut. Und zu Gast ist Lisa Marie Zander. Hier ist noch ein Song, den du mitgebracht hast. Der kommt von Eminem gemeinsam mit Dido.

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1: Eminem mit Stan hier im BeiDFM Stadtmagazin. Lisa Marie Zander hat diesen Song mitgebracht, Architektin aus Hamburg. Ein Song, den du mit 10 häufig oder gerne gehört hast, hast du geschrieben in unserem Fragebogen. Ne?
2: Ja. Genau, ja, eure Fragen waren irgendwie total witzig, weil genau, was habe ich denn mit 10 gehört? Und dann habe ich so ein bisschen geguckt und klar, Eminem war hoch im Kurs.
1: Ja.
2: Auch wenn ich vermutlich nicht so richtig verstanden habe, worum es da ging in dem Song, aber ja.
1: Ein Projekt, an dem du schon seit mehreren Jahren auch beteiligt bist, ist die Planung einer Kinderstadt. Was darf man sich darunter vorstellen?
2: Ja, die Kinderstadt ist gerade vorbei. Also 2 Wochen lang, tatsächlich alle 2 Jahre, veranstalten wir wie so ein offenes Kinder- und Jugendferienprogramm eigentlich. Und was super cool ist daran, ist, 500 Kinder kommen in diesen 2 Wochen zusammen und bauen und gestalten ihre eigene Stadt. Und die Erwachsenen rücken in den Hintergrund.
1: 500 Kinder.
2: Ja.
1: Das ist eine ganze Menge. Wie darf man sich das denn konkret vorstellen? Also was heißt das, die bauen eine eigene Stadt?
2: Genau, also ich habe quasi die Rolle in diesem ganzen Projekt, eher so die Gestaltung und das Setting und den Ort auszusuchen, wo das stattfindet. Und Doc Europe e.V. macht die pädagogische Leitung, also organisiert die einzelnen Personen, die das so mit betreuen und leitet das während der Spielzeit. Und das bedeutet eigentlich, es ist auch ein älteres Konzept und es ist jetzt das 4. Mal in Hamburg stattgefunden, dass es wirklich so ein freier Spiel- und Lernraum ist. Das heißt, wie man sich das vorstellen darf, ist, es gibt so eine 100 Meter oder 200 Meter lange Schlange von Kids, die jeden Morgen in diese Kinderstadt wollen. Und es gibt so ein Mini-Setting und dann gibt es aber den Start und da kann man sich wie so Jobs aussuchen, die man dann den Tag über macht. Es gibt Spielgeld. Und dann können die Kinder von Dingen schweißen, über Sachen bauen. Eine eigene Radiosendung haben sie gemacht. Also man konnte da oft Kinderstadtradio hören. Und 3D-Drucken in der Schneiderei, eine eigene Stadtplanung, wo sie dann die Kinderstadt für die nächsten 2 Jahre, also in den nächsten 2 Jahren planen. So, die können machen, was sie wollen eigentlich.
1: Was nimmst du mit aus solchen Projekten? Also gerade jetzt aus dieser Kinderstadt?
2: Mega viel Inspiration, glaube ich. Also es ist super spannend, was für Kids eigentlich so genug ist, um so eine Stadt zu gestalten. Und tatsächlich ist es auch irgendwie total spannend, die planen ja wirklich immer die Stadt für in 2 Jahren. Und am Anfang bin ich dann immer so ein bisschen, weil ich muss das dann ja irgendwie umsetzen. Und ich bin am Anfang immer so ein bisschen überfordert damit, was die sich ausdenken. Vor 2 Jahren haben sie sich das Thema Feste feiern überlegt. Und ich dachte so, wow, wir sind irgendwie gerade in so vielen Krisen und jetzt wollen die Kids Feste feiern. Und jetzt so rückblickend denke ich, nee, es ist total richtig. Es ist ja auch wichtig, dass man irgendwie zusammenkommt und dass man so einen Freiraum, den man hat, auch feiert.
1: Ja, ist auch interessant, so im Rückblick auf Corona, wo man vielleicht ja gar nicht zusammenkommen konnte, das so gesehen. Wie war das denn bei dir als Kind? Bist du auch in der Stadt aufgewachsen und konntest an solchen Projekten teilnehmen?
2: Ich bin so halb, vielleicht, ich bin schon da an Hamburg aufgewachsen und so teilweise in Wilhelmsburg. Ich war, glaube ich, nie in solchen Projekten. Ich habe 3 Geschwister und wir waren einfach viel zusammen unterwegs.
1: Hättest du dir das denn gerne gewünscht oder solche Projekte schon, das damals schon gegeben hätte? Oder?
2: So rückblickend weiß ich gar nicht, ob ich so die ideale Person gewesen wäre für dieses Projekt oder für solche Projekte.
1: Du hast ja Architektur und bildende Kunst in Hamburg studiert. War für dich früh klar, dass du auch besonders in diesem Bereich der Stadtplanung dich engagieren willst?
2: Ich glaube, es kam so ein bisschen auf mich zu. Ich habe damals auf St. Pauli gewohnt und dann kamen irgendwie so die Esse-Häuser um die Ecke. Und ich habe immer schon so eine große Liebe für Städte oder für so gemeinsame Sachen machen gehabt. Und Nee, ich glaube nicht. Aber irgendwann habe ich gemerkt, nee, Nachbarschaft ist voll wichtig und wir können mega viel eigentlich gemeinsam machen, wenn wir aufeinander achten, wenn wir so ein Beziehungsgeflecht haben, was so sich gegenseitig stützt. Und da ist, glaube ich, sozusagen in unserer heutigen Zeit Stadtplanung oder Planung und Architektur spielt einfach auch eine große Rolle.
1: Die Planbude, die du mitbegründet hast, das war ja noch während des Studiums. Ich stelle mir das total stressig und anstrengend vor, oder? Hat ja, das so gut auch ineinander gegriffen?
2: Ja, nee, also es hat nicht so gut ineinander gegriffen. So die Planbude, glaube ich, wird heute irgendwie vielleicht gut rezipiert. Damals hat die HCO irgendwie nicht so ganz verstanden, was ich da mache. Aber gleichzeitig hat man natürlich viel mehr Zeit.
1: Also, meinst du, als du im Studium?
2: Als Studentin hat man ja viel mehr Zeit. Ich habe damals natürlich auch gearbeitet. Aber theoretisch kann man ja dann mal so einen Kurs schieben, oder so. Also
1: bisschen mehr Freiheiten in dem Sinne. Hier ist Sunday Morning von The Velvet Underground.

0: Byte FM, das Stadtmagazin um kurz nach acht an diesem Mittwoch. Zu Gast ist die Architektin Lisa Marie Zander aus Hamburg. Und Lisa, kann Architektur oder können Gebäude eigentlich auch einen gewissen Sound haben?
1: Ja, auf jeden Fall, oder? Man kennt es doch, wenn so, ich würde jetzt sagen, so schlechte Architektur, da fühlst du dich nicht wohl, so durchzugehen. Aber so gute Räume.
0: Was sind denn wirklich schlechte und gute Räume?
1: Deswegen meinte ich jetzt gerade so, wenn du so durch so einen Raum gehst und du fühlst dich irgendwie gut vom Sound oder du hörst die Leute, die anderen drumherum gut. Du fühlst dich nicht gestört. Man hat so das Gefühl, für diesen Raum ist der Sound genau der richtige. Und dann gibt es so Orte, glaube ich, wo man läuft dann so den Flur entlang und hat das Gefühl, obwohl man eigentlich ganz normal geht, watschelt man so lang oder man hat so einen großen Hall. Und ich finde, so müsste, also das ist halt voll wichtig für Architektur, dass die eigentlich daran ansetzt, dass man sich auch gut in denen bewegen kann. Mhm. Und dadurch finde ich schon, dass es unterschiedliche Sounds gibt.
0: Als Architektin oder auch als Stadtplanerin muss man ja auch in der Lage sein, weit in die Zukunft zu denken. Mhm. Also zum Beispiel, ich habe mal gelesen auch, was sich die Frage zu stellen, ist das Gebäude oder diese Anlage auch noch in 50 Jahren hier gut verortet? Ich habe mich irgendwie gefragt, kann man das eigentlich überhaupt so richtig planen oder sagen? Oder ist das immer alles nur so schätzen? Oder?
1: Ja, ich glaube, also ich plan jetzt ja gar nicht so klassische Gebäude, aber klar, ich finde schon, man muss sich halt damit auseinandersetzen, welche Materialien verwende ich, wie altern die, wie verändert sich die Oberfläche, wie flexibel sind die Räume, also wollen wir, wenn wir jetzt Wohnungsbau haben, wollen wir wirklich sagen, da wird geschlafen, da ist das Eltern, da ist das Kinderzimmer. In diesen Wohnungen finden ja Leben statt und die Leben verändern sich und die Räume müssen einfach dann auch anpassungsfähig sein. Ich glaube, das ist total wichtig, so mitzunehmen, dass man nicht so Regularien oder Dinge, die jetzt in dem Moment vielleicht aktuell sind, quasi in Grundrisse gießt.
0: Gibt es denn zum Beispiel aus deiner Sicht auch im Ausland oder auch hier in Deutschland Beispiele, wo das gut funktioniert bereits oder funktioniert hat?
1: Ja, ich weiß nicht. Ich glaube, ich habe jetzt nicht so richtig Beispiele mitgebracht, wo ich denke, das funktioniert total gut. Aber wir arbeiten gerade tatsächlich mit dem Mikropol in Rothenburgsort an der Übersetzung an ein neues Stadtteilzentrum. Und was ich total spannend finde daran, ist tatsächlich zu sagen, die Architektin aus Berlin und Köln, also Demo Working Group und Fact Office for Architecture, haben versucht, möglichst offene Räume zu planen und Räume, die sich auch überschreiben lassen. Und das versuchen wir jetzt sozusagen gerade in Realität zu übersetzen und eben nicht jeden Komfort umzusetzen oder nicht alle möglichen Sachen vorauszudenken, dass genau die Nutzung, die wir jetzt da überlegen, da stattfinden kann, sondern dass das eben aneignungsoffen,
0: also flexibel,
1: auch flexibler funktioniert, okay. Genau.
0: Ich las neulich, dass es auch sinnvoll wäre, gegen die Vereinsamung der Menschen in den Städten etwas zu tun. Würdest du da auch zustimmen? Kann man da auch mit Stadtplanung viel machen?
1: Auf jeden Fall. Also ich glaube, das ist auch so ein Punkt, wo Mikropol ansetzt. Also wir haben ja so ein ehemaliges Toilettenhaus auf einer Verkehrsinsel in Hamburg-Rothenburgsort umgebaut zum offenen Ort für Nachbarschaft. Und ich glaube, dadurch, dass es überhaupt diesen Raum oder diesen Ort gibt, wir haben in so ein Haus so ein riesen Garagentor geschnitten und da treffen sich Leute und können alles das machen, wofür in ihrer Wohnung kein Platz ist. Und das bringt natürlich dazu, dass es in der Stadt oder auch von mir aus in der Stadtplanung so eine Schnittstelle gibt zu, ich treffe mich vor Ort, ich erfinde so ein bisschen neue Sachen, die ich mit anderen teilen möchte. Und sonst bin ich halt in der Wohnung und dann fahre ich irgendwie noch ÖPNV und gehe irgendwo einen Kaffee trinken, aber das wird ja auch immer weniger.
0: Hier ist Musik aus Hamburg von Banger Fabric.

0: Banger Fabric mit Hat was, und das hat mitgebracht Lisa Marie Zander, Architektin aus Hamburg. Musik aus Hamburg, Banger Fabric?
1: Genau, die Banger Fabrik, quasi. Ich habe Nebu kennengelernt auf einem Städtepartneraustausch mit Marseille. Und da haben die irgendwann angefangen, diese Band zu gründen. Und sie inspiriert mich sehr. Die arbeiten, die beiden, oder das sind mehr, aber Emma und Nebu arbeiten auch immer bei uns mit auf der Kinderstadt und organisieren die Organisation gegen Streit. Und mich inspiriert, was die in diesem Zusammenkommen und so einer Girlband immer machen. Und deswegen habe ich die Musik auf jeden Fall mitgebracht auf die Frage von euch. Bringt mal Musik mit Hamburg-Bezug mit.
0: Ja. Erklär nochmal, was ihr im Mikropol macht. Du hast gerade schon darüber gesprochen, auch ein bisschen erzählt. Das ist in Rothenburgsort von euch gegründet. Ein Verein, aber auch ein Ort.
1: Genau. Also vielleicht kommt das so ein bisschen auch daher, was auch die Planbude macht. Also Planbude hat diese beiden Container dahingestellt und gesagt, Planung braucht einen Ort. Und wir haben, nachdem so eine große Strategie von Hamburg stromaufwärts an Elbe und Bille, mehr Wohnungsbau, damit wir die Wohnungskrise lösen, gab es so einen direkten Effekt in Rothenburgsort im Stadtteil, das so neben den Elbbrücken relativ am Eingang von Hamburg, was so sehr davon geprägt ist, dass da hauptsächlich gewohnt wird, so bis ins Erdgeschoss. Und das damalige Stadtteilzentrum wurde in dieser Strategie nämlich dann abgerissen und hatte keinen neuen Ort, weil die Kirche das Grundstück verkauft hat, um dann dort Wohnungsbau zu machen. Und wir haben mit Leuten vor Ort die Möbel aus dem damaligen Stadtteilwohnzimmer genommen und haben die auf den Marktplatz gestellt und gesagt, das geht nicht. Wenn wir hier den Stadtteil, wenn hier was neu gebaut werden soll, braucht es aber auch die Orte, wo man sich trifft. Und dann sind wir irgendwann darauf aufmerksam geworden, dass so ein ehemaliges, also so ein Toilettenhaus auf so einer Verkehrsinsel leer steht. Und haben dann darüber nachgedacht, okay, wie können wir dieser Planung von so einem gemeinsamen Ort in Rothenburgsort, also in so ein neues, so einen neuen Ort, einen Raum geben, und wollten dieses Stadtteil, jetzt sage ich schon, anders,

0: wir dann anfangen, mit den Behörden zu verhandeln. Und dann mussten wir einen Bauantrag stellen für die Umnutzung und haben das umgebaut mit super viel ehrenamtlicher Arbeit auch. Und seitdem sind wir jetzt, glaube ich, so 6 Jahre, glaube ich, offen.
1: Und da kann man hingehen, sich austauschen. Was passiert da jeden Tag?
0: Genau, also ich habe schon gesagt, so die Idee war, alles das, was in der Wohnung keinen Platz findet, was ich mit anderen teilen möchte, kann in diesem Ort passieren. Es sind 50 Quadratmeter, das ist wirklich sehr klein. Aber wir haben auch immer gesagt, das ist quasi ein Planungsprozess für einen größeren Ort, an dem wir ja auch gerade arbeiten. Und dieser Ort, oder da kann wirklich alles stattfinden, solange ich das eben öffne für andere. Also man kann da... Alle 2 Wochen ist da Käffchen, da gibt es Texte und einfach guten Cappuccino, weil es den nicht so nicht in der Nachbarschaft gibt. Oder es gibt einen Stricktreff, es gibt Leute, die Lebensmittel teilen, es gibt aber auch einfach nur offen oder gemeinsames Frühstück morgens.
1: Ja. Du beschäftigst dich ja auch in deiner Arbeit mit einer eher feministischen Perspektive auf die Elemente des Wohnens. Und in Berlin hast du im Zuge dessen 2023 eine Installation realisiert, ein Zimmer im öffentlichen Raum. Was hat es damit auf sich?
0: Ja, vielleicht merkt man auch so ein bisschen, dass da so vielleicht immer wieder diese Orte sind. Genau, gemeinsam mit Projektbüro haben wir auf einen Open Call der Stiftung Stadtkultur, der HOVOG, also die in Berlin zuhören, kennen das bestimmt. Das ist so wie die SAGA in Hamburg, also Städtische Wohnungsbaugesellschaft, deren Stiftung. Die haben für Neu-Hohenschönhausen, so eine riesige Großwohnsiedlung am Rande von Berlin, den Bau eines Festivalzentrums ausgelobt. Und man muss sich das so vorstellen, oder so haben wir uns das vorgestellt, die Nachbarschaft. Es gibt halt dieses Wohnen wieder bis ins Erdgeschoss und dann gibt es viele soziale Einrichtungen oder so Kinos und Shopping-Malls. Die Idee war, es fehlt so ein bisschen, oder die, sage ich mal so, die Idee von der Stiftung Stadtkultur war, dass dieses Festivalzentrum gemeinsam gebaut wird und dass Leute sich damit identifizieren. Und unsere Idee war, wir stellen eigentlich etwas Geschlossenes, ein Zimmer in den öffentlichen Raum und laden dazu ein, was ist sozusagen in unserer heutigen Zeit vielleicht etwas, was man nicht so oft an seiner Haustür am Flyer liest, ist ein Raum ohne Miete. Und wir haben dann über 3 Monate dazu eingeladen, sich zu bewerben, diesen Raum umsonst zu nutzen. Und das ist immer noch eines meiner Lieblingsprojekte, weil irgendwann mitten in der Nacht, wir haben dann natürlich auch um so eine möglichst Niedrigschwelligkeit so WhatsApp-Nummern und so verteilt, also nicht nur E-Mail-Adressen, hat uns eine Person geschrieben, dass sie während Corona die Person wohnt selber dort, hat 2 Kids und arbeitet im Kindergarten und hat während Corona angefangen, ein Kinderbuch zu schreiben und hat einfach in der eigenen Wohnung nicht genug Platz, um dieses Kinderbuch fertig zu schreiben, und hat den Call gelesen, hat gesagt, ich möchte gerne die 2 Wochen nutzen, um mein Kinderbuch fertig zu schreiben.
1: Sind bestimmt auch noch andere interessante Bewerbungen da reingekommen.
0: Ja.
1: Können wir vielleicht gleich noch mal kurz drüber sprechen, nach dieser Musik hier von Tracy Chapman, Fast Car.

0: Tracy Chapman hier im Stadtmagazin auf Byte FM mitgebracht hat diesen Song Lisa Marie Zander, Architektin aus Hamburg. Ein Song schreibst du, der dein Leben verändert hat, kann man das so sagen? Oder ist das zu hoch gegriffen?
1: Ja, eure Fragen waren ja wirklich interessant, aber irgendwie war es auch toll, darüber nachzudenken. Und ich habe, glaube ich, den mitgebracht, weil es so ein Gefühl für mich hat. Meine Eltern haben irgendwann sich überlegt, sehr mutig zu sein, oder wir haben das Privileg gehabt. Ich habe 3 Geschwister, wir sind immer in die USA gereist und die haben uns einfach ins Auto gepackt wir sind rumgefahren stundenlang, um Sachen zu sehen, die sie unbedingt sehen wollten. Und ich glaube, das hat auf jeden Fall mein Leben verändert, so mutig zu sein, einfach loszufahren und Sachen zu
0: erleben.
1: Und
0: der Song lief da auch häufig, hast du erzählt. Ne?
1: Genau, also irgendwie habe ich so ein Gefühl davon, also weiß nicht, ob das stimmt, aber als würde der die ganze Zeit da im Radio gelaufen sein.
0: Wir kommen nochmal auf die Esso-Häuser zu sprechen. 2014 auf der Reeperbahn abgerissen und du warst eine der Mitinitiatorinnen, die die Planbude daraufhin ins Leben gerufen haben. Ziel war es, die Menschen auf St. Pauli stärker in die Neuplanung des Geländes mit einzubeziehen, quasi einen Kompromiss zu finden, wie man eine gemeinsame Lösung finden kann für die Menschen vor Ort, aber auch zwischen dem Eigentümer oder den Investierenden. 2024 seid ihr aus dem Projekt ausgestiegen. Hat sich das wie so eine Niederlage angefühlt eigentlich?
1: Auf jeden Fall, ja. Also ich glaube, vor 5 Jahren oder so haben wir irgendwann gedacht, jetzt in 5 Jahren laufen wir vielleicht da rum und laufen durch die Räume, die wir über Jahre, also man muss sagen, der Planbude-Prozess ging so 1,5 Jahre. Die ganze Aushandlung, Bauantragstellung, Wettbewerbe, Architekturwettbewerbe und so, das hat lange gedauert. Aber die Bauanträge liegen in der Schublade, die waren fertig. Und wir haben uns, glaube ich, jetzt vorgestellt, jetzt laufen wir da auf diesen Dächern, gucken uns die Wohnungen an. Also auf jeden Fall ist es wie eine Niederlage. So die Stadt, die es geben könnte.
0: Was hattet ihr denn eigentlich, oder was war euer Plan, dort zu realisieren auf dem Gelände?
1: Also gar nicht nur unser Plan, aber es war so die Idee, so ein sehr detailliert ausgearbeiteter Städtebau mit Abstandsflächen, sehr hohe Dichte, viele Clubs, also sollten Clubs zurückkommen, es sollten Hotels zurückkommen, die keinen Ort hatten, es sollte ein Subkulturcluster geben, es sollte öffentliche Dachflächen geben, es sollte flexible Wohnungen geben, die eben nicht sagen, hier ist Schlafen, hier ist Kinderzimmer, sondern die so über die Zeit adaptierbar gewesen wären. Ja, und es sollten wirklich auch tolle Architekturbüros bauen, die, glaube ich, jetzt vielleicht sonst nicht so viel zum Zuge kommen in Hamburg.
0: Und was ist jetzt geplant auf dem Gelände?
1: Na, jetzt gibt es, ich sage mal so ein bisschen, die etwas kleiner und dicker gewordenen Häuser, die eben nicht mehr darauf setzen, was da gebaut wurde, sondern die Saga übernimmt, gemeinsam mit einem Projektentwickler und baut, glaube ich, so baut halt Wohnungen im Auftrag der Stadt, aber alles, was so es an Extra gab, dafür, dass was die Dichte vielleicht auch gerechtfertigt hat, hätte, geht verloren.
0: Was würdest du trotzdem sagen, dieser ganze Prozess, das war jetzt nicht umsonst? Also die ganzen 10 Jahre, die ihr da oder die ihr da reingebuttert habt, sag ich mal?
1: Auf jeden Fall. Also ich denke, so von dieser Protesthaltung oder der Mieterinnenbewegung, was man zeigt, nee, wir können ein Stück Stadt entwerfen mit dem Wissen der vielen und da kommt einfach so sehr gute Architektur raus, ist total wichtig. Und bis heute beziehen sich einfach noch Leute auf diesen Prozess. Und ich glaube, diese Geschichte muss auch erzählt werden. Und das ist, es hat sich auf jeden Fall gelohnt.
0: Was ja auch positiver Nebeneffekt ist vielleicht von dieser ganzen Geschichte, dass mit der Planbude ihr ausgezeichnet wurdet von der Bundesregierung mit dem Rompreis. Und dabei handelt es sich um ein Stipendium, 10 Monate Aufenthalt in der Deutschen Akademie Villa Massimo in Rom. Und das wird jetzt bald stattfinden, oder? Im September geht es nach Italien, richtig?
1: Ja, richtig. Also meine Zeit läuft ein bisschen ab. Im September geht es nach Rom für 10 Monate. Und ich freue mich riesig, weil mit den Personen, mit denen ich im Planbude gearbeitet habe, arbeite ich jetzt gerade gar nicht mehr so viel, außer mit René Tribbel im Projektbüro. Und wir werden viel Zeit in Rom in der Villa Massimo verbringen und werden an einem Buch arbeiten, was so ein bisschen das aufarbeitet, die letzten 10 Jahre. Und glaube ich einfach auch so eine Auszeit und Reflexion über das, was so die letzten Jahre passiert ist.
0: Vielleicht abschließend, was würdest du dir von der Politik, von Seiten der Politik noch wünschen, was sich so verändern könnte, was bessere Stadtplanung angeht?
1: Ich glaube, es versucht sich schon so viel zu bewegen, aber gleichzeitig muss man sagen, einfach ein bisschen weniger auf diese starren Masterpläne setzen. Also ich meine, Olympia ist ja irgendwie abgesagt, aber ich verstehe auch, dass es Bilder braucht, aber ich würde mir wünschen, dass wir mehr so eine Prozessoffenheit für oder in so Plänen, was Stadtplanung angeht, haben, damit eben solche Orte wie Mikropol, von denen vielleicht keiner gedacht hat, dass es die irgendwann mal passieren, dass es denen nicht so schwer gemacht wird.
0: Lisa, ich danke dir sehr für deinen Besuch hier im Stadtmagazin, wünsche dir tolle Zeit in Italien natürlich. Und du hast Musik mitgebracht zum Schluss, School of Zuversicht, passt dir vielleicht auch ganz gut, aber auch aus noch einem anderen Grund.
1: Genau, DJ Patex, die Teil von School of Zuversicht, das ist leider verstorben, war aber Teil der Planbude. Und nach eurer Einladung war mir klar, diesen Song muss ich auf jeden Fall mitbringen.
0: Hinter dem Hügel. Danke, Lisa. Alles Gute.
1: Danke dir.

Am 6. August findet in Berlin im Silent Green die Eröffnung der Ausstellung Islands of Time von Niccolò Massini statt. Und diese Eröffnung wird gefeiert mit Live-DJ-Sets. Unter anderem ist auch Pol mit dabei, der Berliner Produzent Stefan Bethke verbirgt sich dahinter. Aber neben Pol auch Jaco, das ist die Produzentin und DJ Sibel Koscher. Sunroof sind mit dabei, das Projekt von Daniel Miller, Mutgründer und Produzent Gareth Jones und auch Nicolas Bogaev. Sie alle feiern die Eröffnung der Ausstellung Islands of Time im Silent Green. Am 6.8. geht es los. Und hier ist Musik von Jaco, der Track Kumquat.

Die Berliner Modular-Synthesizer-Spezialistin, Produzentin und DJ Sibel Koschar. Jako Jako nennt sie ihr Projekt und sie ist mit dabei bei der Eröffnung der Ausstellung Islands of Time im Silent Green am 6. August. Ihr hört das Stadtmagazin, es ist 20 vor 9 an diesem Mittwoch und das ist Dent May, I Remember.

Cumbia Fantasia vom Mexican Institute of Sound und den Meridian Brothers. Heute ist der 29. Juli, in zwei Tagen also ist der Monat auch schon wieder Geschichte, aber das gibt mir die Gelegenheit, euch hinzuweisen, Entschuldigung, auf den nächsten Donnerstag. Am 6. August ist nämlich der erste Donnerstag im August und das im Monat. Und das bedeutet, dass dann wieder die Kunsthalle ihre Pforten öffnet. Von 18 bis 21 Uhr ist der Eintritt kostenlos und in dieser Ausgabe am 6. August ist das Ganze, wird das Ganze stattfinden unter dem Motto Summer in the City, hoffentlich bei gutem Wetter. Also Kunst kostenfrei genießen am 6. August in der Hamburger Kunsthalle. Das hier ist Therese Summer Love.

Big Time von Pearl and the Oysters. Gleich ist es 9 Uhr und das Stadtmagazin geht zu Ende, aber hier übernimmt Markus Schaper mit einer Ausgabe von 60 Minutes und wenn ihr die Ausstrahlung am Abend hört, dann folgt hier gleich Norman Müller mit seiner Sendung Sounds Out of Range. Mein Name ist Christa Herdering, danke fürs Zuhören und hier zum Schluss noch ein paar letzte Klänge von DJ Kotze gemeinsam mit Damon Albarn. Tschüss, macht's gut.

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2: Herzlich willkommen zu einer neuen Ausgabe von Sounds Out of Range auf Byte FM mit Norman Müller am Mikrofon. Heute mit ganz besonders seltsamen, vertrackten, experimentellen und streckenweise auch ziemlich düsteren Beats. Den Anfang macht allerdings ein gut gelaunter Song, ein sehr gut gelaunter Song, zumindest im Original. Wir hören die auch nicht schlecht gelaunte, aber radikal umgebaute Version von Toadface. Das Stück heißt Don't

Bassmusik der weirderen Sorte steht im Mittelpunkt der heutigen Ausgabe von Sounds Out of Range. Und gerade haben wir einen der kunstvollsten ExpertInnen auf diesem Gebiet gehört, der auch immer eine ordentliche Portion Humor und Psychedelik in seine Produktion bringt. Toadface mit seinem Remix des Bobby McFerrin Songs Don't Worry, Be Happy war das zum Einstieg. Und weiter geht's jetzt direkt mit Musik, die ähnlich basslastig und experimentell ist, bei der die Drums aber nicht programmiert, sondern analog eingespielt worden sind, und zwar von Hamburgs momentan wohl spannendstem Schlagzeuger Silvan Strauss. Dessen neues Album Sprinting erscheint im September auf Kabul Fire. Wir hören jetzt eine Vorabsingle daraus, die für Ende August geplant ist. Hier sind Silvan Strauss featuring Samuel Wooten und Sebastian Pfeiffer mit Moskitos, Klammer auf, Fliegen, Klammer zu.

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1: Das war Sylvan Strauss zusammen mit Samuel Wooton und Sebastian Pfeiffer mit Moskitos fliegen. Auch beim nächsten Track bleibt ein analoges Instrument ein zentraler klanglicher Baustein. Der britische Produzent Oscar Turton alias Cursor ist tief in der Bass- und Jungle-Szene verwurzelt und vor allem für sehr dichtes Sounddesign bekannt. Auf seiner aktuellen EP trifft seine Ästhetik aber auf die sehr organischen Streicher-Arrangements der Violinistin Alicia Keyer. Die Low-Key-Technik-EP ist bereits im Februar erschienen. Hier ist daraus der Opener Cursor und Alicia Keyer mit Coral Blue.

Ihr hört Sounds Out of Range auf Byte FM, heute mit besonders experimentellem Beatmaking, zuletzt aus Japan. Ihr hört Sounds Out of Range auf Byte FM, heute mit besonders experimentellem Beatmaking, zuletzt aus Japan.

Leap Year, das war Eli. Wir wechseln ein bisschen die klangliche Baustelle. Der belgische Produzent Sandu ist eigentlich eher im New School Drum and Bass zu Hause. Nicht so mein persönlicher Lieblingssound, aber auf seiner aktuellen Single lässt Sandu es angenehm ruhig angehen und liefert eine verspielte Halftime-Produktion ab. Blood Moon lautet der Titel. Hier ist Sandu.

Blood Moon von Sandu, eine ungewöhnlich ruhige Halftime-Nummer von einem sonst eher Dancefloor-orientierten Producer. Etwas flotter wird's jetzt mit Fuffy, bürgerlich Thomas de Graaf. Der kommt aus den Niederlanden, ist aufgewachsen quasi mit dem Laptop immer in Reichweite und sozialisiert durch eine endlose Bilder- und Soundflut aus dem Netz. Das hört man seiner Musik auch an. Harte, kantige Drums treffen da auf ungewöhnliches Sounddesign und sehr unterhaltsame Samples. Hier ist Fuffy mit

Ihr hört immer noch Sounds Out of Range auf Byte FM, zuletzt mit Musik von Yeti. Das ist übrigens der Bruder von Toadface, der die Sendung heute eröffnet hat. Yetis neue EP heißt Something Fierce. Daraus haben wir den ziemlich wilden Track Crazy Meditation gehört. Und wir bleiben klanglich im abstrakten Bassbereich. Der Produzent Ellipsis mischt düsteren Left-Field-Bass mit atmosphärischen Texturen, zum Beispiel auf seiner Single Seafoam. Hier ist Ellipsis.

Seafoam heißt dieses Stück von Ellipsis. Der nächste Künstler ist fest in der Londoner Clubszene verwurzelt. Joe Pola hat dort selbst schon verschiedene Partynächte ins Leben gerufen. Vor kurzem ist auf dem Label Slump Records seine EP Version/Mono erschienen. Der Titeltrack ist dort in einer hausigen, fast ravigen Version drauf und seine neueste Single ist jetzt eine deutlich reduzierte Halftime-Version desselben Stücks. Hier ist Joe Pola mit Version im 140 Mix.

Joe Pola mit einem umgebauten Track Version im 140 Mix. Beim nächsten Album wird es noch eine Spur finsterer. Der amerikanische Producer Noah the Boy hat gerade sein neuestes Werk Precipice veröffentlicht, erschienen auf dem Label Dome of Doom. Und dieses Album ist ziemlich harsch, ziemlich düster geraten. Umso mehr sticht der Track Powers heraus. Das ist so etwas wie der einzige halbwegs melodische Lichtblick auf dieser Platte. Hier ist Noah the Boy mit Powers.

Ihr hört immer noch Sounds Out of Range auf Byte FM. Zuletzt mit dem Track Villains of Albion von How Do aus Bristol. Von seinem Debütalbum Metal Will Rain auf Pressure Dome, mit dem er seinen sonst tighten Two-Step-Sound Richtung Dub-Techno und Downtempo öffnet. Weiter geht's jetzt mit dem wohl verfrickelsten, verschrobensten Beatmaker der heutigen Sendung, und das will was heißen. Sein Name ist Monkey Rascal. Sein Track ist mit knapp 90 Sekunden der kürzeste in der heutigen Playliste und trägt, wie ich finde, auch den schönsten Titel. Scoobibin on my Squoid. Hier ist Monkey Rascal.

ADHS Beats von Monkey Rascal, Squibbin' on My Squoid lautet der Titel. Das nächste Stück eignet sich schon wieder etwas besser zum Kopfnicken. Es kommt von Episcool, der war auch schon Teil der letzten Sounds Out of Range Ausgabe vor 2 Wochen, damals in Zusammenarbeit mit seinem Kollegen Hersey Lloyd. Und auch das heutige Stück, seine ganz neue Single, ist eine Kollabo, in diesem Falle mit Netrun. Check This lautet der Titel, hier ist Episcool.

Check This heißt die neue Kollabo von Episcool und Netrun. Und es bleibt weiterhin düster mit Musik von Kircher, einem russischen Producer, der heute in Tiflis, Georgien lebt. Seit 6 Jahren bricht sein neblig verrauchter, sample-lastiger Dubstep-Sound das Label DNO Records. Und jetzt erscheint dort endlich sein über mehrere Jahre entstandenes Debütalbum Open the Door. Wir hören daraus das Stück This Is My Rap. Hier ist Kircher.

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Ihr hört immer noch Sounds Out of Range auf Byte FM, zuletzt mit zweimal Musik von russischen Producern, erst von Kircher und dann von Alanis aus Moskau. Dunkler, mutiger Trap war das, der Titel lautet Ghosting. In eine ähnliche Kerbe schlägt auch der nächste Künstler. Sein Trap ist ganz besonders slow, ganz besonders dark und in diesem Falle auch von arabischen Klängen beeinflusst. Show Your Blood heißt die aktuelle Single von Thug.

Das war Thug mit Show Your Blood und das war's auch schon fast wieder für heute bei Sounds Outta Range. Einen Track habe ich noch. Diese Ausgabe endet quasi so, wie sie begonnen hat, nämlich mit einem inoffiziellen Remix. Der Produzent Wayback hat sich den Klassiker Clint Eastwood von den Gorillaz vorgenommen und seine Version schlicht The Gorillaz genannt. Sounds Outta Range ist in 14 Tagen wieder da mit einer neuen Ausgabe. Im ByteFM-Programm geht es gleich erst einmal weiter mit den Hidden Tracks mit Kai Bempreix. Außer ihr hört die Wiederholung von Sounds Outta Range am Samstag, dann ist es jetzt gleich 12 Uhr mittags und es folgt das Heinrich-Manöver mit Heinrich Oehmsen. Ich bin Norman Müller und sage ciao, bis bald.

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Wieder mal mit Retro-80er-Musik geht es hier heute los. Passend auch zu Beginn eine Band, die Starter heißt und die kommen aus der Schweiz. Night by Night hieß der Song, jetzt wiederzufinden auf der dritten Folge der Serie Sowas von Egal. Untertitel German Synthwave Underground. Hier werden die Jahre 81 bis 86 durchforstet, nenne ich es mal. Der Titel sagt schon alles. 2018 gab es den ersten Teil über Büro B. Und mittlerweile sind wir beim dritten Teil gelandet. Immer wieder sehr, sehr interessante Tracks auf diesen Compilations. Starter hier eben kam aus Bern. Ein Album gab es 1981 von der Band. Diese Single allerdings erschien in der Spätphase der Band vor genau 40 Jahren. Das ist dann 1986. Damals sehr zeitgemäß diese Italo-Disco-Klänge. Auch wenn sie nicht aus Italien kamen, aber Italien nah waren. Weiterer Track von dieser Compilation kommt ebenfalls zum Disco-Thema. Disco-Liebe in diesem Fall von Die Shaddocks. Die kam auch aus einer Stadt mit B, nicht Bern, sondern aus Bremen. Der Song erschien 1982 auf der EP. Erlachend, strahlend, lebensfroh. Das hört sich sehr positiv an und so viel Positives, das kann man in diesen Zeiten auch sehr gut gebrauchen. Hier also die Shaddocks mit Disco-Liebe.

Ja, vielleicht merkt ihr etwas, dass die Sommerstimmung in Hidden Tracks eingezogen ist. Das mag daran liegen, dass ich ein paar Tage an der Ostsee war, im echten Norden, wie es im Schildern von Schleswig-Holstein steht. Eben gehörte Bionic Funk, lief dann doch eher bei uns im Radio als in irgendwelchen Strandbars an der Ostsee. Der Song kommt nämlich von der 5. Ausgabe der Serie Can You Feel It? Und die Serie kommt vom Label Tramp Records und der vielsagende Untertitel ist Modern Soul Disco Boogie der Jahre 1977 bis 88 und eben aus dem Jahr 77 das Projekt Bionic Funk. Die hatten nur diese eine Single herausgebracht, Keep on Pullin'. Da gab es auf der A-Seite Part 1 und dreimal dürft ihr raten auf der B-Seite Part 2. Part 2 ist jetzt nicht auf dieser Compilation gelandet, aber vielleicht in einer der nächsten Folgen von Tramp Records. Später noch ein anderer Song von dieser neuen Compilation, wie gesagt, letzten Freitag erschienen. Jetzt geht's weiter mit ähnlichen Sommervibes und zu einem Genre, was ich bisher ja eher so am Rande mitbekommen habe, Vaporwave. Hört sich irgendwie an, so medizinisch an, wie ich finde. Ich verstehe darunter, dass die Musik oder die Songs vorrangig aus den 80ern eher zu langsam abgespielt wird. Die Künstler dazu sind natürlich alle unbekannt. Man weiß nie so richtig, wer dahinter steckt. Die KI sagt Folgendes zu diesem Genre. Ich zitiere mal. Vaporwave ist ein Internet-Musikgenre und eine visuelle Ästhetik, die Anfang der 2010er Jahre entstand. Der Stil nutzt verlangsamte, oft tief gepitchte Samples von 80er Jahre Musak, Smooth Jazz oder Pop. Die dazugehörige visuelle Kultur kombiniert Retro-Computer-Grafiken und Glitch-Effekte, um eine nostalgische und zugleich surreale Konsumkritik zu äußern. Kritik ist natürlich immer gut. Hier kommt einer der Interpreten, der nennt sich Trash Ghost und das O ist als Null geschrieben mit dem Song Destiny und ihr dürft raten, was hier einfach runtergepitcht wurde. Welcher Song das quasi im Original ist.

keine Angst, es funktioniert alles noch einwandfrei, euer Stream. Das war hier nochmal aus dem Genre Vaporwave vom Label DMZ Tapes aus Florida. Ein Song, den man ganz gut erkennen konnte, zumindest das Original, kam natürlich von Bananarama, Cruel Summer aus dem Jahr 1983. Das Projekt dahinter hieß Yurei Together. So zumindest lese ich das. Das selbstbetitelte Album erschien 2015, also auch schon ein bisschen älter. Überhaupt ist es nicht so ganz klar, wer hinter diesen ganzen Aliasen steckt. Auch bei Trash Ghost gibt es ein großes Fragezeichen, wer das ist. Aber die Songs erkennt man ja quasi meistens. Hier allerdings bei dem nächsten von Trash Ghost, da tappe ich etwas im Dunkeln. Die Melodie ist mir irgendwie bekannt, aber welcher Song das ist, keine Ahnung, hat mir schon halb den Kopf zermartert. Der Titel wird auch noch auf Japanisch geschrieben, heißt dann wie Fühl dich, Feel you oder sowas. Es gibt auch keinen großen Aufschluss. Aber vielleicht erkennt ihr, was das Original ist. Ich bin um jeden Tipp dankbar. Hier ist nochmal Trash Ghost.

Ja, vielleicht habt ihr es jetzt erkannt. Mir ist es immer noch ein großes Fragezeichen. Es war auf jeden Fall dieser mysteriöse Künstler, Künstlerin aus Milwaukee. So viel weiß man. Trash Ghost. Und das O in Trash Ghost, das wird als Null geschrieben. Seit gut 9 Jahren gibt es dieses Projekt schon. Wie viele oder wer es nun ist, wissen wir nicht. Naja, vielleicht habt ihr den Song jetzt erkannt. Auch in dieser langsamen Version. Es würde mich wirklich sehr freuen, wenn ihr sagen könntet oder in den Blog schreiben könntet, wer das eventuell gewesen ist. Ich tappe, wie gesagt, weiterhin im Dunkeln. Auch das Internet, Erkennungsportale haben bisher noch keine Lösung gefunden. 2018 zumindest erschien dieses Album digital von Trash Ghost. Hat ebenfalls einen japanischen Titel, den ich euch jetzt hier nicht vorlesen möchte und auch kann. Weiter geht's mit einem eindeutigen Thema oder beziehungsweise fast eindeutigen Thema, nämlich die Plattenpolitur von Micha von Nehm, nicht aus Milwaukee, sondern aus Hannover. Immer in der letzten Ausgabe des Monats, so gegen Halbjahr Hidden Tracks und das schon seit Januar 2009. Und aus dem umfangreichen Archiv, das ebenfalls aus dem Januar allerdings 2025, eine Wiederholung der Plattenpolitur und zwar die Plattenpolitur 17.01.

Das war die Plattenpolitur 17.01 von und mit Micha von Nehmen. Und wer mehr von Michas Aktivitäten außerhalb des Radios erfahren möchte, zum Beispiel wenn er auflegt mit 7 Inch meistens oder in Hannovers Kunstgalerien Ausstellungen kreiert, dann solltet ihr in der Ankündigung dieser Sendung auf seinen Namen klicken. Dann kommt ihr auf seinen Insta-Account und auf weitere Accounts und könnt euch durchklicken, wo er sozusagen zu sehen und zu erleben ist. Die nächste Plattenpolitur, die wird es dann Ende August in der letzten Ausgabe von Hidden Tracks im Monat geben, immer so gegen halb. Am kommenden Wochenende gibt Micha auch eine private Hausparty, kann man sagen. Ein etwas schwieriger Übergang zum nächsten Song, aber er passt irgendwie, denn Micha hatte auch gerade Geburtstag und eine Hausparty gibt es auch beim Button Master, aka Jake Silverman. Zumindest heißt der Song so. Der bringt Anfang September via Brainfeeder ein neues Album heraus. Ich hatte vom Button Master bzw. Jake Silverman bisher noch nicht so viel gehört, aber 2021 hat er schon einen Grammy für sein Arrangement für Charlie Rosens Meta Night Revenge bekommen. Das war so eine Art 8-Bit Big Band, die er da zusammengestellt hat. Klingt sehr interessant. 5 Jahre später klingt er nun folgendermaßen, hier wie gesagt Button Master, dem zweiten Vorabsong seines Albums und der heißt wie gesagt House Party.

Ein Song von Piers Sass war das. Darum gibt es auch wieder eine interessante Geschichte. Der Song erschien eigentlich 1979, hieß Rock, in Klammern Rock Your Body. Und hinter Piers Sass steckte Sidney Simmons aus Louisiana, der aber in den 60er Jahren bekannt wurde, oder mehr oder weniger bekannt wurde, als Count Rocking Sidney. War er im Hintergrund aktiv, so als Studiomusiker, hatte aber auch einige Bands, nahm in diversen Aliasen auf. Aber bekannt wurde er mit einem Song, der quasi dann auch seine Lebensversicherung wurde, 1984. In einer Nacht schrieb er den Klassiker My Toot Toot. Kennt ihr wahrscheinlich. Gibt da diverse Versionen von zum Beispiel dem späten Fats Domino oder John Fogerty. Die hatten damit auch Hits. Das alles nachzulesen in den Liner Notes der Compilation Can You Feel It Nummer 5. Gerade erschienen über das bayerische Label Tramp Records. Wie gesagt, auch interessante andere Geschichten zu den Songs, die ja man eigentlich komplett vorher nicht kennt. Meistens sehr kleine Single-Auflagen, die im Originale erschienen. Also hört euch mal durch diesen Sampler oder auch die anderen vier Ausgaben. Kommen wir zu einem Buddy von El Michel's Affair, Marco Benefento. Der ist ebenfalls eher im Studio als Musiker und Produzent tätig. Gelegentlich seit gut, ja schon 24 Jahren, kommt aber auch was Eigenes von ihm heraus. Sein neues Album sogar auf dem Label von Leon Michaels, aka El Michel Affairs, Big Crown Records heißt das. Er hat bestimmt schon vom Namen her italienische Vorfahren, dieser Marco Benefento, aber er selbst kommt aus New Jersey. Hier von seinem neuen Album Glera, ist gerade erschienen, klingt der Sound aber sehr Italo-Retro, so 60er, 70er würde ich das verorten. Hier kommt von dem Album der Song Quattro Passi, Marco Benefento.

Ja, den Song hätten wir ja auch gerade nach Cruel Summer hören können, aber das war hier Girl Ultra mit ihrer neuen Single Denise. Sie kommt aus Mexiko, ihr zweites Album wird im Oktober RR Romeo sein. Hat wahrscheinlich nichts mit Blutdruck zu tun, dieses RR. Kommt auf dem renommierten britischen Label Big Dada Records heraus. Sehr poppig würde meine Mutter diesen Sound beschreiben. Ich denke, hier passt dieser Track ganz gut in diese Sommerfolge von Hidden Tracks. Wie gesagt, ich bin noch etwas in Urlaubsstimmung, weil ich gerade ein paar Wochen Urlaub hatte und an der Ostsee war und habe so eine Art Sommervibe für mich nachempfunden. Kann man ja in diesen seltsamen, schwierigen Zeiten ganz gut gebrauchen. Zumindest ein bisschen versuchen, den Kopf frei zu bekommen. So ein bisschen hatte ich das Gefühl, denn zum Schluss kommen wir dann nämlich zu einem Song, wo man den Kopf auch in die Wand stecken kann, eine andere Möglichkeit, das zu tun. Ich steck den Kopf in die Wand, ganz genau so heißt ein Song von Fred und Luna. Das ist das Projekt von Rainer Buchmüller aus Karlsruhe, der leider 2024 verstorben ist. Aber das Münchner Label Compost Records, die bringen immer wieder neue Versionen und neue Songs von dem Projekt Fred und Luna heraus. Hier zum Schluss eine bearbeitete Version von dem Song Ich steck den Kopf in die Wand, die Priya Revision Sharp Version, kommt ganz aktuell heraus. Mit dem Song verabschiede ich mich, bis nächste Woche, selbe Welle, selbe Stelle. Mein Name ist und bleibt Kai Bembreix.

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2: Willkommen auf dem Planet Fruit mit Johannes Petzold. Auch ich muss mal Sommerpause machen. Trotzdem sende ich weiter für euch über Byte FM die nächsten drei Ausgaben. Klassiker aus Reggae, Afrika, Brasilien aus meiner Sammlung. Und mit Brasilien fange ich auch an. Sergio Mendes und

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1: We are in heaven, wir sind im Himmel, ich in den Ferien. Und die heutige Brasilien-Ausgabe, also schon mal eine erste Grußkarte aus dem Urlaub, das ist Rapper Emicida und Mufete.

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1: Emicida Mofete, was ist mein favorite brasilianischer Musiker der Jetztzeit und das schon lange? Seu Jorge, von David Bowie Interpretation auf Portugiesisch bis zu Samba- und Bossa-Klassikern hin zum Crossover in Pop und Rock. Seu Jorge is my man und das ist vom Game Changer Album Clue Bem Querer.

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1: Suba. Und você gosta Suba, ein serbischer Musiker, der nach Sao Paulo zog und dort in den 90ern für neue Sounds, neue Produktionen sorgte, leider früh verstorben. Genau wie dieser Musiker aus Recife, der ebenso in den 90ern für einen ganz neuen Sound verantwortlich war. Der starb, glaube ich, schon in seinen frühen 30er bei einem Unfall, einem Autounfall in seiner Heimatstadt. Der Mann, der Rock, Punk in den Sound Brasiliens integrierte, Chico Sainz und seine Band Nassau Zumbi. At nights, over rivers and bridges.

Smith, The Fall Sample am Anfang von Rios Pontes and Overdrives. Plan Groove mit einer Sommerurlaub-Brasilien-Ausgabe mit Rapper Cleolo und Lion Man.

Rapper Criolo, die nächsten drei Brazil-Tunes kommen aus Deutschland. Ich bleibe zuerst beim Rap Laís, die von Brasilien nach Deutschland zog. Rap mit Jazz-Flows und Poetry. Rapperin Laís and the New Love Experience und Tipo Assim.

Laïs and the New Love Experience, Tipo Asim. Auch dieser Tune kommt aus Deutschland, von der Berlinerin Dota Kerr. Die hat mit dem Brasilianer Danilo Guilherme ein ganzes portugiesisches Bossa-Album aufgenommen. Dota und Dan und Andando Porai.

Danilo Guglielme und Dota Kea vom Mittelinsel-Urlaub-Album. Zach Condon, Beirut Mastermind, lebt in Berlin, ich glaube immer noch, und hat einmal ein wunderschönes Cover aufgenommen eines Gaetano Veloso-Songs, das die Tropicalia-Ikone wiederum für seinen Sohn komponiert hatte. O Leausinho.

Die brasilianische Musikcommunity außerhalb des Heimatlandes ist riesig, besonders in Frankreich mit Flavia Coelho, mit vielen anderen, mit João Selva. Der lebt in Lyon. Sein 23er Album Passarinho, das Vögelchen, setzt sich als thematischer Schwerpunkt mit der Umweltzerstörung auseinander. João Selva und der Titelsong des Albums Passarinho. Canarinho da Alemanha, Rauschenau e Sabiá.

Das Power-Trio. Kalinios Brown, Marisa Monti und Arnaldo Antunes. Die Zusammenkunft der drei Stars lief unter dem Namen Tribalistas. Und das war ihr Song Ya Sai Namora. So, die nächsten zwei Songs heute auf dem Plan Groove. Das sind Klassiker aus der Tropicalismo-Zeit. Aber sowas von. Das ist Chico Buarque und das großartige Abanda. Ja, und man wird es hören, das war auch mal ein deutsch getexteter Schlager, so mit Apfelsin im Haar und sowas.

Da sind sie, die Götter aus dem Tropicalismo und Bossa Olymp, Gilberto Gil, João Gilberto und Caetano Veloso. Und die malen Aquarelle von Brasilien. Aquarella do Brasil, das war die erste Sommerausgabe von Planet Groove mit Favorite Tunes, diesmal aus Brasilien. Afrika und Reggae sind in den kommenden zwei Wochen dran, wo alt und neu sich wundersam kreuzen in der brasilianischen Musik. Dafür steht dieser Drum-and-Bass-Track vom DJ-Produzenten Danny C., The Mexican, mittendrin oder drüber oder drunter der Song Que Pena von Gal Costa und Caetano Veloso. So, das war mein Urlaubsgruß, Teil 1 an euch, zwei weitere Folgen noch. Tschüss für heute, sagt Johannes Petzold.

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0: 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Es ist 0 Uhr. Die Nachrichten.
2: Ich bin Uli Reitinger. Der personelle Umbau in der Unionsfraktion und in der Bundesregierung ist weitgehend abgeschlossen. Die Minister Warken, Linnemann und Bilger bekamen von Bundespräsident Steinmeier ihre Ernennungsurkunden. Und die Unionsfraktion wählte Thorsten Frey mit mehr als 90% zu ihrem neuen Vorsitzenden. Kanzler Merz war nachher sichtbar zufrieden.
3: Dieser Herbst, der wird für uns sehr herausfordernd. Wir werden uns darauf vorbereiten müssen. Wir werden das tun. Die Reformen gehen weiter. Wir arbeiten daran. Und ich bin wirklich sehr zuversichtlich, dass aus dieser Fraktionssitzung heraus ein neuer Impuls kommt, eine neue Dynamik kommt und auch eine neue Anstrengung für uns alle kommt, das Land gut zu führen, unser Land in eine gute Zukunft zu führen. Und das ist die Aufgabe, die wir alle haben.
2: Die neuen Minister sollen erst Anfang September vom Bundestag vereidigt werden. Sie sind trotzdem jetzt schon im Amt. Wegen einer neuen Hitzewelle kämpft die Feuerwehr in den Waldbrandgebieten in Frankreich und Spanien unter Hochdruck gegen ein Wiederaufflammen der Feuer. Inzwischen können Zehntausende Evakuierte in beiden Ländern in ihre Häuser zurückkehren.
4: An der französischen Atlantikküste sorgen enorme Trockenheit, Wind und Temperaturen von über 40 Grad weiter für große Gefahr. Rund 2200 Feuerwehrleute sind dort weiter im Einsatz. Und in Spanien wurden Evakuierungen und Ausgangsbeschränkungen für 19 Ortschaften aufgehoben. Die Behörden warnen wegen der vierten Hitzewelle des Sommers aber vor einer verfrühten Entwarnung. Sorgen bereitet außerdem ein Waldbrand in der Provinz Castellón im Osten Spaniens, wo die Flammen weiter außer Kontrolle sind. David Riemer, Nachrichtenredaktion.
2: Nach dem islamistischen Anschlag am Rande des Christopher Street Days in Berlin stellt Familienministerin Prien den Ländern mehr Geld für Angebote gegen Radikalisierung in Aussicht. Konkret geht es um 5 Millionen Euro aus dem Förderprogramm Demokratie leben, die bisher nicht dafür vorgesehen waren. Bei dem CSD-Anschlag hatte ein Islamist eine Frau tödlich und etwa 30 weitere Menschen teils lebensgefährlich verletzt. BMW legt als letzter deutscher Autokonzern ein großes Stellenabbauprogramm auf. Weltweit sollen rund 8000 Jobs wegfallen. Der Stellenabbau soll in Deutschland über natürliche Fluktuation und ein Abfindungsprogramm auf freiwilliger Basis erfolgen. Da mehr als die Hälfte der knapp 154.000 BMW-Mitarbeiter in Deutschland tätig ist, ist es wahrscheinlich, dass am Ende auch mehr als die Hälfte der betroffenen Jobs auf Deutschland entfällt. Das Wetter, die aktuelle Vorhersage des Deutschen Wetterdienstes. Es geht sonnig los an diesem Donnerstag im ganzen Land. Im Südwesten, Westen und im Norden ziehen dann relativ schnell einzelne, teils kräftige Schauer und Gewitter auf, zum Teil begleitet von Orkanböen. Dabei erreicht die Hitzewelle ihren Höhepunkt mit 26 bis 39 Grad. Am Freitag kippt das Wetter dann endgültig. In einem Streifen vom Südwesten über die Landesmitte bis in den Osten breiten sich kräftige Schauer oder Gewitter aus. Außerhalb des Streifens wird es nochmal heiß mit bis zu 35 Grad.
0: Das waren die Nachrichten.
5: Und Zeit für Lost in Transmission auf Byte FM. Mein Name ist Henning Tudor-Kasbohm. Heute gibt's musikalische Abkühlungen. Zum Beispiel mit Everything But the Girl.

Ja, so ein musikalisches Wohlfühl-Mantra, feel alright. Sind Everything But The Girls schon in den 80ern, klang sie damit so ein bisschen so, wie dann ja mehr als 20 Jahre später Vaporwave, so dieses Loophafte. Ich finde, Vaporwave ist fabelhafte Musik, um sich abzukühlen. Ein Vaporwave-Special wollte ich dann aber heute doch nicht machen, hatte ich überlegt. Kommt aber vor in dieser Sendung. Aber erstmal Saya Ueno mit ihrem Projekt Sayas, Seitenprojekt ihrer Band Tennis Coats, ihr Soloprojekt.

Castaway von Osamu Kitajima. Hart an der Grenze zur Warteschleifenmusik, aber auf der richtigen Seite der Grenze. Und außerdem, wer sagt, dass Warteschleifenmusik schlecht sein muss? Man möchte halt nur einfach nicht in der Warteschleife sein. Ihr hört Lost in Transmission auf Byte FM. Dieser 89er-Track hatte auch schon so ein bisschen was Proto-Vaporwaviges, finde ich. Und ohne den Gesang könnte eigentlich auch Washington von Lucio Dalla von 1984 als Vaporwave durchgehen, finde ich.

Das ist Musik, die fast schon als Vaporwave durchgehen könnte, wäre da nicht der reguläre Gesang. Und das hier jetzt, was im Hintergrund anläuft, das würde ich dann als tatsächlich Vaporwave klassifizieren, deutlich jünger. Das ist ein Stück von AB97. Von jemand, der die Musik nur im Netz veröffentlicht, also nicht auf den Streamingdiensten. Kommt aus Marokko, das ist auch alles, was ich über AB97 weiß. Oder AB97. Brochure oder Broschüre heißt dieser Song. Ich nehme mal an, dass es ein französischer Hit ist, auf dem er basiert, den ich aber nicht kenne.

Brochure von AB97. Ich entscheide mich jetzt mal für die englische Aussprache in Lost in Transmission auf Byte FM, wo ich finde, man kann das Tempo auch mal ein bisschen anziehen. Mit einer aktuellen Single von Tamana Ramen. Zwischen Tokio und London wohnt dieses Schwesternduo, also wahrscheinlich eher in Tokio und London. Sofa Dance von der kommenden EP Clover.

Graveyard von Panda Bear und Sonic Boom. Sonic Boom von Spaceman 3, Panda Bear von Animal Collective natürlich. Die ihr zweites Album zusammen gemacht haben, A Question of When, das ja gemischt besprochen wird, also von tendenziell wohlwollend bis doch positiv. Ich finde es großartig. Ich finde aber auch, ja, ich habe nie so richtig Zugang zum Animal Collective gefunden. Ich respektiere die zwar, aber es ist mir dann oft zu stressig. Und das hier ist wunderbar poppig, aber doch noch so voller Seltsamkeit. Die beiden haben sich ganz tief ins Studio eingegraben für diese LP. Wir haben noch einen zweiten Song daraus hier in Boston Transmission, Lucky Charm.

Panda Bear und Sonic Boom natürlich ganz klar stark beeinflusst von der experimentelleren Phase von Brian Wilson und den Beach Boys. Hier in Lost in Transmission auf Byte FM. Jemand, mit dem Brian Wilson sich in dieser Phase umgab, ist jemand, der ja, wenig Musik aufgenommen hat, aber dafür ganz tolle, Eden Arbez, ein Proto-Hippie und ja, im Wesentlichen könnte man sagen, exotischer Künstler, auch wenn ich das Wort nicht mag. Trade Wind!

Quattro Passi, das ist Musik von einem Neuzugang auf Big Crown Records, dem Label von Leon Michaels, also Leon Michaels Affair. Kommt aus Woodstock im Staate New York. Hat einen italienischen Namen, Marco Benevento, und auch das Songwriting klingt italienisch, wie ich finde. Wie auch das überwiegend auf dem 70er, tatsächlichen 70er-Album, das hier klingt ja auch nach 70ern, von Furudoke aus Japan. Ich habe schon mal den Opener des Albums gespielt, das war aber so der Ausreißer, das war eine Funknummer. Der Rest klingt auch nach, ja, eben italienischen Singer-Songwritern der 70er, Platanasu Dori.

0: Way to Fall läuft mal seit Tagen nach. Das Stück ist von Videotape Music in der ursprünglichen Version mit Vocoder-Stimme, aber dieser NFL-Mix mit am Mikro. Wow, ich musste den jetzt ganz spontan noch in diese Sendung Lost in Transmission mit reinnehmen. Ist ja auch exzellente Kühlware. Und um Abkühlung geht es ja schließlich heute. Ein Hit, finde ich, von der nicht auf Streamingdiensten veröffentlichten EP A von Sayas ist Kyoen. Fast schon was Kinderliedhaftes, aber nur fast.
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Cure, ein Solostück von Saya Ueno von den Tennis Codes hier in Lost in Transmission auf Byte FM. Noboreta Mary heißt auf Japanisch ja verfluchte Mary oder sowas, ich glaube. Aber nicht, dass dieser Act tatsächlich aus Japan kommt. Das ist so ein Vaporwave-Act von meinem liebsten Vaporwave-Label Bogus Collective. Und der beantwortet die Frage, was ist wichtiger, Surfen oder Apokalypse? Der Track heißt Apocalypse Now, Surf Later.

Say Goodbye von Hiroshi Sato, aber hier sehr gelungen adaptiert als Bon Voyage von AB97. Ich sage jetzt auch eigentlich Goodbye. Ich bin Henning Tudor Kasbohm. Durch viel Vergnügen im weiteren Programm hier bei Byte FM. Ich gehe raus mit Innocent Dreamwalk, noch ein weiteres Stück von Osamu Kitajima. So quasi Reggae-Vibes. Bis bald, ciao.

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0: 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Es ist 1 Uhr.
2: Und damit ist es Zeit für die Sendung Zimmer 436 mit Ruben Jonas Schnell. Heute mit einer Wiederholung vom 22.08.2019. Diese Ausgabe trägt den Titel Claude Fontaine und befasst sich unter anderem mit eben dieser Musikerin. Mit dabei sind unter anderem aber auch Bon Iver oder Move D. Mein Name ist Quirin Felix Ebnet und jetzt übernimmt Ruben Jonas Schnell mit seiner Sendung Zimmer 436 hier auf Byte FM.
3: Ich bin Ruben Jonas Schnell und ihr hört das Zimmer 436. Hallo.

I Wanna Be Adored. Stück von den Stone Roses, gespielt von den Ravenettes aus Dänemark, schon ein paar Jahre alt. Und damit nochmal willkommen hier im Zimmer 436, wo wir jetzt weitermachen mit Retro-Reggae, mit einer Frau, die aus Frankreich kommen könnte. Heißt so, dass man das annehmen könnte, aber in Wirklichkeit ist sie Amerikanerin in England und macht Musik, die klingt, als käme sie aus Jamaika. Claude Fontaine.

Claude Fontaine, die weint heiße Tränen in ihren Café, weil er sich nicht blicken lässt, sondern sich betrinkt und auf dem Weg ist nach Camden Town. Camden Town in London, und in London lebt auch Claude Fontaine, ist aber Amerikanerin und macht diesen hübschen Retro-Reggae auf ihrem ersten Album, das genauso heißt wie die Künstlerin, wenn sie wirklich so heißt. Claude Fontaine klingt ja eigentlich eher wie ein Pseudonym, ich habe es nicht rausgefunden. Also Reggae jedenfalls macht sie, der funktioniert im Grunde wie Reggae vor 40, 50 Jahren, und auch der Sound des Albums mit so einer Patina überzogen klingt schön schepprig und die hohen Frequenzen richtig rausgemischt.

hat das Gefühl, jeden Song zu kennen auf diesem ersten Album von Claude Fontaine. Amerikanerin in London, die den Sound von Reggae-Produktionen der 60er, 70er nachahmt und das Feeling, und deswegen kommt einem das sehr vertraut vor. Sachen ahmt sie nach, wie sie damals in den 60er, 70ern für Labels wie Studio One oder Trojan aufgenommen wurden von Leuten wie Jennifer Lara. A Change Is Gonna Come.

weder diesen alten Reggae noch solche Bossa Nova Geschichten aus den 60ern, bis sie ihr jemand vorgespielt hat in einem Plattenladen in ihrer Nachbarschaft in London. Und da war sie dann jeden Tag und hat diese alten Sachen gehört und fand sie so super, dass sie selbst ein Album mit Love Songs in solchem Sound aufnehmen wollte. Hat sie ein paar Demos aufgenommen und dann Musiker gefragt, die zum Teil schon in den 70ern aufgenommen haben. Berühmte Leute, Gitarrist Tony Chin hat mit King Tubby gearbeitet damals oder der Schlagzeuger Ayato Moreira hat zum Beispiel mit Astro Gilberto gespielt, an der sie sich hier eben orientiert hat im Stück I'll Play the Fool. Ronnie McQueen, Bassist der 70er Reggae-Band Steel Pulse. All diese Leute haben also gesagt, ja, ich spiele mit bei dieser jungen Frau und ihr geholfen, so ein Album zu machen, das nach damals klingt. Hier ist Claude Fontaine, ein letztes Mal, Little Sister.

Schön schrulliges Zeug von Alexander Tucker, ein Mann, der mit Sicherheit viel Brian Eno gehört hat. Energy Alphas, das Stück vom Album The Guilt of the Asbestos Weaver. Also Alexander Tucker hat viel Brian Eno gehört, behaupte ich mal. Nicht die Ambient-Sachen von Eno, sondern das versponnene Zeug in den 70ern nach seiner Zeit mit Roxy Music. Und sogar der Gesang von Alexander Tucker, den wir gerade gehört haben, klingt nach Brian Eno. Energy Alpha, wie gesagt, das Stück. Und hier ist zum Vergleich Brian Eno, Burning Airlines, Give You So Much More.

Das Zimmer 436 hört ihr bei BytefM. Das war Brian Eno, Musik von seinem Album Taking Tiger Mountain bei Strategy, also die Eroberung eines Berges durch Strategie. Ihr hört es klicken, klacken. Ich gucke, wann dieses Album erschienen ist, um euch keinen Quatsch zu erzählen. Es ist erschienen 1974. Brian Eno war das im Zimmer 436 und hier unter mir was ganz Neues. Animistic Beliefs, ein Duo aus Rotterdam. Zwei Leute, die glauben, dass die Dinge eine Seele haben. Tiere, Pflanzen, die Natur. Zumindest ist das die Vorstellung des Animismus, wenn ich es richtig verstehe. Aber diese beiden denken vermutlich auch, dass Maschinen eine Seele haben. So klingt die Musik von Animistic Beliefs. Das Stück heißt Sukubi Island.

Layups von Cool Kids aus Chicago. Chuck English und Mikey Rock nennen sich so. Und als die neu waren oder angefangen haben, Musik zu machen zusammen unter dem Namen Cool Kids, haben sie gesagt, sie seien die schwarze neue Version der Beastie Boys. Layups, so wie das Stück, eine neue EP mit 3 Songs von denen. Und als die angefangen haben, Cool Kids, vor 10-12 Jahren, war der nächste noch in der Highschool, Maxo Cream, ein Rapper aus Houston. Sein neues Album heißt Brandon Banks. Und was es mit dem Titel auf sich hat, erzähle ich euch nach dem Stück. Ganz interessante Geschichte. Der Track heißt Change.

Maxo Cream aus Houston heißt in Wirklichkeit Emek Wanem Ogugua Biosa, genau wie sein Vater. Der Vater aus Westafrika in die USA eingewandert und weil da kein Mensch seinen echten Namen aussprechen konnte, hat er sich so genannt, dass jeder Ami es einfach hinbekommt. Brandon Banks. Also wenn man so will, Aufgabe der eigenen Identität, um in der neuen Umgebung besser zurechtzukommen. Und Brandon Banks, also der gewählte Name seines Vaters, jetzt Titel des neuen Albums von Maxo Cream. Das nächste Album heißt einfach Tape.

Der Rapper Chester Watson über einem Beat von Simon. Aber so wie dieser Simon sein Pseudonym schreibt, könnte man es auch Psymoon aussprechen. Simon ist aber richtig, denn so heißt er in Wirklichkeit Simon Christensen, Hip-Hop-Produzent aus St. Paul in Minnesota. Also da ist nicht viel los in Sachen Hip-Hop normalerweise und trotzdem ganz überzeugend, was der macht. Neulich hat er mit Bon Iver gearbeitet und das bringt ihm sicher schön viel Aufmerksamkeit, wenn es auch mit Hip-Hop eigentlich nichts zu tun hat. Dieses Stück von Bon Iver in Kooperation mit Simon Hamer.

0: nochmal Simon aus dem Mittelwesten. Tape, sein aktuelles Album, das, ihr ahnt es, auf Kassette veröffentlicht ist, aber auch digital. Schön wackliger, eiriger Hip-Hop. Und wild zusammengesampelt. Marilyn Mist, das Stück von Simon. Das war das Zimmer 436 hier bei BytefM. Das zu Ende geht mit Move D aus Heidelberg. Building Bridges, sein aktuelles Album. Der Track heißt Dots, habe ich gehört beim Kollegen Dirk Domin in seiner Sendung Tiefenschärfe, sonst wäre es mir definitiv durchgerutscht. Also danke für den Hinweis. Ruben, Jonas Schnell sagt auch danke an euch fürs Zuhören. 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Also Move D hier. Dots heißt der Track. Wir hören uns spätestens nächste Woche. Habt es gut bis dahin. Tschüss.
1: Das war das Zimmer 436 mit Ruben Jonas Schnell. Heute gehört in einer Wiederholung vom 22. August 2019.

0: 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Es ist 2 Uhr.
1: Ihr hört Byte FM und das hier ist der Schraubenzieher, eure liebevolle Lärmsendung. Mein Name ist Marius Margor und das hier ist John Coltrane mit My Favorite Things.

An dieser Stelle unterbreche ich einmal ganz kurz dieses fantastische Stück progressiver Jazzmusik von John Coltrane. My Favorite Things hören wir. Und was jetzt gleich passiert in diesem Song, ist wahrscheinlich mein liebstes Jazz-Piano-Solo aller Zeiten. An den Tasten sitzt McCoy Tyner und er macht hier einen ganz, ganz interessanten Push und Pull zwischen schönen, durigen, eleganten Melodiebögen und dann immer auch fast schon aggressiven, einen